0: Die Feuerwehr waren vor Ort. Die Frau ist mit dem Rettungshubschrauber mittels Tau ins Krankenhaus gebracht worden. Und Kimi Antonelli gewinnt den Formel 1 Grand Prix in Spa. Gerhard Prohaska, der Italiener, baut damit seine WM-Führung weiter aus.
1: Der 19-Jährige dominiert, war zwischenzeitlich zwar hinter Max Verstappen und Charles Leclerc, am Ende holt sich der Mercedes-Jungster den 6. Saisonsieg.
2: Let's go! Thank you so much, guys.
1: Charles Leclerc im Ferrari hat bis zum Schluss an den Sieg geglaubt, muss sich aber mit Rang 2 begnügen.
3: Well, I believed in the win until the end.
1: Dahinter Max Verstappen zufrieden mit Rang 3.
4: I think for us to be on the podium is very good.
1: Vierter Lewis Hamilton und der Pechvogel war Antonellis Teamkollege George Russell, der in Runde 1 nach einer Kollision mit Lewis Hamilton im Kiesbett stecken bleibt. In der Weltmeisterschaft hat Antonelli 45 Punkte Vorsprung auf Hamilton, schon 50 auf Russell.
0: Jetzt zum Wetter mit Georg Brack.
5: Wir starten nach der gestrigen Kaltfront wechselhaft in die neue Woche. Der Tag beginnt stellenweise noch mit ein paar Restwolken und vereinzelt mit Nebelfeldern. Die lösen sich bald auf, dann geht es mit einer Mischung aus Sonnenschein und Wolken durch den Tag. Meist bleibt es trocken, auch wenn speziell über den Bergen im Laufe des Tages größere Quellwolken entstehen. Regenschauer und einzelne Gewitter gibt es am ehesten von den hohen Tauern ost- und südwärts. Es wird warm, aber nicht mehr heiß. Die Temperaturen steigen auf 20 bis 28 Grad mit den höchsten Werten im Osten.
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1: Im Studio ist Theresa Eder. Es ist 3 Uhr. So hat es sich in Madrid angehört, als Ferran Torres seine Mannschaft im WM-Finale gegen Argentinien in Führung bringt. Seitdem herrscht Partystimmung im ganzen Land. Die Spanierinnen und Spanier sind mächtig stolz. Das haben wir uns absolut verdient. Wir können uns wirklich glücklich schätzen. Ich finde, dass wir wirklich gut gespielt haben, sagt diese Frau bei einem Public Viewing in Madrid. Für Spanien ist es seit 2010 der 2. Weltmeistertitel. Was passiert eigentlich mit Fotos in sozialen Medien und privaten Daten nach dem Tod einer Person? Bei manchen Plattformen kann man das schon im Vorfeld bestimmen. Lena Mileder, Expertin für digitalen Nachlass, rät, sich frühzeitig mit dem Thema zu beschäftigen.
2: Wichtig ist, dass ich mir überlege, welche Daten sollen erhalten bleiben, welche sollen gelöscht werden oder zum Beispiel auch übertragen, und dass ich meine Angehörigen darüber informiere und mit diesen Daten und diesen Entscheidungen auch zum Notar und dem Rechtsbeistand meines Vertrauens gehe.
1: Laut der Expertin wird das Thema immer wichtiger, vor allem für junge Menschen, denn genau diese Altersgruppe hinterlässt im Laufe ihres Lebens einen besonders großen digitalen Fußabdruck. Und in Österreich wird seit heuer mehr Müll mit der Bahn transportiert. Hintergrund ist eine Verschärfung des Abfallwirtschaftsgesetzes seit Jahresbeginn. Die Sozialdemokraten ziehen bis jetzt eine positive Bilanz. Peter Daser berichtet.
3: Müll muss ab einer Menge von 10 Tonnen auf längeren Strecken mit der Eisenbahn transportiert werden, sofern das möglich ist, ab einer Entfernung von 100 Kilometern. Julia Herr, die Umweltsprecherin der Sozialdemokraten, beruft sich auf Zahlen der ÖBB und sagt:
4: Wir sehen, dass allein heuer in den ersten 5 Monaten, wo die neue 100-Kilometer-Grenze in Kraft getreten ist, es gelungen ist, dass man 50.000 Tonnen zusätzliche Abfallmengen weg vom LKW hin auf die Schiene gebracht hat.
3: Das sei ein Schritt in Richtung Klimaneutralität. Die Bahn sei deutlich umweltfreundlicher als die Straße. Auch beim Mülltransit gäbe es eine Verlagerung. Allein über den Brenner habe es eine Verdoppelung der Personen.

0: Bahn transportierten Menge gegeben.
1: Und wir kommen zum Schluss noch zu den Wetteraussichten für den heutigen Tag mit Georg Brack.
2: Durch die Nacht geht es trocken und vielerorts auch klar und es wird frisch, die Tiefstwerte 7 bis 17 Grad. Der heutige Nachmittag bringt dann 20 bis 28 Grad, dazu kommen im Großteil des Landes einige Sonnenstunden zusammen, ein paar Restwolken und einzelne Nebelfelder lösen sich bald auf, dann entstehen im Lauf des Tages zum Teil auch größere Quellwolken über den Bergen, die bringen speziell im Süden und Südosten ein paar Regenschauer, eventuell auch mit Blitz und Donner. Recht ähnlich warm und zeitweise sonnig auch morgen, wieder im Lauf des Tages nach Süden zu ein paar teils gewittrige Schauer.
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1: Im Studio ist Theresa Eder. Es ist 4 Uhr. Spanien krönt sich zum Fußball-Weltmeister. Die Spanier besiegen im WM-Finale Argentinien mit 1:0 nach Verlängerung. Daniel Kulowitz.
2: Gleich vorweg, der WM-Titel für Spanien ist hoch verdient. Das bessere Team in diesem Finale und das beste Team der gesamten WM krönt sich mit dem goldenen WM-Pokal, der von Reallegende Sergio Ramos auf den Platz gebracht wurde und von US-Präsident Donald Trump an die Siegermannschaft übergeben wurde. Goldtorschütze und Held des Abends für die Spanier in der 106. Minute der Verlängerung. Ferran Torres vom FC Barcelona nach perfekter Kopfvorlage von Nico Williams trischt Torres das Leder aus kurzer Distanz in die Maschen. Die Erleichterung ist riesig. Ich wurde während der WM stark kritisiert. Das Schicksal hat es heute vorherbestimmt und wir haben uns das verdient, sagt Ferran Torres, der Siegtorschütze vor 81.000 Fans. Lionel Messi, traurig am Rasen sitzend, muss zusehen, wie Spaniens Rodri zum besten Spieler des Turniers gekürt wurde.
1: Weil er seine Lebensgefährtin betäubt und vergewaltigt haben soll, sitzt seit April ein 44-jähriger Mann in U-Haft in Tirol. Es ist der zweite Fall in Österreich, der an die Geschichte der Französin Gisèle Pélicot erinnert. Veronika Mauler, was weiß man über die beiden österreichischen Fälle?
3: Ja, der Mann in Tirol steht im Verdacht, mehrere Opfer betäubt und vergewaltigt zu haben. Da geht es offenbar auch um die Ex-Partnerin. Laut Staatsanwaltschaft Innsbruck müssen noch große Datenmengen ausgewertet werden. Im ersten Fall hat es im Herbst 2025 eine Verurteilung zu 7 Jahren Haft gegeben. Der Täter, ein Niederösterreicher, hat seine Partnerin, die Mutter der gemeinsamen 2 Kinder, sediert, vergewaltigt und sich darüber mit einem Deutschen übers Internet ausgetauscht.
1: Um gegen solche Vergewaltigernetzwerke vorzugehen, gibt es jetzt ein internationales Ermittlungsprojekt namens Medusa. Österreich ist aber nicht dabei und das sorgt für Kritik.
3: Die Opferanwältin Sonja Sies, die das Opfer im ersten österreichischen Fall vertreten hat, kann das nicht nachvollziehen, denn die Täter seien gerade im deutschsprachigen Raum groß vertreten. Kritik kommt auch von den Grünen, die eine parlamentarische Anfrage an den Innenminister planen. Im Bundeskriminalamt heißt es dazu, Österreich sei an Medusa nicht beteiligt, weil es im Zusammenhang mit dieser Operation bisher keinen Bezug nach Österreich gibt.
1: Und eine ehemalige Schachgroßmeisterin als Staatspräsidentin. In Ungarn soll Judith Polgar genau dieses Amt übernehmen. Ministerpräsident Peter Modja will die 49-Jährige dafür nominieren. Polgar gilt als beste Schachspielerin aller Zeiten. In der Politik war sie bisher aber nicht tätig. Jetzt zum Wetter mit Georg Brack.
4: Wir starten nach der gestrigen Kaltfront wechselhaft in die neue Woche. Der Tag beginnt stellenweise noch mit ein paar Restwolken und vereinzelt mit Nebelfeldern. Die lösen sich bald auf, dann geht es mit einer Mischung aus Sonnenschein und Wolken durch den Tag. Meist bleibt

0: trocken, auch wenn speziell über den Bergen im Laufe des Tages größere Quellwolken entstehen. Regenschauer und einzelne Gewitter gibt es am ehesten von den Hohen Tauern ost- und südwärts. Es wird warm, aber nicht mehr heiß. Die Temperaturen steigen auf 20 bis 28 Grad mit den höchsten Werten im Osten.
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1: Im Studio Andreas Lechner. Spanien ist zum zweiten Mal nach 2010 Fußballweltmeister. Im Finale setzten sich die Spanier gestern Abend gegen Argentinien mit 1:0 nach Verlängerung durch. Daniel Kulowitz.
2: Der neue Nationalheld Spaniens heißt Ferran Torres. Der FC Barcelona-Stürmer trifft wie einst Andres Iniesta, der 2010 ebenfalls Spanien in der Verlängerung zum WM-Titel geschossen hat. Diesmal ist es Torres. Dieser Erfolg gehört letztlich 47 Millionen Menschen in Spanien. Dieses Ergebnis stand in den Sternen. Es sollte einfach so sein. Wir wollten den Menschen daheim so nah wie möglich sein. Argentinien schießt über 90 Minuten kein einziges Mal aufs Tor, rettet sich zwar mit einem Mann weniger sogar in die Verlängerung, dort aber hat man gegenüber den Spaniern zu Recht, muss man sagen, das Nachsehen. Messi geht leer aus, die Spanier räumen alles ab. Bester Spieler des Turniers ist Kapitän Rodri und den goldenen Schuh für den besten Torschützen krallt sich Kylian Mbappé. Der Franzose trifft 10-mal bei dieser WM.
1: In der Straße von Hormuz steht laut der britischen Behörde zur Sicherheit der Schifffahrt ein Schiff in Flammen. Die Brandursache sei zunächst noch unklar. Schiffen werde jedoch empfohlen, die Meerenge mit Vorsicht zu durchfahren. Die iranischen Revolutionsgarden haben unterdessen gemeldet, dass zwei Öltanker auf der Südroute durch die Meerenge gesprengt worden sein sollen. Die Schiffe seien nun manövrierunfähig, heißt es weiter. Zu Namen, Flaggen, Besatzungen oder möglichen Opfern haben die Garden keine Angaben gemacht. In der Ukraine sind bei einem russischen Luftangriff auf Saporischschja im Südosten des Landes mindestens 2 Menschen getötet worden. Mehr als 40 sollen verletzt worden sein, darunter auch mehrere Kinder, wie der ukrainische Rettungsdienst in der Nacht mitgeteilt hat. Ukrainischen Medienberichten zufolge hatte das russische Militär die Stadt mit Lenkbomben angegriffen. Dabei sei ein 5-stöckiges Wohngebäude getroffen worden. 2 Stockwerke des Hauses wurden völlig zerstört. Großbritannien bekommt heute mit Andy Burnham einen neuen Premierminister. Der frühere Bürgermeister von Greater Manchester soll am Vormittag zunächst von König Charles mit der Regierungsbildung beauftragt werden, ehe er an seinem neuen Amtssitz in der Downing Street in London eine Rede halten wird. Der 56-jährige Andy Burnham wird der 7. Premier binnen 10 Jahren. Das waren die Nachrichten mit Andreas Lechner.
3: Zum Radio Niederösterreich-Wetter mit Silvia Schreiber. Heute wird es überwiegend sonnig, windig und warm, Silvia.
4: Stellenweise ist es jetzt noch nebelig und der Tag startet teilweise mit tiefliegenden Wolken. Die verziehen sich aber bald und dann wird es ein meist sonniger Tag. Vereinzelt entstehen im Laufe des Tages Regenschauer und Gewitter und zwar am ehesten vom Schneeberg bis in die bucklige Welt. Lebhafter Wind kommt auf und die Temperaturen erreichen heute 22 bis 28 Grad. Der Kollege ist heute schon mit der herbstlichen Jacke reingekommen. In St. Pölten hat es aktuell 13 Grad, in Wien 15, in Retz 14, in Wiener Neustadt 12. Frische 10 sind es jetzt in Amstetten und in Zwettl wachen sie gerade bei 7 Grad auf.
3: Wie schaut es schon auf den Straßen aus? 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
4: Da kommen Sie im Moment gut voran. Ich wünsche eine sichere Fahrt.
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4: Schönen guten Morgen.
3: Und meiner Wenigkeit Roman Kreit. Ich wünsche Ihnen einen schönen Start in die Woche. Es ist ja viel passiert. Fußball-WM, Lotto-Jackpot.

0: haben viel zu besprechen, das wärmer auch, aber wir beginnen die Woche jetzt ganz entspannt mit guter Musik, den größten Hits aller Zeiten. Celine Dion mit ihrem ESC-Song auf Französisch, Ne partez pas sans moi, nach Barry wow. Manilow, Let's Hang On.
1: Schön.
0: Und ein Hola noch zur Feier des Tages. Einen schönen guten Morgen.
1: Buenos dias.

0: Schönen guten Morgen am 20. Juli.
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0: Krebs, ziehen Sie sich nicht zurück, wenn Sie was stört. Das würde einen Konflikt nur noch verstärken.
2: Löwe, Ihr Energiepotenzial ist derzeit nahezu unerschöpflich.
0: Jungfrau, Alltagssorgen dürfen Ihnen nicht die Stimmung verderben. Der Liebesstern aber meint's gut mit Ihnen. Der Abend könnte wunderschön werden.
2: Waage, ein vielversprechender Tag liegt vor Ihnen. Im Beruf sitzen Sie fest im Sattel. Ihre Finanzen haben Sie im Griff.
0: Skorpion, erledigen Sie komplizierte Arbeiten. Merkur stärkt Ihre Ausdauer und Ihr Konzentrationsvermögen.
2: Schütze, Sie wollen um jeden Preis Ihre Ideen durchsetzen. Sie könnten aber zu viel auf einmal wollen und Ihre Kräfte überschätzen.
0: Steinbock, sorgen Sie am Abend für ein gemütliches Ambiente. Lassen Sie Ihr Herz sprechen.
2: Wassermann, nützen Sie den kraftvollen Mars-Aspekt. Erledigen Sie Arbeiten, die Sie schon länger aufgeschoben haben.
0: Fische, gönnen Sie sich Pausen. Überdenken Sie in Ruhe Ihre weitere Vorgehensweise.
2: Widder, diverse Arbeiten gehen Ihnen leicht von der Hand und Ihre Finanzen haben Sie im Griff.
0: Stier, Veränderungen bringen Sie nicht aus dem Konzept. Sie nehmen sich Zeit, um in Ruhe alles zu klären.
2: Und die Zwillingsgeborenen haben interessante Ideen, die Sie aber noch einmal analysieren sollten, ehe Sie handeln. In Ihrer Begeisterung könnten Sie nämlich wichtige Dinge übersehen.

0: Schönen Montagmorgen auf Radio Niederösterreich. 5.16 Uhr. Was war das für ein Promi-Auflauf gestern beim WM-Finale? Tom Cruise, Robbie Williams, Madonna, viele, viele mehr. Vor den Augen von Donald Trump kürt sich Spanien zum Weltmeister. WM-Reporter Daniel Kulowitz, 1:0 nach Verlängerung. Was macht das mit uns?
1: Hat mich als Fußballfan und Reporter ehrlicherweise ein bisschen ratlos zurückgelassen, dieses WM-Finale. Das hat sich eigentlich nur eine Frage aufgedrängt. Was war schlechter, das Finale oder die Halftime-Show? Also am Rasen 106 Minuten Schmalkost bis zum Siegtor der Spanier.
2: Ferran! Ferran! Ferran! España 1, Argentina 0.
1: Und in dieser 27-minütigen XXL-Pausenshow, das war irgendwie eine bunte Promi-Parade, aber völlig frei von Charme und Gänsehaut. Auftritte von BTS zum Beispiel, von der Boyband. Von Justin Bieber. Shakira natürlich mit dem WM-Song. Oder Madonna, die ist mit den Fußballlegenden Ronaldinho und Ronaldo so richtig eingerauscht. Irgendwie kultig.
0: Aber man muss sagen, Spanien dann am Ende verdienter Weltmeister gegen die Prügelknaben aus Argentinien.
1: Man muss sagen, wie es ist. Der Fußballgott hat zu Recht auf Spanien heruntergeschaut. Das Spiel der Argentinier, kein einziger Torschuss in 90 Minuten in einem WM-Finale. Für ORF-Experte Peter Stöger war diese Leistung der Argentinier.
3: Sowas abzuliefern, das war wirklich schlecht. Das muss man ganz einfach sagen. Und deswegen finde ich dieses Ergebnis gut so. Bin froh, dass die Spanier das Spiel gewonnen haben.
1: Und noch was muss ich rauskramen. ÖFB-Teamchef Ralf Rangnick, Kompliment nach unserem Ausscheiden gegen die Spanier. Vor 18 Tagen war das übrigens. Ebenfalls ohne Torschuss, hat unser ÖFB-Professor Folgendes vorausgesagt.
4: Ich würde mich, das wage ich auch mal an der Stelle zu sagen, nicht wundern, wenn wir heute nicht nur auf den amtierenden Europameister getroffen wären, sondern auch auf den zukünftigen Weltmeister. Wenn die so spielen, egal gegen wen, muss erstmal jemand gegen die Spanier gewinnen.
1: Und tatsächlich, niemand hat gegen diese Spanier mehr gewonnen. Ein würdiger Weltmeister, das beste Team der WM, hat dann auch den WM-Pokal hochgestemmt. Felicidades.
0: Spanien ist also Fußball-Weltmeister. Ralf Rangnick hat's geahnt, aber haben das auch unsere Weltmeister der Mentalmagie, Tommy Ten und Amelie Fantas, vorausgesehen?
5: Also zur Erinnerung, vor mehr als 3 Wochen haben die beiden ja in einer Rechtsanwaltskanzlei in St. Pölten ihre WM-Prognose abgegeben, diese in ein Kuvert gesteckt und versiegelt, total sicher. Und seitdem ist diese Prognose in einem Safe verwahrt.
0: Ja, und heute nach 8 wird das versiegelte Kuvert hier bei uns im Landesstudio Niederösterreich im Beisein vom Rechtsanwalt live geöffnet. Und natürlich sind auch Tommy Ten und Amelie Fantas bei uns. Das wird ganz, ganz großes Kino heute im Radio. Und jetzt stehen wir mal auf mit den größten Hits aller Zeiten. Nick Kershaw, I won't let the sun go down on me. Schönen guten Morgen.
5: Guten Morgen.

Morgen am Montag, den 20. Juli. Auch heute werden die Eissalons wahrscheinlich ganz gut besucht. Wie das Wetter genau wird, gleich nach Goodbye Stranger, Supertramp.

0: 5.30 Uhr, schönen guten Morgen. Wir schauen auf die Straßen. 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
1: Ich habe die Kameras durchgeschaut. In Wien und auch in Niederösterreich kommen Sie im Moment noch gut voran. Das darf doch gerne so bleiben. Gute Fahrt.
0: Zu Radio Niederösterreich Kompakt mit Thomas Buchinger.
2: Das US-Militär hat die 9. Nacht in Folge Ziele im Iran attackiert. Laut den USA handelt es sich um militärische Kommandozentralen oder auch um Anlagen zur Flugabwehr. Aufgepasst bei uns beim Knoten Vösendorf ab heute Nacht, da wird nämlich eine neue Verkehrsführung eingerichtet. Die Außenringautobahn wird zwischen dem Knoten Vösendorf und Brunn am Gebirge nämlich saniert. 3 Nächte in Folge ist daher in Fahrtrichtung St. Pölten nur eine Fahrspur frei. Und zum Sport. Spanien ist zum zweiten Mal in der Geschichte Fußball-Weltmeister. Die Spanier gewinnen das Finale vor rund 80.000 Fans in New York gegen Argentinien mit 1:0 nach Verlängerung. Der amtierende Europameister setzt sich damit auch die WM-Krone auf. Die Argentinier rund um Superstar Lionel Messi verpassen dagegen die erfolgreiche Titelverteidigung.
0: Zum Radio Niederösterreich Wetter. Heute wird sonnig, Silvia Schreiber.
1: Die Wolken, die teilweise jetzt noch hängen, die lösen sich rasch auf und dann wird es ein richtig freundlicher und recht warmer Tag. Die Temperaturen klettern noch auf 22 bis 28 Grad. Im Laufe des Tages entstehen Quellwolken und hier und da sind auch einmal Regenschauer und Gewitter möglich.
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0: und Silvia Schreiber.
1: Wunderschönen guten Morgen.
0: Guten Morgen.

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1: Veronika Thaller lebt und arbeitet in der Diözese Eisenstadt. Als Mutter von drei Kindern sucht sie immer wieder Orte, um zu Atem zu kommen.
2: Im turbulenten Familienleben ist es wichtig, manchmal ganz bewusst zu atmen. Der Atem hat auch biblisch eine grundlegende Bedeutung. Die biblische Ruach bringt als Lebensatem Gottes das Chaos in eine schöpferisch kreative Ordnung. Dieses Ineinander von Ordnung und Unordnung kennen wahrscheinlich viele aus dem Familienalltag. Meinen Wecker stelle ich mir immer für 5.45 Uhr. Ich gehe in die Küche, nehme eine Tablette, hole alles für das Frühstück aus dem Kühlschrank, schneide das Brot und stelle den Kaffee zum Kochen hin. In der Zwischenzeit bleiben mir fast 7 Minuten, um in 2 verschiedenen Varianten den Sonnengruß zu machen. Dafür schiebe ich die Küchentür zu. Das ist meine Raumzeit. Zwischen dem Küchentisch und der Anrichte, zwischen Marmeladegläsern und Brotkrumen, gehe ich die Bewegungen durch und atme. Dann gehe ich in das Zimmer meiner jüngsten Tochter, kitzle sie leicht in den Zehen. Ich gebe ihr noch 5 Minuten. Ich verstaue mein aufgewärmtes Mittagessen in meinem und ihre Jause in ihrem Rucksack. Nun muss ich doch noch mal in das Zimmer meiner Jüngsten. Bald geht auch schon die Diskussion zwischen den Geschwistern im Badezimmer los. Ich atme tief ein und aus, mache innerlich ein Kreuzzeichen und versuche, eine gute Mutter zu sein. 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

0: 5.46 Uhr. Schönen guten Morgen am Montag in den Sommerferien. Deshalb auch recht ruhig auf den Straßen. Sie kommen gut voran. Wie schaut es mit dem Ferienwetter aus? Das ist jetzt die Frage an Silvia Schreiber. 31 Grad waren es gestern in Bad Deutsch-Altenburg. Heute wird es nicht mehr ganz so warm, Silvia.
1: Überhaupt bleiben wir in den kommenden Ferientagen unter dem 30er. Heute werden es bis zu 28, morgen bis zu 26 und am Donnerstag werden es dann überhaupt nur 18 bis 25 Grad. Heute wird es aber zumindest meist sonnig. Im Laufe des Tages ziehen auch Quellwolken auf und vereinzelt ein Regenschauer oder Gewitter. Am größten ist die Wahrscheinlichkeit dafür vom Schneeberg bis in die bucklige Welt.
0: Einen schönen Start in die neue Woche. Doobie Brothers, Long Train Running. Das sind die größten Hits aller Zeiten.

0: Einen schönen Montagmorgen. Roman Kreit hier. Ich war letzte Woche auch schon auf Sommertour unterwegs. Heute sind wir mit dem Bus in der Gemeinde Annaberg im Bezirk Lilienfeld.
1: Ein ganz schönes Stück zu fahren. Die Gemeinde hat übrigens nur knapp 500 Einwohner und die ist vor allem für den Wintersport bekannt. Viele Kinder aus Niederösterreich haben im Annaland vermutlich die ersten Schwünge in den Schnee gezogen. Meine übrigens auch. Und wir sind im Sommer. Also auch im Sommer gibt es am Berg viel zu erleben.
0: Astrid Entwich mit den wichtigsten Dingen, die Sie über unsere heutige Sommertourgemeinde wissen sollten.
2: Annaberg ist eine Streugemeinde und besteht aus 14 Rotten und Ortschaften. Eigentlich heißt der Berg, auf dem Ski gefahren wird, gar nicht Annaberg, sondern Hennesteck.
3: Skigebiet Annaberg.
2: 1334 Meter hoch, beliebt bei vielen Wintersportlern. Aber auch im Sommer hat der Berg hier viel zu bieten. Standortleiterin bei den Annaberger Liften, Froni Griesel.
4: Mit unserem Vierersessellift kommt man gemütlich auf 1300 Meter Seehöhe. Oben gibt es einen schönen Erlebnisweg, der vor allem mit Kindern spannend ist. Und auch die Anneralm lädt zum Einkehren ein. Wer nicht mit dem Sessellift runterfahren will oder wandern, der nimmt am besten unsere Zipline und da fliegt man mit über 100 km/h den Berg hinunter. Und wenn man dann unten angekommen ist, lädt natürlich auch noch unser Mini-Bike-Park ein, damit man da ein paar erste Steilkurven mit dem Rad bewältigt.
3: Der Haflinger.
2: Damit ist das Pferd gemeint und nicht das Bundesheerfahrzeug. Wobei sich auch das Bundesheer auf Haflinger als Lastentiere verlässt. Derzeit kann man fast ein Viertel der Bevölkerung in Haflinger aufmessen. Vizebürgermeister und Haflingerzüchter Martin Pfeffer.
5: Ja, vollkommen richtig, genau so ist es. Wir haben zurzeit in der Gemeinde Annaberg 125 Haflinger. Und das ist ja der Ortsteil Joachimsberg und da ist ja der Berg der 100 Haflinger.
3: Die Mariazellerbahn.
2: Eine wichtige Verkehrsanbindung für die Region.
5: Annaberg-Reith heißt die Bahnhofstation und da kann man gemütlich zu uns am Joachimsberg raufgehen. Das ist ein Fußweg von 20 Minuten, eine schöne Runde, was sich anbietet. Und da kann man Richtung Wienerbruck wieder runtergehen und dann werden wir mit der Mariazellerbahn weiterfahren nach Mariazell oder wieder nach St. Pölten.
0: Die Radio Niederösterreich Sommertour heute von 13 bis 16 Uhr in Annaberg. Der Sommertourbus steht vor dem Gasthaus Schagelhof am Joachimsberg. Moderatorin Ursi Bucher freut sich schon auf Sie. Schönen guten Morgen.

Wir tanzen in den Montagmorgen mit den größten Hits aller Zeiten. Boy George, Everything I Own jetzt zum Aufstehen. Schön, dass Sie mit dabei sind. Schönen Start in die Woche.

0: Schönen guten Morgen am Montag. Das Wichtigste aus Niederösterreich, Österreich und der Welt mit Thomas Buchinger. Es ist 6 Uhr.
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2: Die deutsche Regierungspartei von Kanzler Friedrich Merz hat ein stürmisches Wochenende hinter sich. Der Leihmutter-Eklat von CDU-Fraktionschef Jens Spahn hat eine Welle der innerparteilichen Empörung ausgelöst und zum Rücktritt von Jens Spahn in dieser Funktion geführt. Und jetzt suchen CDU und CSU einen neuen Fraktionschef und Kanzler Friedrich Merz könnte das für eine Regierungsumbildung nützen. Andreas Jölli berichtet.
3: Der Leihmutter-Eklat kommt für Friedrich Merz zu einer denkbar ungünstigen Zeit. Gerade hat sich die wenig beliebte Regierung mühsam auf ein Reformpaket geeinigt, dominiert die Causa Jens Spahn. Der deutsche Kanzler könnte das nun aber nützen für eine Regierungsumbildung.
4: Es könnte eine Gelegenheit sein, über die Aufstellung der Bundesregierung nachzudenken.
3: Der bisher mächtige Jens Spahn spielt dabei keine Rolle mehr. Das Verhältnis des deutschen Kanzlers zu seinem Fraktionschef war auch nie wirklich harmonisch. Auch etliche in der CDU haben Probleme.
4: Er hat ja auch die Partei erst sehr spät über das alles informiert.
3: Vielmehr erfährt die Partei über Instagram, über das Vaterglück von Jens Spahn und über den Podcast der Bild-Zeitung, wieso sie sich für eine Leihmutter in den USA entschieden haben, obwohl es in Deutschland verboten ist. Es geht um Glaubwürdigkeit, sagt der deutsche Kanzler. Jetzt sucht die CDU für ihre Bundestagsfraktion einen glaubwürdigen Vorsitzenden.
2: Der Waldbrand bei Madrid hat sich aufgrund der starken Trockenheit und der extremen Hitze weiter ausgebreitet. Mittlerweile sind laut den Behörden rund 13.000 Hektar an Wald abgebrannt. Die Flammen konnten weiterhin nicht unter Kontrolle gebracht werden. Der zuletzt stark eingeschränkte Zugverkehr auf der Westbahnstrecke zwischen Linz und St. Valentin soll ab heute wieder planmäßig laufen. Die Arbeiten an dem beschädigten Stellwerk seien behoben, das hat die ÖBB gestern Abend mitgeteilt. Zahlreiche Zugverbindungen sind aufgrund der Stellwerkstörung ja ausgefallen. Wir kommen zum Sport. Spanien ist Fußball-Weltmeister. Die Spanier gewinnen das hart umkämpfte Finale gegen Argentinien mit 1:0 nach Verlängerung und setzen sich damit zum zweiten Mal in der Geschichte die WM-Krone auf, Matthias Essmeister.
5: Bis in die Verlängerung müssen die drückend überlegenen Spanier vor rund 80.000 Fans in New York auf den erlösenden Führungstreffer warten. Dann trägt sich der eingewechselte Ferran Torres in die Geschichtsbücher ein und schießt den regierenden Europameister in der 106. Minute mit seinem Goldtor zum WM-Titel.
6: Una liberación muy grande, creo que soy una persona muy criticada a lo largo de...
7: Die Erleichterung ist riesig. Ich wurde während der WM stark kritisiert. Das Schicksal hat es heute vorherbestimmt und wir haben uns das verdient.
6: Dios le da las cosas a quien más se lo merece.
5: Tränen fließen nach dem Spiel bei Lionel Messi und das nach einem enttäuschenden Auftritt. Als erste Mannschaft in einem WM-Finale schießt Argentinien in 90 Minuten kein einziges Mal aufs Tor. Der Titelverteidiger ist damit entthront und Spanien räumt ab. Kapitän Rodri wird zum besten Spieler gewählt. Torschützenkönig wird der Franzose Kylian Mbappé mit 10 Treffern.
8: Zum Radio Niederösterreich-Wetter. Tiefe Wolken hängen da stellenweise noch über dem Land. Die verziehen sich aber in den nächsten Stunden, sind wir Schreiber.
9: Dann steht einem sonnigen Tag nichts mehr im Weg. Heute wird es außerdem recht warm. Die Temperaturen erreichen 22 bis 28 Grad. Am wärmsten wird es in den östlichen Landesteilen. Zur Sonne mischen sich im Laufe des Tages dann ein paar Quellwolken und vereinzelt Regenschauer oder Gewitter. Morgen am Dienstag wird es wechselhaft. Die Temperaturen gehen eine Spur zurück. Es ist heiter. In St. Pölten und

0: Lilienfeld bei 12 und in Wien bei 15 Grad, in Linz und Eisenstadt hat es 14. In Graz ist es wolkenlos 13 Grad und bewölkt ist es in Mistelbach bei 11 Grad. In Ternitz-Bodschach ist es wolkenlos bei 11 und in Horn messen wir gerade 9 Grad.
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0: Und da ist ein Unfall passiert auf der A1 der Westautobahn Richtung Salzburg zwischen St. Pölten Süd und Losdorf. Der rechte Fahrstreifen ist gesperrt. Bitte fahren Sie da besonders vorsichtig. Stau gibt es im Moment noch keinen.
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1: Roman Kreitz hier mit Silvia Schreiber.
0: Schönen guten Morgen.
1: Es war eine kurze und vor allem adrenalingeladene Nacht für alle Fußballfans. Nach 104 Spielen steht der neue Weltmeister fest.
0: Und es ist Spanien.
1: Was ist dein Lieblingsessen aus Spanien, Silvia?
0: Ich mag gern diese Tapas, diese kleinen Häppchen und Jamon.
1: Oh, Jamon. Ein guter Schinken. Am liebsten Croquetas de Jamon.
0: Ja, ja, ja.
1: Das sind so kleine Kroketten eben mit Schinken. Herrlich. Vielleicht gibt es das bei Ihnen heute zum Frühstück.
0: Boah, da komme ich.
1: Feier des Tages, ja, da setzen wir uns dazu. Auf jeden Fall mit der besten Musik zum Frühstück, zum Aufwachen. Die Hollies, Stop in the Name of Love. Schönen Start in den Montag.

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1: Wer ist diese Woche mit besonders viel Glück gesegnet?
2: Die Glückskinder sind die Stier-, Krebs- und Skorpiongeborenen. Was auch immer sie in die Hand nehmen, sie können diverse Arbeiten im Beruf oder im eigenen Heim erfolgreich durchziehen. Merkur stärkt ihre Ausdauer und ihr Konzentrationsvermögen. Auch ihr Privatleben steht unter einem guten Stern. Pflegen Sie Ihre Freundschaften. Freuen Sie sich auf romantische

0: Schönen guten Morgen. 6.17 Uhr auf Radio Niederösterreich. Buenos Dias. So begrüßt man sich im Land des neuen Weltmeisters. Spanien hat's geschafft. Mit einem 1:0 nach Verlängerung im Finale gegen Argentinien sichert sich der Europameister gestern Abend auch noch den WM-Titel. Auf ein Spektakel haben die Fußballfans gehofft. Mit Spannung, mit Toren. Bekommen haben sie aber über weite Strecken eher dünne Kost, Matthias Essmeister.
1: Ja, man stelle sich vor, man hätte extra sein Sparschwein geplündert, sich für ca. 8.000 Euro ein Finalticket gekauft, käme dann mit riesiger Vorfreude ins Stadion und sehe 90 Minuten lang keinen einzigen Torschuss von Argentinien. Da ist es trotz XXL Halftime-Show mit Stars wie Shakira und Madonna schade ums Geld.

0: So sehr die Stars in der Halbzeit Glanz und Glamour verbreiten, auf dem Platz ist Argentinien nur am Zerstören und schafft es mit einem Mann weniger trotzdem irgendwie, sich in die Verlängerung zu retten. Dort wird Ferran Torres aber zum großen spanischen Helden. Nach seinem Treffer zum 1:0 gibt es bei den spanischen Kommentatoren kein Halten mehr.
1: Lamine Yamal, arrancando Lamine, toca atrás, va al centro, Nico, de cabeza, ahí está.
0: Riesenjubel zu diesem Zeitpunkt auch bei den vielen Public Viewings, nicht nur in Madrid oder Barcelona, sondern auch in Wien. Eines der Bilder dieser WM ist aber sicher auch der weinende Lionel Messi, der sich nach dem Spiel von den tausenden Argentinien-Fans auf den Rängen trösten lassen muss. Ja, und auf Social Media, da hat's dann auch nicht lange gedauert, bis ein neues Foto von ihm und Lamine Yamal aufgetaucht ist. Dieses Mal ist es dank KI aber der spanische Jungstar, der den kleinen Messi badet.
2: Ja, keine KI, sondern echte Mentalmagie dürfen wir heute noch hier in Guten Morgen Niederösterreich erleben. Zwei Niederösterreicher haben angeblich schon vor Wochen gewusst, wer Weltmeister wird. Unsere Weltmeister der Mentalmagie, Tommy Ten und Amelie van Tass.
3: Die beiden haben ja vor mehr als 3 Wochen ihren Tipp unter notarieller Aufsicht auf einen Zettel geschrieben, haben den in ein Kuvert gesteckt, versiegeln lassen. Seitdem liegt dieses Kuvert in einem Safe in St. Pölten bis heute.
4: Hallo, hier sind Tommy Ten und
5: Amelie van Tass. Wir sind gerade auf dem Weg zu Guten Morgen Niederösterreich. Das WM-Finale ist gespielt und jetzt wird sich zeigen, wie gut unsere Vorhersage wirklich war.
2: Heute nach 8 sind die beiden bei uns im Studio, werden im Beisein des Rechtsanwalts das versiegelte Kuvert öffnen. Wir sind sehr gespannt, ob die Wette aufgeht. Haben Sie den Weltmeister tatsächlich vorhersagen können? Und noch mehr sogar den Endstand. Wir sind gespannt.

0: Schönen Montagmorgen. 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
1: Mit guten Nachrichten von der A1 der Westautobahn Richtung Salzburg, da ist die Unfallstelle zwischen St. Pölten Süd und Losdorf geräumt und der Stau hat sich aufgelöst. Gute Fahrt.
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2: Auch wenn das Land Niederösterreich Höchstgrenzen für den Bodenverbrauch eingeführt hat, will die Gemeinde Leobersdorf 9 Hektar Grünland für Betriebe umwidmen. Die Opposition spricht von einem Trick, um Landesgesetze zu umgehen. Der Bürgermeister hingegen bestreitet das. Andy Burnham wird heute Vormittag zum neuen britischen Premier ernannt. Der frühere Bürgermeister von Greater Manchester wird von König Charles III. Zunächst mit der Regierungsbildung beauftragt und dann wird er an seinem neuen Amtssitz in der Downing Street eine Rede halten. Und Spanien ist Fußball-Weltmeister. Die Spanier entscheiden das Finale in New York gegen Argentinien mit 1:0 nach Verlängerung für sich. Der amtierende Europameister setzt sich damit zum zweiten Mal die WM-Krone auf. Für Argentinien und Superstar Lionel Messi platzt hingegen der Traum von der erfolgreichen Titelverteidigung.
0: Zum Radio Niederösterreich Wetter. Die Hitze, die macht weiterhin Pause, Silvia Schreiber.
1: Es wird heute sonnig, aber nicht heiß und das bleibt die ganze Woche so. Zwar gibt es die kommende Woche viel Sonnenschein, aber die Temperaturen, die steigen nie über 30 Grad. Nach dem Abzug der Kaltfront wird es heute sehr sonnig, bei teils lebhaftem Nordwind wird es warm. Die Temperaturen liegen zwischen 22 und 28 Grad. Heute kann aber auch der eine oder andere Regenschauer dabei sein, am ehesten vom Schneeberg bis in die bucklige Welt.
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0: Schönen guten Morgen, Silvia Schreiber.
1: Wunderschönen guten Morgen.
0: Und Roman Kreitz.

0: Schönen guten Morgen, 6.36 Uhr. Vielleicht ein noch viel schönerer Morgen für eine bestimmte Person. Der erste 8-fach-Jackpot der österreichischen Lottogeschichte ist geknackt. Sage und schreibe 12 Millionen Euro.
1: Das ist so arg, das ist so viel.
0: 12, 1, 2. Unfassbar. Gehen an einen Spieler oder eine Spielerin in der Steiermark. Nur ein einziges Mal sind die 6 richtigen getippt worden. Silvia, was würdest du mit 12 Millionen Euro machen?
1: Mit 12? Das ist so viel Geld, keine Ahnung. Ich werde auf jeden Fall morgen wieder zu dir daherkommen.
0: Ja, das ist sehr schön. Ja, ich auch. Übermorgen weiß ich nicht. Die gezogenen Zahlen, die lauten 1, 10, 15, 21, 29, 42, die Zusatzzahl 36. Einen schönen guten Morgen an alle, auch wenn Sie nicht Lotto gespielt oder gewonnen haben. Wir genießen trotzdem die größten Hits aller Zeiten zum Aufstehen. Shaken Stevens, Lipstick, Powder and Paint.

0: 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Am Montagmorgen, Schluss mit der Einsamkeit. Für alle, die ihr Liebesglück finden wollen, ist heute Abend 20.15 Uhr Pflichttermin. Da gibt es wieder Liebesgeschichten und Heiratssachen. Alexandra Ludwig, woher kommen die heutigen Singles?
1: Ja, die Reise führt uns diesmal quer durch den Osten und Süden des Landes. 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
2: Also kurz gesagt habe ich Online-Dating einfach satt.
3: Ich spreche mit der Katze, aber das fühlt mich nicht aus.
1: Vom Burgenland geht es direkt in die Steiermark zu Bernd. Der 70-jährige Pensionist sehnt sich nach einer starken Frau, aber bitte nicht mit zu großen Händen.
4: Ja, weiß ich nicht, weil ich habe auch große Hände und wenn die größere Hände hat wie ich, dann wäre ich nervös.
1: Eine Veränderung in Sachen Liebe wünschen sich auch Manfred aus Salzburg und Alice aus Wien.
5: Eigentlich wäre es natürlich optimal, der sieht mich und der Funke springt über. Ne? 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
6: Eine brünette Blondine mit schwarzen Haaren.
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7: 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Sonst, wenn ich auf die Zeitung schreibe, ja, da heißt es immer, wie schaust du aus, wie groß bist, wie viel Kilo hast und alles. 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

0: 6.45 Uhr. Schönen guten Morgen auf Radio Niederösterreich. 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Schnell auch wieder vorbei. Es ist ruhig auf den Straßen. 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
1: Woche 2 der Sommertour. Wir sind in dieser Woche in Hofstetten-Grünau in der Nähe von St. Pölten, in Spielern bei Stockerau, in Raps an der Theia im nördlichen Waldviertel und in Schottwien, das ist im Süden beim Semmering.
2: Und heute sind wir mit unserem Sommertourbus in der Gemeinde Annaberg im Bezirk Lilienfeld und da freut sich schon wer.
3: Schönen guten Morgen, ich bin Martin Weber, ich bin ehemaliger Lehrer und bin Jäger und bin in Annaberg mit Kindern unterwegs und mache Naturführungen. Und ich freue mich, dass Radio Niederösterreich heute bei uns ist, der Gemeinde Annaberg.
2: Wir freuen uns auch schon sehr.
1: Die Gemeinde ist vor allem für den Wintersport bekannt, aber man kann hier noch vieles anderes erleben. Was macht die Gemeinde Annaberg aus?
4: Was bei uns die Gemeinde so lebenswert macht, die ganzen Nachbarn, die ganzen Einwohner bei uns, die Einheimischen und natürlich die schöne Natur.
5: Die ist miteinander, natürlich im Sommer vor allem. Das Feuerwehrfest, den Haflingermarkt, Bergleitungsfest.
4: Wohnen, wo andere Urlaub machen. Nicht? Das ist bei uns so, ja.
1: Und das schauen wir uns heute vor Ort an, von 13 bis 16 Uhr live aus Annaberg auf Radio Niederösterreich. Und Silvia, du warst auch unterwegs.
2: Ja, mit der Fernsehkamera, wir begleiten das ja auch. Und wir sind heute Abend 19 Uhr in Niederösterreich heute zu sehen. Ich war reiten in Annaberg und bin mit der Zipline mit 120 km/h ins Tal gerauscht. Das war actionreich.
1: Großartig.
2: Sehr, sehr cool.
1: Da bin ich sehr gespannt. Einen schönen guten Morgen und ganz, ganz liebe Grüße nach Annaberg.

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2: Schönen Montagmorgen. Im Journalstudio ist für Sie Thomas Buchinger.
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4: Schönen guten Morgen. Spanien krönt sich in der Verlängerung zum Fußball-Weltmeister. Die Stellwerkstörung auf der Westbahnstrecke ist behoben. Ab heute sollen wieder alle Züge planmäßig fahren. Und das Wetter, heute ist es überwiegend sonnig, windig und warm. Seit gestern Abend ist der amtierende Fußball-Europameister auch der neue Weltmeister. Spanien gewinnt das Finale vor rund 80.000 Fans in New York mit 1:0 nach Verlängerung gegen Argentinien. Ist der zweite WM-Titel in Spaniens Fußballgeschichte denn verdient, Matthias Essmeister?
5: Er ist so verdient, wie er nur sein kann. Spanien war die mit Abstand beste Mannschaft des Turniers. Das belegen auch die Zahlen. Die Spanier haben kein Spiel verloren und nur Belgien hat es geschafft, gegen den Weltmeister überhaupt ein Tor zu erzielen. Im Gegensatz zu Teams wie Frankreich und England hat Spanien nicht die großen Einzelkönner, die alles überstrahlen. Der Star ist die Mannschaft und das hat sie eindrucksvoll gezeigt, unter anderem auch gegen Österreich.
4: Weniger eindrucksvoll war die Vorstellung von Argentinien. Warum ist der Traum von der erfolgreichen Titelverteidigung geplatzt?
5: Weil die Argentinier alles getan haben, um nicht zu verlieren, aber gar nichts, um zu gewinnen. 0 Torschüsse in 90 Minuten, das gab es in einem WM-Finale noch nie. Lionel Messi bleibt sein zweiter WM-Titel damit versagt. Die großen Abräumer kommen aus Spanien und Frankreich. Rodri wird zum besten Spieler gewählt. Kylian Mbappé holt sich wie schon vor 4 Jahren den goldenen Schuh für den Torschützenkönig.
4: Berichtet Matthias Essmeister. Ja, Fußball-WM und Emotionen in den USA. Unterdessen gehen die Angriffe zwischen den USA und dem Iran im Persischen Golf unvermindert weiter. Das US-Militär hat die 9. Nacht in Folge Ziele im Iran bombardiert. Das iranische Regime wiederum hat mit Vergeltungsschlägen auf US-Basen in der Golfregion reagiert. Und auch die für den Welthandel wichtige Wasserstraße von Hormuz steht immer wieder unter Beschuss. 2 Öltanker sollen dort gesprengt worden sein. Marta Georgiev informiert.
6: Luftalarm in den Golfstaaten Kuwait und Bahrain und in Jordanien. Militärbasen der USA sind das Ziel iranischer Raketen. Die USA intensivieren ihre Angriffe im Iran, nehmen Kommandozentren, Raketenstartplätze und Waffenlager ins Visier. Explosionen werden aus Dutzenden iranischen Hafenstädten gemeldet. US-Präsident Trump spricht von Vergeltung für den Tod 3 US-Soldaten durch iranische Angriffe. Wir tun das zu Ehren der 3 Patrioten. Der Iran wurde sehr schwer getroffen. Sie haben noch sehr wenig übrig. Ein paar Raketen, ein paar Drohnen. In der Meerenge von Hormuz steht der Schiffsverkehr heute früh still. Wie britische Schifffahrtsbehörden mitteilen, steht ein Schiff vor der Küste des Oman in Flammen. Der Iran spricht hingegen von 2 brennenden Öltankern.
4: Um den Bodenverbrauch in Niederösterreich zu senken, hat das Land vor 3 Jahren strenge Höchstgrenzen von 2 Hektar für Betriebsgebiete festgelegt. Trotzdem will die Gemeinde Leobersdorf jetzt 9 Hektar Grünland für Betriebe umwidmen. Laut Opposition durch einen Trick, um die Landesgesetze zu umgehen. Der Bürgermeister bestreitet das. Stefan Schwarzwald-Zeiler berichtet.
7: Wo bis vor kurzem noch Getreide gewachsen ist, sollen künftig Betriebe angesiedelt werden. Auch um Kommunalsteuereinnahmen abzusichern, sagt Bürgermeister Andreas Ramharter. Die Fläche soll aber nicht wie üblich als Betriebsgebiet, sondern als Bauland-Kerngebiet gewidmet werden. Ramharter sieht darin kein Problem. Christian Husar von der Bürgerliste jetzt jedoch einen gezielten Schritt.
8: Quasi der strengeren Prüfung durch das Land Niederösterreich, die beginnt bei einer Betriebsfläche ab 2 Hektar, einfach ganz bewusst zu umgehen.
7: Auch die Grünen sehen darin eine mögliche Gesetzeslücke, die geschlossen werden muss. Im Land als Aufsichtsbehörde werden die Pläne derzeit geprüft, vor allem inwieweit die Art der Widmung dem Raumordnungsgesetz entspricht. Dass das Land diese Art der Widmung empfohlen hat, wie der Bürgermeister in sozialen Medien geschrieben hat, weist man im

0: Land vehement zurück.
1: Nach 4 Tagen Chaos auf der Westbahnstrecke kehrt heute früh die Normalität zurück. Gestern Abend sind ja noch zahlreiche Verbindungen gestrichen worden. Andere waren rund eine Stunde verspätet. Doch ab heute soll es laut den ÖBB zwischen Linz und St. Valentin bei uns in Niederösterreich wieder normal vorangehen. Doris Fischer-Stadler mit den Einzelheiten.
2: Die ÖBB haben die Reparaturen an der Weststrecke zwischen Linz und St. Valentin in den Nachtstunden abgeschlossen. Seit Mitternacht sollen demnach alle Züge wieder planmäßig fahren. Zuvor hatte seit Donnerstagabend ein defektes Stellwerk den Bahnverkehr lahmgelegt. Auch die Oberleitung ist beschädigt gewesen. Etwas mehr als 3 Tage lang ist auf der wichtigen Bahnverbindung deshalb nur ein Notfahrprogramm möglich gewesen und viele Züge sind ausgefallen. Heute im Frühverkehr sollte alles wieder problemlos laufen, hoffen die ÖBB. Sie rufen ihre Fahrgäste aber vorsichtshalber dazu auf, sich vor Antritt einer Bahnfahrt im Internet noch genau zu informieren.
3: Zum Radio Niederösterreich Wetter. Heute wird es überwiegend sonnig, windig und warm, Silvia.
4: Der Tag startet teilweise noch mit tiefliegenden Wolken, die verziehen sich aber bald und dann wird es ein meist sonniger Tag. Vereinzelt entstehen im Laufe des Tages Regenschauer und Gewitter, am ehesten vom Schneeberg bis in die bucklige Welt. Und lebhafter Wind kommt auf, die Temperaturen erreichen heute 22 bis 28 Grad. Wie immer um diese Zeit schauen wir uns die Werte in Niederösterreich und in den anderen Bundesländern an. In St. Pölten ist es wolkig bei 13 Grad, in Wien wolkenlos 17, in Poelsdorf, Linz und Eisenstadt wolkenlos 15, in Bregenz und Klagenfurt heiter 15. In Wiener Neustadt, Graz und Innsbruck ist es auch wolkenlos, da hat es 14 Grad. Heiter ist es in Salzburg bei 12, in Amstetten bei 11. Und frisch ist es heute früh in Zwettl, dafür wolkenlos, es hat 7 Grad.
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4: Ein Unfall ist passiert in Wien auf der A2 der Südautobahn Richtung Graz bei der Wiener Stadtgrenze. Da sind jetzt 2 Fahrstreifen blockiert. Links und rechts geht es zwar vorbei, aber es gibt schon Stau zurück bis zum Knoten Inzersdorf. Und plus 15 Minuten auf der A23 der Südosttangente Richtung Graz zwischen Hirstetten und dem Knoten Prater. Sichere Fahrt.
3: Einen schönen guten Morgen mit Silvia Schreiber.
4: Schönen guten Morgen mit Roman Kreit.
3: Ich hoffe, Sie haben gut geschlafen. Der Sonntagabend war ja nichts für schwache Nerven.
4: Bist du narrisch. WM-Finale und Lotto-Achfach-Jackpot gestern.
3: Wie hast du geschlafen, Silvia?
4: Ja, dann doch ganz gut. Ich habe gewusst, ich muss früh aufstehen, aber ja.
3: Wir haben die Lottoscheine schon kontrolliert, wohin die 12 Millionen Euro gehen und welche
4: nicht
3: Zahlen. Ja, leider. Welche Zahlen auf Ihrem Lottoschein stehen sollten, das besprechen wir gleich. Das Siegerstänzchen, das können Sie gleich schon üben. Guten Morgen mit großartiger Stimmung aus dem Radio. Macarena!

0: Einen schönen guten Morgen am Montag, 7.15 Uhr ist es genau. Der erste Achtfach-Jackpot ist geknackt. Mehr als 11 Millionen Tipps sind österreichweit abgegeben worden. Nur ein einziger davon war der richtige. Gerlinde Wohlauf von den österreichischen Lotterien. Es gibt einen Solosexer.
1: Der gewinnbringende Wettschein für den Solosexer wurde in der Steiermark gespielt. Der Gewinn wurde mit Quicktip erzielt und zwar wurden 6 Tipps gespielt und es war genau der 6. und der letzte Tipp, der dann letztlich auch gewonnen hat. Der Gewinner, die Gewinnerin kann sich jetzt über 12.050.822 € und auch über 50 Cent freuen.
0: Wir gönnen ihm den Gewinn bis auf den letzten Cent. Noch hat sich der Neomillionär nicht bei den Lotterien gemeldet. Vielleicht noch einmal den Schein kontrollieren. Die Zahlen der gestrigen Ziehung lauten 1, 10, 15, 21, 29, 42, Zusatzzahl 36. Alle Angaben natürlich ohne Gewähr. Einen schönen Montagmorgen mit Radio Niederösterreich. 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

Schönen guten Morgen, 7.21 Uhr an Radio Niederösterreich. Was war das für ein Spektakel? Was für ein Star-Auflauf in New York gestern? Shakira, Madonna und Co. haben den Fans bei der XXL Halftime-Show beim Fußball-WM-Finale ordentlich eingeheizt.

0: Das Hitfeuerwerk in der Pause war aber leider auch schon das einzige. Schön war es nicht anzuschauen, das Finale zwischen Spanien und Argentinien. Dem neuen Weltmeister ist es aber am Ende völlig wurscht, Matthias Eismeister.
1: Jetzt haben wir das richtige Mikro auf. Sehr gut. 106 Minuten lang war es eigentlich kaum mit anzusehen. Alles, was die Spanier versucht haben aufzubauen, haben die Argentinier mit ihrer destruktiven Spielweise wieder kaputt gemacht. Und dann gab es aber doch noch diesen einen Moment für die Geschichtsbücher. Das Tor von Ferran Torres, bei dem in Spanien alle Dämme brechen. Ausnahmezustand bei den Kommentatoren und natürlich auch bei den spanischen Anhängern. Das alles dank Ferran Torres. Fanliebe kann manchmal schon ziemlich weit gehen.
2: Das war unfassbar. Einfach unglaublich. Es ist der beste Tag meines Lebens. Ich nenne mein Kind vielleicht Ferran.
1: Ja, vergessen Sie Felix oder Leon. Ferran ist ab sofort unter den beliebtesten Bubennamen, zumindest in Spanien. Einer hat es übrigens immer schon gewusst oder zumindest geahnt, dass Spanien Weltmeister werden wird. Unser Teamchef Ralf Rangnick, nachdem wir im 16. Finale gegen die Spanier verloren haben.
3: Ich würde mich, das wage ich auch mal an der Stelle zu sagen, nicht wundern, wenn wir heute nicht nur auf den amtierenden Europameister getroffen wären, sondern auch auf den zukünftigen Weltmeister. Wenn die so spielen, egal gegen wen, muss erstmal jemand gegen die Spanier gewinnen.
1: Ralf Rangnick also mit hellseherischen Fähigkeiten, aber da ist er ja nicht der Einzige.
0: Ja genau, zwei niederösterreichische Mentalmagie-Weltmeister sind nach 8 bei uns zu Gast.
4: Haben Tommy Ten und Amelie Fantas das alles schon vorausgesehen? Zur Erinnerung, vor mehr als 3 Wochen haben die beiden in einer Rechtsanwaltskanzlei in St. Pölten ihre WM-Prognose abgegeben. Nicht nur, wer Weltmeister wird, sondern auch die Finalpaarung und den Endstand des Spiels.
0: Ja, die Vorhersage haben sie in ein Kuvert gestellt und versiegeln lassen. Seitdem ist sie eben in einem Safe verwahrt. Heute nach 8 lüften wir diese Prognose gemeinsam mit dem Rechtsanwalt und natürlich den beiden.
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6: Amelie Fantas. 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
0: Es kribbelt schon ein bisschen in den Fingern. Nach 8 wird das Kuvert live bei uns in Guten Morgen Niederösterreich geöffnet. 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

0: 7:37 Uhr. 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
1: Wir schauen gleich nach Wien, da dauert es eine Viertelstunde länger auf der A23, der Südosttangente Richtung Graz zwischen Herstetten und dem Knotenprater. Und generell achten Sie immer auf Ihre Geschwindigkeit, im Moment aber ganz besonders in der Westeinfahrt. Da wird nämlich beim Umspannwerk geblitzt. Gute Fahrt.
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2: Der zuletzt stark eingeschränkte Zugverkehr auf der Westbahnstrecke zwischen Linz und St. Valentin bei uns in Niederösterreich soll ab heute wieder planmäßig laufen. Die Arbeiten an dem beschädigten Stellwerk seien behoben, so die ÖBB. Zahlreiche Zugverbindungen sind zuletzt ausgefallen oder waren verspätet. Der Waldbrand bei Madrid hat sich aufgrund der starken Trockenheit und der extremen Hitze weiter ausgebreitet. Mittlerweile sind laut den Behörden rund 13.000 Hektar an Wald abgebrannt. Die Flammen konnten von den spanischen Feuerwehrleuten weiterhin nicht unter Kontrolle gebracht werden. Und noch zum Sport. Der Fußball-Weltmeister heißt seit gestern Abend Spanien mit einem 1:0 in der Verlängerung gegen Argentinien. Setzen sich die Spanier zum zweiten Mal in der WM-Geschichte die WM-Krone auf. Der Europameister ist damit auch Weltmeister und Argentinien verpasst hingegen die erfolgreiche Titelverteidigung.
0: Angenehmes Wetter zum Sporteln gibt's auch heute, Silvi.
1: Es wird schön und sonnig, aber nicht mehr so heiß. Es sind heute maximal 22 bis 28 Grad. Gerade ist bei uns draußen vor dem Studio eine junge Dame vorbeigelaufen. Also ich glaube, Joggen bei 14 Grad jetzt in St. Pölten ist relativ angenehm. In Brunn am Gebirge sind es jetzt schon 19 Grad, in Reichenau an der Rax frische 11 Grad. Am Nachmittag kann im Süden dann der ein oder andere Schauer durchziehen. Ansonsten bleibt es heute recht freundlich und windig.
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0: Und Silvia Schreiber.
1: Wunderschönen guten Morgen.
0: Einen schönen guten Morgen. Wir schauen heute bei perfektem Wetter in Annaberg vorbei. Wo genau und was dort so Besonderes möglich ist, auch abseits des Wintersports, das hören wir gleich nach Chris Steger mit Dahorn. Schönes Aufstehen auf Radio Niederösterreich.

0: Schönen guten Morgen. Radio Niederösterreich hier um 7.40 Uhr. Am Montag, Woche 2 der Radio Niederösterreich Sommertour. Wir sind heute mit unserem blau-gelben Sommertourbus in der Gemeinde Annaberg im Bezirk Lilienfeld.
1: Die Gemeinde, die zählt nur knapp 500 Einwohner und die ist eigentlich vor allem für den Wintersport bekannt. Viele Kinder aus Niederösterreich ziehen ihre ersten Schwünge im Annaland in den Schnee, meine beiden übrigens auch. Aber nicht nur im Winter, auch im Sommer gibt es in Annaberg einiges zu erleben.
0: Radio Niederösterreich-Reporterin Astrid Nentwich mit den wichtigsten Dingen, die sie über unsere heutige Sommertourgemeinde wissen sollten.
2: Annaberg ist eine Streugemeinde und besteht aus 14 Rotten und Ortschaften. Eigentlich heißt der Berg, auf dem Ski gefahren wird, gar nicht Annaberg, sondern Hennesteck.
3: Skigebiet Annaberg.
2: 1334 Meter hoch, beliebt bei vielen Wintersportlern. Aber auch im Sommer hat der Berg hier viel zu bieten. Standortleiterin bei den Annaberger Liften, Froni Griesel.
4: Mit unserem Vierersessellift kommt man gemütlich auf 1300 Meter Seehöhe. Oben gibt es einen schönen Erlebnisweg, der vor allem mit Kindern spannend ist. Und auch die Anneralm lädt zum Einkehren ein. Wer nicht mit dem Sesslift runterfahren will oder wandern, der nimmt am besten unsere Zipline und da fliegt man mit über 100 km/h den Berg hinunter. Und wenn man dann unten angekommen ist, lädt natürlich auch noch unser Mini-Bike-Park ein, damit man da ein paar erste Steilkurven mit dem Rad bewältigt.
3: Der Haflinger.
2: Damit ist das Pferd gemeint und nicht das Bundesheerfahrzeug. Wobei sich auch das Bundesheer auf Haflinger als Lastentiere verlässt. Derzeit kann man fast ein Viertel der Bevölkerung in Haflinger aufmessen. Vizebürgermeister und Haflingerzüchter Martin Pfeffer.
5: Ja, vollkommen richtig, genau so ist es. Wir haben zurzeit in der Gemeinde Berg 125 Haflinger. Und das ist ja der Ortsteil Joachimsberg und da ist ja der Berg der 100 Haflinger.
3: Die Mariazellerbahn.
2: Eine wichtige Verkehrsanbindung für die Region.
5: Annaberg Reithaus, die Bahnhofstation. Und da kann man gemütlich zu uns am Joachimsberg raufgehen. Es ist ein Fußweg von 20 Minuten, eine schöne Runde, was sich anbietet. Und da kann man Richtung Wienerbruck wieder runtergehen und dann mit der Mariazellerbahn weiterfahren nach Mariazell oder wieder nach St. Pölten.
0: Die Radio Niederösterreich Sommertour heute von 13 bis 16 Uhr in Annaberg. Der blau-gelbe Sommertourbus steht vor dem Gasthaus Schagelhof am Joachimsberg. Moderatorin Ursula Pucher freut sich schon auf Sie. Einen schönen guten Morgen mit Neil Diamond, Forever in Blue Jeans.

0: Die größten Hits aller Zeiten begleiten uns rein in die neue Woche. Guten Morgen zu Ihnen ins Auto. 7.45 Uhr, Radio Niederösterreich mit dem schnellsten Verkehrsservice im Land.
1: Da habe ich eine Meldung aus Wien. Da dauert es eine Viertelstunde länger auf der A23 der Südosttangente Richtung Graz zwischen Herstetten und dem Knotenprater. Sichere Fahrt.
0: Zum Radio Niederösterreich 5-Tage-Wetter. Es wird nicht mehr ganz so heiß, aber heute recht sonnig, Silvia.
1: Die Temperaturen steigen auf 22 bis 28 Grad. Es ist oft sonnig. Am Nachmittag kann der ein oder andere Regenschauer oder auch einmal ein Gewitter entstehen.
0: Morgen am Dienstag ist es dann wechselhaft.
1: Meist scheint zuerst noch die Sonne. Im Lauf des Vormittags entstehen aber immer mehr Wolken. In der buckligen Welt vielleicht auch der ein oder andere Regenschauer. Die Temperaturen gehen eine Spur zurück auf 19 bis 26 Grad. Ähnlich schaut es auch am Mittwoch aus. Da kommt auch noch lebhafter Nordwestwind dazu.
0: Der Donnerstag wird dann kühl, windig und wechselhaft.
1: Da sind es nur mehr 18 bis 25 Grad. Außerdem wechseln sonnige und bewölkte Phasen. Über den Tag verteilt gibt es auch ein paar Regenschauer. Und am Freitag bleibt es ganz ähnlich. Es ist sonnig mit einigen Wolken und Wind.
0: Jetzt einen sonnigen Start in den Montag mit Reinhard May über den Wolken. Schönen guten Morgen.
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Schönen guten Morgen, Niederösterreich. Wir wissen es seit heute Nacht, die beiden haben es schon vor 3 Wochen gewusst. Amelie Fantas und Tommy Ten haben da den Namen des Fußballweltmeisters aufgeschrieben, in ein Kuvert verpackt, versiegeln lassen und im Safe einer Rechtsanwaltskanzlei in St. Pölten hinterlegt. Wir öffnen dieses Kuvert in der nächsten halben Stunde und dann schauen wir, ob die Weltmeister den Weltmeister schon von Anfang an gekannt haben. Einen schönen guten Morgen. Das dürfen Sie nicht verpassen. Live auf Radio Niederösterreich. Und dazu spielt die größten Hits aller Zeiten. Toploader, Dancing in the Moon.

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1: Schönen guten Morgen. Spanien holt sich zum zweiten Mal in der Geschichte den Weltmeistertitel. Kritik an umstrittenen Umwidmungen in Leobersdorf im Bezirk Baden. Und das Wetter, heute ist es überwiegend sonnig, windig und warm. 16 Jahre nach dem ersten WM-Titel ist Spanien zurück am Fußballthron. Der regierende Europameister krönt sich mit einem 1:0 Erfolg nach Verlängerung im Finale gegen Argentinien auch zum Weltmeister. Und das nach einem kapitalen Fehlstart in die WM, Matthias Essmeister.
2: Mit einem 0:0 gegen die Kapverden haben sich die Spanier zum WM-Auftakt blamiert. Gut einen Monat später stemmen sie den WM-Pokal in die Luft. Bester Spieler, bester Tormann, bester Youngster. Sämtliche Preise gehen an die überragende Mannschaft des Turniers. Trainiert und bestens eingestellt von Luis de la Fuente.
3: Vor allem bin ich stolz, sehr stolz, auf diese Generation von Fußballern, die mit dieser Idee zu spielen aufgewachsen ist. Die Gruppe ist ein Vorbild, als Mannschaft, als Familie und als großartige Fußballer. Und besonders stolz bin ich, weil es für mich wirklich eine Ehre ist, diese Jungs auf dieser ganzen Reise begleitet zu haben.
2: Frust und Enttäuschung dagegen bei Argentinien. Teamchef Scaloni muss die Pressekonferenz nach dem Spiel unter Tränen abbrechen. Ob Superstar Lionel Messi seine Nationalteamkarriere mit 39 Jahren fortsetzt, ist noch offen.
1: Berichtet Matthias Essmeister. In Großbritannien wird Andy Burnham, der frühere Bürgermeister von Manchester, heute neuer britischer Premierminister. Er löst Keir Starmer ab, der nach dem Druck aus den eigenen Reihen zurückgetreten ist. Burnham verspricht einen radikalen politischen Neuanfang. Details sind aber bisher offen. Aus London berichtet Jörg Winter.
4: Der siebte Premierminister in nur 10 Jahren. Bei Labour hofft man, dass Burnham an die Rechtspopulisten verloren gegangene Wähler wieder zurückholen kann. Dass die Zeit drängt, das scheint ihm bewusst.
5: This is a final chance to change.
4: Es ist unsere letzte Chance für Veränderung. Weiter so wie bisher funktioniert nicht mehr. Der bisherige Premierminister Keir Starmer tritt heute Vormittag zurück. König Charles wird Burnham mit der Regierungsbildung beauftragen. Damit ist der automatisch Premierminister. Am Nachmittag wird er seine Antrittsrede vor der berühmten schwarzen Tür in der Downing Street halten. Bis zum Abend sollte auch die neue Ministerliste vorliegen. Der 56-jährige Burnham, Sohn einer Arbeiterfamilie aus Nordengland mit Abschluss an der Elite-Uni Cambridge, hatte sich zuvor als Bürgermeister von Manchester mit einer Reihe an populären Reformen einen Namen gemacht.
1: Nach 4 Tagen Chaos auf der Westbahnstrecke ist seit heute früh die Normalität zurück. Gestern Abend sind ja noch zahlreiche Verbindungen gestrichen worden, andere waren rund eine Stunde verspätet. Doch ab heute soll es laut den ÖBB zwischen Linz und St. Valentin bei uns in Niederösterreich wieder normal vorangehen. Doris Fischer-Stadler mit den Einzelheiten.
6: Die ÖBB haben die Reparaturen an der Weststrecke zwischen Linz und St. Valentin in den Nachtstunden abgeschlossen. Seit Mitternacht sollen demnach alle Züge wieder planmäßig fahren. Zuvor hatte seit Donnerstagabend ein defektes Stellwerk den Bahnverkehr lahmgelegt. Auch die Oberleitung ist beschädigt gewesen. Etwas mehr als 3 Tage lang ist auf der wichtigen Bahnverbindung deshalb nur ein Notfahrprogramm möglich gewesen und viele Züge sind ausgefallen. Heute im Frühverkehr sollte alles wieder problemlos laufen, hoffen die ÖBB. Sie rufen ihre Fahrgäste aber vorsichtshalber dazu auf, sich vor Antritt einer Bahnfahrt im Internet noch genau zu informieren.
1: Um den Bodenverbrauch in Niederösterreich zu senken, hat das Land vor 3 Jahren strenge Höchstgrenzen von 2 Hektar für Betriebsgebiete festgelegt. Trotzdem will die Gemeinde Leobersdorf jetzt 9 Hektar Grünland für Betriebe umwidmen. Laut Opposition durch einen Trick, um die Landesgesetze zu umgehen. Der Bürgermeister bestreitet das. Stefan Schwarzwald-Seiler berichtet.
7: Wo bis vor kurzem noch Getreide gewachsen ist, sollen künftig Betriebe angesiedelt werden. Auch um Kommunalsteuereinnahmen abzusichern, sagt Bürgermeister Andreas Ramharter. Die Fläche soll aber nicht wie üblich als Betriebsgebiet, sondern als Bauland-Kerngebiet gewidmet werden. Ramharter sieht darin kein Problem. Christian Husar von der Bürgerliste jetzt jedoch einen gezielten Schritt.
8: Quasi der strengeren Prüfung durch das Land Niederösterreich, die beginnt bei einer Betriebsfläche ab 2 Hektar, einfach ganz bewusst zu umgehen.
7: Auch die Grünen sehen darin eine mögliche Gesetzeslücke, die geschlossen werden muss. Im Land als Aufsichtsbehörde werden die Pläne derzeit geprüft, vor allem inwieweit die Art der Widmung dem Raumordnungsgesetz entspricht. Dass das Land diese Art der Widmung empfohlen hat, wie der Bürgermeister in sozialen Medien geschrieben hat, weist man im Land vehement zurück.
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0: Österreich-Wetter. Heute wird's sonnig und warm, Silvia Schreiber.
1: Die Sonne scheint jetzt schon in vielen Teilen des Landes, etwa in Schwechat, in Bad Deutsch-Altenburg und in Raabs an der Thaya. Die Temperaturen werden zwar noch angenehm, wir bleiben heute aber unter dem 30er. Es sind heute maximal 22 bis 28 Grad möglich. Am wärmsten wird's in den östlichen Landesteilen. Zur Sonne mischen sich dann im Laufe des Tages ein paar Quellwolken und ganz vereinzelt auch Regenschauer oder Gewitter. In St. Pölten ist es wolkig, es hat jetzt 15 Grad, in Krems 16 Grad, in Gänserndorf ist es wolken, los bei 16 und in Wiener Neustadt bei 15 Grad und 12 Grad hat es in Waidhofen an der Ybbs und es ist heiter. Auch in Wien ist es heiter bei 19 Grad, in Eisenstadt 18, in Linz ist es heute stark bewölkt bei 15 Grad und wolkenlos der Himmel über Graz ebenfalls bei 15 Grad.
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1: Es ist Ferienstimmung auf den Straßen. Ich habe eine Meldung aus Wien, da dauert es eine Viertelstunde länger auf der A23 der Südosttangente Richtung Graz zwischen Hirschstetten und dem Knotenprater. Ich hoffe, Sie kommen gut an Ihr Ziel.
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0: und Silvia Schreiber.
1: Schönen guten Morgen.
0: Wir kennen sie alle, die Menschen, die nach einem Großereignis dann sagen, ich habe eh gewusst, dass die gewinnen.
1: Na, ist im Nachhinein immer ganz einfach, oder?
0: Ja.
1: Ich habe es eh gewusst.
0: Ja, du hast das auch gewusst, oder?
1: Ja. Gleich auf Argentinien getippt, ich gebe es zu.
0: Kann man einen Weltmeister wirklich vorhersagen? Und dann auch noch die genaue Finalpaarung und das Endergebnis. Ich sag nie im Leben. Amelie Fantas und Tommy Ten sagen?
3: Ja, absolut.
0: Absolut. Ob das wirklich stimmt, das finden wir gleich heraus. Wir starten rein in die spannendste Stunde heute Morgen mit Bruce Springsteen, Hungry Heart. Schön, dass ihr da seid.

0: WM-Wette, die Auflösung.
1: Wunderschönen guten Morgen, Niederösterreich. Es tut sich was hier im Studio. Amelie Fantas und Tommy Ten bei mir zu Gast. Wir sind sehr gespannt. Vor 3 Wochen habt ihr gesagt, wir wissen jetzt schon, wer Weltmeister wird und schreiben nicht nur den Weltmeister auf, sondern auch die Finalpaarung und den Endstand.
2: Ganz genau.
1: Wie geht's euch jetzt am Montag früh, nachdem ihr das WM-Finale geschaut habt?
3: Also ich natürlich. Muss schon sagen, wir haben natürlich das Finale geschaut, eine kurze Nacht, wie wahrscheinlich für die meisten heute. Normalerweise kennt man uns, wir sind auf der Bühne, wir sind auf Tour, sei es in Las Vegas oder mit dreifach Zauberhaft quer durch Österreich. Doch wir haben uns für diesen Sommer gedacht, wir wollen was anders machen. Wir wollen quasi die ganze Welt vereinen. Und wie geht das beim World Cup natürlich? Haben vor 3 Wochen gesagt, okay, wir schreiben alles nieder bis ins kleinste Detail. Aber wir geben das nicht bei uns zu Hause irgendwie in Safe, nein, wir geben es einem Rechtsanwalt. Der soll seinen Stempel drauf geben, der soll es für sich im Safe behalten. Bis jetzt kam den nicht nahe, ja. Da war es. Und jetzt sind wir hier im Studio und jetzt ist es gleich soweit. Und ich muss sagen, bei der Show bin ich nicht so nervös wie heute.
1: Es ist vor euch ein rotes Absperrband, damit ihr wirklich auch räumlich deutlich getrennt seid von dem Rechtsanwalt Markus Meyer. Magister Meyer, willkommen. Kommt jetzt hier bei uns ins Studio. Einen wunderschönen guten Morgen.
4: Guten Morgen.
1: Danke fürs Vorbeischauen. Sie bringen einen durchsichtigen Koffer. Da drin befindet sich ein gelbes Kuvert. Da ist vorne zu lesen World Cup 2026 Sealed Prediction. Nehmen Sie uns ganz kurz mit, wie ist dieses Kuvert versiegelt und wo hat dieses Kuvert die letzten 3 Wochen verbracht?
4: Also das hat hoffentlich in Ruhe bei uns im Tresor verbracht. Also ich habe keine Beschwerden aus dem Tresor vernommen.
1: Wunderbar.
4: Das war sicher verpackt unter den vielen anderen Dingen, die da drauf bewahrt werden. Und ja, ich bin selber schon gespannt, was da drinnen steht. Sie sehen hinten, es ist mit unserem Stempel versiegelt unter Anführungszeichen. Und ja.
1: Und wie man, oder wie ich aus Gerichtssendungen aus dem Fernsehen kenne, Sie sind weder verwandt noch verschwägert.
4: Genau.
1: Wunderbar.
4: Nicht, dass Sie wüssten, natürlich.
1: Und
4: sind die beiden mir bekannt aus Film und Fernsehen, wie man so schön sagt, aber sonst keine Kontakt oder sonstigen Kenntnisse.
1: Wir halten die Spannung jetzt noch kurz aufrecht. Was sich wirklich in diesem Kuvert, in diesem Koffer befindet, wir werden es gleich erfahren, in Kürze, nach einem Song.

0: Schönen guten Morgen, Niederösterreich. Bei mir im Studio Amelie van Tass, Tommy Ten, zwei Niederösterreicher, die Mentalmagie-Weltmeister sind. Und rechter Hand an meiner Seite Markus Meyer aus St. Pölten, Rechtsanwalt, mit einem Koffer. In diesem transparenten Koffer befindet sich ein gelbes Kuvert, versiegelt die letzten drei Wochen. Und darin befindet sich, laut den Angaben von unseren beiden Magiern, der Weltmeister, der Endstand und die Finalpaarung überhaupt, genau, die gestern stattgefunden hat. Wie ist es dazu gekommen, dass ihr euch gedacht habt, der oder die wird's? Habt ihr euch einfach gedacht, die gefallen uns, das ist unsere Lieblingsmannschaft? Oder?
1: Jeder liebt Fußball, oder viele lieben Fußball. Jeder liebt Magie. Wir wollten diese zwei Sachen vereinen. Wir haben uns festgelegt, wir haben viel diskutiert. Also ich meine, Amelie und ich, wir sind 24 Stunden am Tag, 7 Tage die Woche zusammen, aber so viel, wie wir da diskutiert haben, war selten der Fall, muss ich sagen. Aber wir haben gesagt, okay, wir springen ins kalte Wasser, wir schreiben was auf, wir geben es dem Rechtsanwalt. Da ist es.
0: Herr Meyer, noch einmal ganz kurz die Bestätigung. Dieses Kuvert haben die beiden, nachdem sie quasi den Tipp abgegeben haben, nicht mehr berührt.
2: Nein, genau. Also das wurde bei uns unterzeichnet oder aufgeschrieben, versiegelt, kam in den Tresor und ist dort 3 Wochen lang in Ruhe geschlummert. Und ja, bis gestern Abend logischerweise.
0: Bis genau jetzt, weil ich darf Sie jetzt bitten, einmal den Koffer zu öffnen und das Kuvert herauszunehmen. Man kann sich das so vorstellen, das Kuvert hat da wirklich einen schönen, präsenten Platz. Da kann man.
1: Wir dürfen nicht in die Nähe. Wir
0: Sie bleiben. Dürfen, ihr dürft es nicht in die Nähe. Weiter. Ich werde jetzt dann nochmal ganz kurz, einfach damit ich es auch einmal angegriffen habe, einmal kurz schauen, ob da irgendwo.
3: Ein
0: Drucker eingebaut. Haben Sie es gegen das Licht einmal gehalten oder haben Sie sich da zurückgehalten?
2: Habe ich offen gestanden nicht gemacht. Es ist direktissima in den Tresor gewandert.
0: Ja, ich kann sagen, man sieht da auch nicht wirklich durch. Also es sind auch alle Stempel noch drauf. Und jetzt darf ich Sie bitten, diesen Umschlag zu öffnen. Und
1: auch für alle, die uns zuhören, Herr Meyer, schauen Sie mal rein, da drin befindet sich ein einziges Stück Papier,
2: stimmt das? Ja, das kann man vielleicht so.
0: Ja, das ist richtig, ein Stück Papier, das zusammengefaltet ist.
1: Ja, sonst ist nichts im Kuvert
0: drin. Sonst ist da nichts. Wir schütteln da noch einmal ein bisschen, rascheln ein bisschen, damit Sie das aufhören. So, jetzt aber, bitte.
2: Jetzt geht's los.
0: Ja, jetzt. Die Finalpaarung, lassen wir es mal bei der Finalpaarung. Ja, ja. Es sind anscheinend drei Abschnitte dieses A4-Platz. Da steht Final Esp Arc. Das heißt, Spanien, Argentinien. Das ist schon mal.
1: Darf ich dazu was sagen? Ja, ESP bitte. Ist ja die Abkürzung für Spanien. Es könnte auch die Abkürzung sein für Envelope Sealed Prediction, so wie es auf der Vorderseite die ganze Zeit seit 3 Wochen draufsteht.
0: Okay, aha, schön. Okay. Ja, das ist schön. Wir schauen mal, was sich dann weiter verbirgt. Winner Spain, Score 1-0.
3: Und ein Ausdruck.
0: Das ist er. Das ist wirklich, wirklich unfassbar. Die WM-Wette, nicht nur, dass sie den Weltmeister getippt haben, so wie viele andere vielleicht auch bei irgendwelchen Tippspielen, sondern die genaue Finalpaarung und das Ergebnis, das ist wirklich Wahnsinn. Wie? Können Sie uns bitte, bitte erklären, wie ihr das gemacht habt?
3: Naja, es ist natürlich so ein bisschen Bauchgefühl auch in dem ganzen Ding dabei und wir haben uns einfach viel damit auseinandergesetzt und hatten einfach so ein Gefühl.
1: Und ich muss sagen, gestern Abend beim Spiel, jeder, der es gesehen hat, so viel geschwitzt habe ich noch bei keiner Show wie bei gestern Abend beim WM-Finale. Wir sind mega glücklich, dass es aufgegangen ist und ich glaube jetzt...
3: Spanien, absolut wohlverdienter Sieger, oder? Ich glaube, da sind wir uns alle einig.
1: Ja, auf jeden Fall. Wir wieder auf unsere Tour und auf unsere Show. Und vielleicht war das eine Vorhersage von vielen.
0: Jetzt gibt es Tapas zum Frühstück.
3: Genau.
0: Vielen Dank fürs Vorbeischauen. So ist es. Das nächste große Ereignis, da schaut es hoffentlich wieder bei uns vorbei.
1: Genau, wir schauen immer vorbei. Wir genießen jetzt noch ein bisschen den Sommer, bevor dann unsere Magic in Vienna Show in der Wiener Staatsoper stattfindet und dann nächstes Jahr wieder Quertour durch Niederösterreich, Österreich und Amerika auch.
0: Und wir unterhalten uns jetzt noch mal ganz kurz unter 6 Augen über die nächsten Lottozahlen. Und Sie genießen den Montagmorgen auf Radio Niederösterreich.
1: Einen schönen
0: Vielen
1: Tag
0: Dank
1: an alle.
0: Dankeschön.
3: Tschüss.
0: Danke, Herr Meyer.
3: Danke.

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3: 8.30 Uhr, eine gute Fahrt mit Radio Niederösterreich. 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Schnell auch wieder vorbei. Auf den Straßen kommen Sie gut voran. 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
4: Das US-Militär hat die 9. Nacht in Folge Ziele im Iran attackiert. Laut den USA handelt es sich um militärische Kommandozentralen, aber auch um Anlagen zur Flugabwehr. Aufgepasst beim Knoten Vösendorf bei uns in Niederösterreich ab heute Nacht. Da wird eine neue Verkehrsführung eingerichtet. Die Außenringautobahn wird zwischen dem Knoten Vösendorf und Brunn am Gebirge nämlich saniert. In der Nacht ist daher in Fahrtrichtung St. Pölten nur eine Fahrspur frei. Und noch zum Sport. Spanien ist zum zweiten Mal in der Geschichte Fußball-Weltmeister. Die Spanier gewinnen das Finale vor rund 80.000 Fans in New York gegen Argentinien mit 1:0 nach Verlängerung. Der amtierende Europameister setzt sich damit auch die WM-Krone auf. Die Argentinier rund um Superstar Lionel Messi hingegen verpassen die erfolgreiche Titelverteidigung.
3: Das Radio Niederösterreich Wetter und die Hitze, die macht heute wieder Pause, Silvia.
5: Zwar gibt es die kommende Woche viel Sonnenschein, aber die Temperaturen steigen nie über 30 Grad. Die Temperaturen liegen heute zwischen 22 und 28 Grad. Heute kann aber auch der ein oder andere Regenschauer dabei sein, am ehesten vom Schneeberg bis in die bucklige Welt. Morgen am Dienstag wird es wechselhaft und am Nachmittag zunehmend regnerisch, vor allem im Süden des Landes.
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3: Guten Morgen und mit Silvia Schreiber.
5: Schönen guten Morgen.
3: Wir sind noch ein bisschen voller Adrenalin.
5: Voller Magie.
3: Voller Magie vor allem. Ich hoffe, Sie auch. Und genießen diesen Montagmorgen mit den größten Hits aller Zeiten. Hier auf Radio Niederösterreich, Udo Jürgens, ein ehrenwertes Haus. Schön, dass Sie mit dabei sind.

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1: Wirklich ein Song, der einen umarmt. Holding Back the Years, Simply Red. Ja, das Jahrzehnt mit der besten Musik, die 80er, zumindest für Barbara Karlich. Großer Simple Red-Fan, oder?
2: Also es ist ja so, ich bin mit meiner Freundin Babsi, also wir nennen uns Babsal und Babsal. Wir sind die größten Simple Red-Fans aller Zeiten. Ich glaube, wir stalken den Mick Hucknall, egal wann der in Wien ein Konzert gibt, wir sind dort. Und der Typ verändert sich kaum. Ich meine, der Schönste war er nie. Wurscht, für uns ist er der Schönste. Er ist für uns der schönste Mann auf der ganzen Welt. Ja? Und der bleibt zeitlos schön. Und wenn er kommt, wie er sich bewegt, wie er tanzt. Ja? Und alle seine Lieder. Und wie, also von Holding Back the Years bis jetzt mit Stars. Und ich weiß nicht, was er alles gespielt hat. Wir sind große Simply Red Fans. Also meiner einer erzählt sich zu den größten Simply Red Fans.
1: Mick Hucknall, der schönste Mann der Welt. Darüber lässt sich sicher streiten, aber singen kann er zweifelsfrei. Einen schönen guten Morgen hier auf Radio Niederösterreich mit den größten Hits aller Zeiten. Dawn, Knoxville Times.

0: Morgen am Montag. Es ist der 20. Juli.
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0: Krebs, ziehen Sie sich nicht zurück, wenn Sie was stört. Das würde einen Konflikt nur noch verstärken.
2: Löwe, Ihr Energiepotenzial ist derzeit nahezu unerschöpflich.
0: Jungfrau, Alltagssorgen dürfen Ihnen nicht die Stimmung verderben. Der Liebesstern aber meint's gut mit Ihnen. Der Abend könnte wunderschön werden.
2: Waage, ein vielversprechender Tag liegt vor Ihnen. Im Beruf sitzen Sie fest im Sattel, Ihre Finanzen haben Sie im Griff.
0: Skorpion, erledigen Sie komplizierte Arbeiten. Merkur stärkt Ihre Ausdauer und ihr Konzentrationsvermögen.
2: Die Schützegeborenen wollen um jeden Preis ihre Ideen durchsetzen. Sie könnten aber zu viel auf einmal wollen und ihre Kräfte überschätzen.
0: Steinbock, sorgen Sie am Abend für ein gemütliches Ambiente. Lassen Sie Ihr Herz sprechen.
2: Wassermann, nützen Sie den kraftvollen Mars-Aspekt. Erledigen Sie Arbeiten, die Sie schon länger aufgeschoben haben.
0: Fische, gönnen Sie sich Pausen. Überdenken Sie in Ruhe Ihre weitere Vorgangsweise.
2: Widder, diverse Arbeiten gehen Ihnen leicht von der Hand und Ihre Finanzen haben Sie im Griff.
0: Stier, Veränderungen bringen Sie nicht aus dem Konzept. Sie nehmen sich Zeit, um in Ruhe alles zu klären.
2: Und Zwillinge, Sie haben interessante Ideen, die Sie aber noch einmal analysieren sollten, ehe Sie handeln. In Ihrer Begeisterung könnten Sie wichtige Dinge

Das ist der Start in die neue Woche auf Radio Niederösterreich. Gleich nach den Nachrichten um 9 geht's weiter in den Montagvormittag mit Julia Schütze. Mein Name ist Roman Kreitz und ich wünsche Ihnen jetzt noch einen schönen Montag mit einem Doppelpack Musik aus Österreich. Andi Baum, gleich nach den Seern. Schön war's, wenn's da warst.

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2: Die deutsche Regierungspartei von Kanzler Friedrich Merz hat ein stürmisches Wochenende hinter sich. Der Leihmutter-Eklat von CDU-Fraktionschef Jens Spahn hat eine Welle der innerparteilichen Empörung ausgelöst und zum Rücktritt von Jens Spahn in dieser Funktion geführt. Und jetzt suchen CDU und CSU eben einen neuen Fraktionschef und Kanzler Friedrich Merz könnte das möglicherweise für eine Regierungsumbildung nützen. Andreas Jörli berichtet.

0: keine Rolle mehr. Das Verhältnis des deutschen Kanzlers zu seinem Fraktionschef war auch nie wirklich harmonisch. Auch etliche in der CDU haben Probleme.
1: Er hat ja auch die Partei erst sehr, sehr spät über das alles informiert.
0: Vielmehr erfährt die Partei über Instagram, über das Vaterglück von Jens Spahn und über den Podcast der Bild-Zeitung, wieso sie sich für eine Leihmutter in den USA entschieden haben, obwohl es in Deutschland verboten ist. Es geht um Glaubwürdigkeit, sagt der deutsche Kanzler. Jetzt sucht die CDU für ihre Bundestagsfraktion einen glaubwürdigen Vorsitzenden.
2: Andy Burnham wird heute Vormittag zum neuen britischen Premier ernannt. Der frühere Bürgermeister von Greater Manchester wird von König Charles III. Zunächst mit der Regierungsbildung beauftragt. Dann wird er an seinem neuen Amtssitz in der Downing Street eine Rede halten. Die neuen US-Angriffe auf den Iran machen Öl wieder teurer. In der Nacht ist der Handelspreis für die bei uns wichtige Nordseesorte Brent auf mehr als 90 US-Dollar pro Fass gestiegen. Das ist der höchste Wert seit einem Monat. Volker Obermeier aus unserer Wirtschaftsredaktion, hält dieser Trend nach oben jetzt an?
3: Das sieht ganz danach aus, und zwar je länger der Schlagabtausch zwischen den USA und dem Iran dauert. Wegen der Angriffe ist einmal mehr die wichtige Handelsroute Straße von Hormus so gut wie nicht befahrbar. In Normalzeiten werden hier an die 20% der weltweiten Öllieferungen transportiert. Jetzt wird das Angebot wieder knapper, und das zieht die Preise für Benzin, Diesel und Heizöl nach oben. Schon in der Vorwoche ist Treibstoff bei uns teurer geworden. Gut möglich, dass Tankstellenbetreiber zu Mittag erneut die Preise anheben.
2: Berichtet Volker Obermeier. Auch wenn das Land Niederösterreich Höchstgrenzen für den Bodenverbrauch eingeführt hat, will die Gemeinde Leobersdorf 9 Hektar Grünland umwidmen. Und zwar für Betriebe. Die Opposition spricht von einem Trick, um Landesgesetze zu umgehen. Der Bürgermeister hingegen bestreitet das. Und wir kommen jetzt zu den Radio Niederösterreich Wetteraussichten mit Julia Schütze. Die Sonne gewinnt jetzt immer mehr die Oberhand.
4: Yep, so ist es. Im Laufe des Vormittags werden die Wolken immer weniger. Höchstens ein paar Quellwolken gesellen sich dann noch da und dort dazu. Und vereinzelt könnte es aber auch heute noch etwas regnen oder Gewitter geben. Am ehesten ist das möglich im Bereich vom Schneeberg bis in die bucklige Welt. Der Wind dazu kommt aus West bis Nordwest und weht lebhaft. Die Temperaturen steigen auf 22 bis 28 Grad. Morgen dann nur höchstens 26 und dazu gibt es einen Mix aus Sonne und Wolken. Aktuell hat es in Wien 20 Grad. Langenlois, Tulln, Misselbach und Wiener Neustadt melden 19. Hier in St. Pölten hat es 18 Grad. 9.04 Uhr in Niederösterreich mit dem schnellsten Verkehrsservice im Land. Sie haben Freifahrt auf Niederösterreichstraßen und auch in Wien. Es sind uns keine Verzögerungen gemeldet worden. Sichere Fahrt, kommen Sie gut an Ihr Ziel.
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4: Wer braucht schon Meeresluft im Haar und Sand zwischen den Zehen, wenn er die beste Musik für Niederösterreich haben kann? Ich wünsche Ihnen einen wunderbaren Sommer.
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1: Der Bandworkshop Pop Factory im Bildungshaus St. Pölten feiert heuer seine 20. Ausgabe. Einzelheiten dazu jetzt von David Pearson.
2: Ab heute geben erfahrene Musiker und Musikerinnen ihr Wissen an den Nachwuchs weiter. Großes Abschlusskonzert des Workshops ist dann diesen Donnerstag im Freiraum in St. Pölten. Ab 19.30 Uhr gibt's Pop- und Rocksongs. Bluesmeister Hans Thesing solo an der Gitarre erleben Sie am Donnerstag um 19 Uhr beim Kultursommer Semmering im Kulturpavillon. Premiere am Donnerstag im Waldviertler Hoftheater in Pürbach im Bezirk Gmünd. Um 20.15 Uhr wird die bittersüße Komödie Der Tausch oder das letzte Angebot gespielt. Weitere Termine gibt es bis 7. August. Am Freizeitgelände in Ottenschlag im Bezirk Zwettl findet von Freitag bis Samstag das Sommerfest der Freiwilligen Feuerwehr statt mit Vergnügungspark. Weitere Veranstaltungshinweise finden Sie auf noe.orf.at unter den Tipps.

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5: 39 an diesem Montagvormittag. 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Wir haben den schnellsten Verkehrsservice im Land und Sie haben nach wie vor freie Fahrt auf Niederösterreichstraßen und auch in Wien. Es sind uns keine Verzögerungen gemeldet worden. Kommen Sie gut ins Ziel. Das Radio Niederösterreich Wetter. Im Laufe des Vormittags werden die Wolken immer weniger. Höchstens ein paar Quellwolken gesellen sich dann da und dort noch dazu. Und vereinzelt könnte es auch noch etwas regnen oder Gewitter geben. Am ehesten im Bereich vom Schneeberg bis in die bucklige Welt. Der Wind dazu kommt aus West bis Nordwest und weht lebhaft. Die Temperaturen steigen heute auf 22 bis 28 Grad. Morgen dann nur 19 bis 26. Dazu ein Mix aus Sonne und Wolken.
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0: Nina bei uns auf Radio Niederösterreich. Schönen Vormittag für Sie. Ein lauer Sommerabend am Ratzersdorfer See. Dazu Bluesmusik vom wirklich Allerfeinsten. Das erwartet uns, wenn das Wetter mitspielt, am kommenden Samstag beim Summer Blues Festival in St. Pölten. Live auf der Bühne Bluesmeister Hans Tissing.
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0: Um das Urlaubsglück zu finden, müssen wir nicht verreisen. Alles, was wir brauchen, ist gute Musik und Freunde, die vielleicht mit denen wir sie mitsingen oder mitsummen können. Nun, ich bin schon mal dabei. Los geht's.
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6: Seit Mitte April sitzt in Tirol ein 44-jähriger Mann in Untersuchungshaft, weil er im Verdacht steht, seine Lebensgefährtin betäubt und vergewaltigt zu haben. Es ist der zweite derartige Fall in Österreich, der an das Martyrium der Französin Gisèle Pelicot erinnert. Veronika Mauler, was weiß man denn über diese österreichischen Fälle?
7: Ja, der Mann in Tirol steht im Verdacht, mehrere Opfer betäubt und vergewaltigt zu haben. Da geht es offenbar auch um die Ex-Partnerin. Laut Staatsanwaltschaft Innsbruck müssen noch große Datenmengen ausgewertet werden. Im ersten Fall hat es im Herbst 2025 eine Verurteilung zu 7 Jahren Haft gegeben. Der Täter, ein Niederösterreicher, hat seine Partnerin, die Mutter der gemeinsamen 2 Kinder, sediert, vergewaltigt und sich darüber mit einem Deutschen übers Internet ausgetauscht.
6: Ja, seit 2 Monaten gibt es auch ein internationales Ermittlungsprojekt namens Medusa unter der Leitung von Deutschland und dem Vereinigten

0: Kriminalamt heißt es dazu, Österreich sei an Medusa nicht beteiligt, weil es im Zusammenhang mit dieser Operation bisher keinen Bezug nach Österreich gibt.
1: Berichtet Veronika Mauler. Die Ukraine wirft Russland einen Angriff auf ein Schiff und die Tötung von mindestens 10 Besatzungsmitgliedern vor. Der Getreidefrachter aus Afrika sei mit Marschflugkörpern in der Schwarzmeerregion Odessa beschossen worden. 8 Besatzungsmitglieder konnten gerettet werden. Wir kommen noch zum Sport. Für Österreichs Tennisdamen steht diese Woche das nächste Heimturnier auf dem Programm. Von Kitzbühel geht es für die heimische Elite weiter nach Amstetten bei uns in Niederösterreich im Mostviertel. Da will Julia Grabherr ihre Topform erneut unter Beweis stellen, Klaus Fischer.
2: In Kitzbühel muss sich die Vorarlbergerin gestern erst im Finale der Wienerin Sinja Kraus geschlagen geben. Julia Grabherr hat bei ihrem dritten Antreten bei den Ladies Open in Amstetten gute Chancen auf ihren ersten Triumph. Trotz der gestrigen Finalniederlage nimmt Grabherr positive Erkenntnisse aus Kitzbühel mit nach Amstetten.
3: Ja, war ein unglaublich schönes und gutes Turnier. Ich habe mich auch richtig gesteigert von Runde zu Runde, was für mich persönlich extrem wichtig war. Ich muss einfach die positiven Sachen mitnehmen.
2: Kitzbühel-Siegerin Sinja Kraus und auch Lili Tagger sind heuer nicht dabei. Grabherr geht als beste Österreicherin und sogar als Nummer 1 der Setzliste ins Amstettener Turnier. Die internationale Konkurrenz ist aber groß. Gleich 17 Spielerinnen im Feld haben heuer schon Turniere gewonnen. ORF 1 überträgt ab morgen bis zum Finale am Sonntag täglich live aus Amstetten.
1: Und wir kommen jetzt noch zu den Radio Niederösterreich Wetteraussichten mit Julia Schütze. Ja, angenehm warm heute. Ein nicht zu heißer Sommertag ist das heute.
4: Im Laufe des Vormittags werden die Wolken immer weniger. Höchstens ein paar Quellwolken gesellen sich dann da und dort noch dazu. Und vereinzelt könnte es halt auch noch ein bisschen regnen oder Gewitter geben. Am ehesten aber im Bereich vom Schneeberg bis in die bucklige Welt. Der Wind dazu kommt aus West bis Nordwest und weht lebhaft. Die Temperaturen steigen auf. Ich finde angenehme 22 bis 28 Grad. Morgen dann nur 19 bis 26 und ein Mix aus Sonne und Wolken. Aktuell hat es in Wien und Bruck an der Leiter 21 Grad. Stockerau meldet 20, St. Pölten und Horn 19 und in Melkert 18 Grad. 10.04 Uhr in Niederösterreich mit dem schnellsten Verkehrsservice im Land und immer noch haben Sie freie Fahrt auf Niederösterreichstraßen und auch in Wien. Es sind uns keine Verzögerungen gemeldet worden. Gute Fahrt.
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4: Montag, 20. Juli, heute ist offizieller Tag des Mondes, zunehmender aktuell und er ist heute besonders gut für Gesichtsmasken und Bartrasur sowie Fischen, denn bei zunehmendem Mond liegt auch die Fresslaune der Fische zu, nun was sie auch immer heute vorhaben. 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

0: Einen wunderschönen Montagvormittag für Sie. Die zweite Sommertourwoche startet heute. Wir sind in den Gemeinden Hofstetten-Grünau, in der Nähe von St. Pölten, in Spillern, das ist bei Stockerau, in Raps an der Theier im nördlichen Waldviertel und in Schottwien im Süden unseres Landes beim Semmering. Den genauen Wochenplan finden Sie immer auf noe.orf.at. Heute besuchen wir Sie mit unserem Sommertourbus in der Gemeinde Annaberg im Bezirk Lilienfeld. Und im Bus erwartet Sie Moderatorin Ursi Buchert, die sich schon sehr auf Sie freut.
1: Und das wird großartig. Wir stehen heute mit unserem blau-gelben Sommertourbus in der Gemeinde Annaberg am Joachimsberg, also am Berg der 100 Haflinger. Und zwar direkt am Parkplatz vor dem Gasthaus Schagelhof. Dort gibt es auch einen Reitstall, natürlich nur mit Haflingern. Aber es geht heute nicht nur um Pferde. Wir schicken unsere Reporterin auch auf den Pillachtaler Pilgerweg, der hier in Richtung Marezell führt, in die Annakirche. Wir haben die Bergrettung zu uns eingeladen. Wir schauen uns auch an, was man im Sommer hier am Berg so machen kann, der natürlich nicht Annaberg, sondern Hennesteck heißt. Kommen Sie gern vorbei. Ich freue mich schon auf Sie.

0: Einen schönen Montagvormittag für Sie. 10.30 Uhr, wir bringen Sie gut und sicher an Ihr Ziel mit dem schnellsten Verkehrsservice im Land auf Radio Niederösterreich. Von Niederösterreich Straßen und auch aus Wien sind uns nach wie vor keine Verzögerungen gemeldet worden. Aber ich habe da für Sie zwei Hinweise. B2 Waldviertlerstraße in beiden Richtungen, Sperre für Belagsarbeiten zwischen Großburgstall und Brunn an der Welt. Voraussichtlich bis 24. Juli noch. Ausweichen können Sie über Fuglau und Winkel. Und B14 Klosterneuburg. Neuburger Straße. Die Umfahrung Klosterneuburg ist wegen Bauarbeiten hier noch bis 26. Juli gesperrt. Ausweichen können Sie hier durch Klosterneuburg. Gute Fahrt für Sie. Das Radio Niederösterreich Wetter. Im Laufe des Vormittags werden die Wolken immer weniger. Höchstens ein paar Quellwolken gesellen sich dann da und dort dazu. Und vereinzelt könnte es auch noch etwas regnen oder Gewitter geben. Am ehesten im Bereich vom Schneeberg bis in die bucklige Welt. Der Wind dazu kommt aus West bis Nordwest und weht lebhaft. Die Temperaturen steigen heute auf 22 bis 28 Grad. Morgen dann nur 19 bis 26 und ein Mix aus Sonne und Wolken erwartet uns dazu.
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0: Splish, Splash. Am 20. Juli auf Radio Niederösterreich.
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0: Sie enthalten keine Weichmacher und auch keine Silikone. Die Rede ist von Bio-Sonnencremen, die die Haut nicht mit Chemie schützen, sondern rein mineralisch. Andrea Steurer hat nachgefragt, wie sie funktionieren und wie sie wirken.
2: Sie dringen nicht direkt in die Haut ein, sondern sie enthalten kleine Partikelchen, die auf der Hautoberfläche bleiben und das Sonnenlicht reflektieren.
3: Beschreibt Apothekerin Ulrike Zöchling die Wirkungsweise. Heißt auf gut Deutsch, die Creme zieht nicht ein, sondern sie hinterlässt so einen weißen Film auf der Haut. Ist nicht jedermanns Sache. Weißeleffekt wird das von bösen Zungen auch genannt, aber...
2: Besonders beliebt wird das bei Kindern angewendet, aber auch Schwangere und extrem empfindliche Haut liebt diesen mineralischen Faktor.
3: Und gerade bei extremer Sonne, wie beim Bergsteigen oder beim Schnorcheln, kann der durchaus gute Dienste leisten. Der Schutz muss sich nicht auch erst aufbauen wie bei chemischen Filtern, sondern mit dem Einschmieren ist man geschützt. Aber egal, welchen Filter man auch bevorzugt, man muss genug geschmiert haben. Und da gibt es eine einfache Formel, Magister Zöchling.
2: Als Richtlinie gilt eine Fingerlänge pro Körperteil. Also eine Fingerlänge fürs Gesicht, eine Fingerlänge für die Unterarme und so weiter.

Einen angenehmen Montagvormittag wünsche ich Ihnen. Tag 1 nach der Fußball-Weltmeisterschaft. Und auch wenn Österreich es nicht bis ganz nach oben geschafft hat, unserem Teamkapitän David Alaba wird jetzt trotzdem eine große Ehre zuteil. Ihr bekommt nämlich eine eigene Briefmarke. Und die erscheint heute. Aber was sage ich eine? Eigentlich sind es ja zwei verschiedene. Einmal mit einem Porträt von David Alaba drauf und dann David Alaba im Dress der Nationalmannschaft in einer Spielsituation. 160.000 Stück der Alaba-Marken sind aufgelegt worden, könnten ein begehrtes Sammlerstück werden.

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5: Die Angriffe zwischen den USA und dem Iran im Persischen Golf gehen unvermindert weiter. Das US-Militär hat die 9. Nacht in Folge Ziele im Iran bombardiert. Das iranische Regime wiederum hat mit Vergeltungsschlägen auf US-Basen in der Golfregion reagiert. Und auch die für den Welthandel wichtige Wasserstraße von Hormuz steht immer wieder unter Beschuss. Zwei Öltanker sollen dort gesprengt worden sein. Marta Georgiev berichtet.
6: Luftalarm in den Golfstaaten Kuwait und Bahrain und in Jordanien. Militärbasen der USA sind das Ziel iranischer Raketen. Die USA intensivieren ihre Angriffe im Iran, nehmen Kommandozentren, Raketenstartplätze und Waffenlager ins Visier. Explosionen werden aus Dutzenden iranischen Hafenstädten gemeldet. US-Präsident Trump spricht von Vergeltung für den Tod dreier US-Soldaten durch iranische Angriffe. Wir tun das zu Ehren der drei Patrioten. Der Iran wurde sehr schwer getroffen. Sie haben noch sehr wenig übrig, ein paar Raketen, ein paar Drohnen. In der Meerenge von Hormuz steht der Schiffsverkehr heute früh still. Wie britische Schifffahrtsbehörden mitteilen, steht ein Schiff vor der Küste des Oman in Flammen. Der Iran

0: Verwundungen waren ja ausgefallen. Zwei Teenager sind nach Sachbeschädigungen in Waidhofen an der Ips ausgeforscht und angezeigt worden. Die Beschuldigten im Alter von 15 und 19 Jahren sollen Anfang Juli unter anderem mehrere Pkw-Scheiben eingeschlagen haben. Der Gesamtschaden liegt bei 10.500 Euro. Die Jugendlichen sollen angegeben haben, stark betrunken und aus Langeweile gehandelt haben zu haben, so die Polizei. Vieles spielt sich heutzutage auf Social Media, also auf TikTok, Instagram oder Facebook ab. Und weil sich auch Millionen von Österreicherinnen und Österreicher in sozialen Netzwerken bewegen, suchen jetzt immer mehr Unternehmen gezielt auf Social Media nach künftigen Mitarbeiterinnen und Mitarbeitern. Denise Delekat berichtet.
1: Hier beim Wurstproduzenten Wiesbauer in Wien werden Würste zum Trocknen aufgehängt. Einige Mitarbeiterinnen hat man schon über Videos wie dieses hier auf TikTok und Co. gefunden. Gut funktioniert habe, so Marketingleiterin Katrin Brandner, eine Kampagne für Lehrlinge.
2: Wir hatten einen Zuwachs von 50% an Lehrlingen, die sich tatsächlich beworben haben.
1: Ob Wursthersteller, Polizei oder Bundesheer, in allen Branchen werden Mitarbeiterinnen mit Kurzvideos auf sozialen Netzwerken gesucht.
3: 18 Jahre, was nun?
1: Die Agentur 1000 Things hilft Unternehmen, Arbeitskräfte auf Social Media zu finden. Über Algorithmen könne man gezielt anwerben, sagt Geschäftsführer Niklas Wiesauer.
4: Laut Studien sind nur 15% der Leute aktiv auf Jobsuche. Und dann gibt es diese 85%, die sagen, mein Job passt eigentlich ganz gut, aber wenn was daherkommt, was vielleicht noch attraktiver ist, wäre ich offen dafür.
1: Social Media ist bei der Mitarbeitersuche vom Arbeitsmarkt nicht mehr wegzudenken.
0: Und wir kommen jetzt zu den Radio Niederösterreich Wetteraussichten mit Julia Schütze. Nur stellenweise Wolken heute. Sonst geht's eigentlich recht sonnig durch den Tag.
5: Tja, so ist es. Im Laufe des Vormittags werden die Wolken immer weniger. Höchstens ein paar Quellwölkchen gesellen sich dann da und dort dazu. Und vereinzelt könnte es auch etwas regnen oder Gewitter geben. Am ehesten im Bereich vom Schneeberg bis in die bucklige Welt. Der Wind dazu kommt aus West bis Nordwest und weht lebhaft. Die Temperaturen steigen noch auf 22 bis 28 Grad. Morgen dann nur 19 bis 26 maximal und ein Mix aus Sonne und Wolken erwartet uns dann. Aktuell hat es in Gänserndorf, Wiener Neustadt und Wien 23 Grad. St. Pölten und Wieselburg melden 21 und in Zwettl hat es 20. 11.05 Uhr, Radio Niederösterreich mit dem schnellsten Verkehrsservice im Land. Ja, weiterhin alles ruhig auf unsere Straßen. Sie haben freie Fahrt. Aus Niederösterreich und Wien sind uns keine Verzögerungen gemeldet worden. Gute Fahrt.
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5: Wenn der Kuckerutz reif ist, dann ist der Sommer vorbei, sagt meine Großmutter. 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

0: Spanien ist seit heute Nacht Fußball-Weltmeister. Die niederösterreichischen Mentalmagie-Weltmeister Tommy Ten und Amelie van Tass haben das vorhergesehen. Vor mehr als 3 Wochen haben sie in einer Rechtsanwaltskanzlei in St. Pölten ihre WM-Prognose abgegeben, in ein Kuvert gesteckt, versiegeln und in einen Safe sperren lassen. Bis heute früh, da ist das Kuvert live bei uns in Guten Morgen Niederösterreich geöffnet worden. Bei Roman Kreit waren Anwalt Markus Meyer, der uns das Kuvert überreicht hat, und natürlich Tommy Ten und Amelie van Tass.
1: Und jetzt darf ich Sie bitten, diesen Umschlag zu öffnen.
2: Auch für alle, die uns
1: zuschauen.
2: Herr Meyer, schauen Sie mal rein. Da drin befindet sich ein einziges Stück Papier.
1: Okay, es sind anscheinend 3 Abschnitte dieses A4-Platz. Da steht genau. Final ESP ARC. Das heißt Spanien, Argentinien. Winner Spain, Score 1-0.
3: Und dann ist es.
1: Das ist
3: ja.
1: Das ist wirklich, wirklich unfassbar. Die WM-Wette, nicht nur, dass sie den Weltmeister getippt haben, so wie viele andere vielleicht auch bei irgendwelchen Tippspielen, sondern die genaue Finalpaarung und das Ergebnis, das ist wirklich Wahnsinn. Wie? Können Sie uns bitte, bitte erklären, wie ihr das gemacht habt?
3: Naja, es ist natürlich so ein bisschen Bauchgefühl auch in dem ganzen Ding dabei und wir haben uns einfach viel damit auseinandergesetzt und hatten einfach so ein Gefühl.
2: Und ich muss sagen, gestern Abend beim Spiel, jeder, der es gesehen hat, so viel geschwitzt habe ich noch bei keiner Show wie bei gestern Abend beim WM-Finale. Wir sind mega glücklich, dass es aufgegangen ist und ja, vielleicht war das eine Vorhersage von vielen.
0: Unfassbar, oder? Die Zeit bräuchte man für die nächste Lottoziehung. Unglaublich.

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4: 11.30 Uhr an diesem Montagvormittag. 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Wir haben den schnellsten Verkehrsservice im Land. Kurz und gut. Denn aus Niederösterreich und Wien sind uns nach wie vor keine Verzögerungen gemeldet worden. Das war in Niederösterreich Wetter. Im Laufe des Vormittags werden die Wolken immer weniger. Höchstens ein paar Quellwolken gesellen sich dann da und dort dazu. Und vereinzelt könnte es auch etwas regnen oder Gewitter geben. Am ehesten im Bereich vom Schneeberg bis in die bucklige Welt. Der Wind dazu kommt aus West bis Nordwest und wird lebhaft. Die Temperaturen steigen noch auf 22 bis 28 Grad. Morgen dann nur 19 bis 26 und ein Mix aus Sonne und Wolken.
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1: Diese Woche dreht sich ja musikalisch bei uns alles um die 80er. Das Jahrzehnt mit der besten Musik, zumindest für Barbara Karlich. Barbara, wer dich wo treffen will, hat bei einem Simply Red Konzert ganz gute Karten, stimmt's?
2: Also es ist ja so, ich bin mit meiner Freundin Babsi, also wir nennen uns Babsal und Babsal. Wir sind die größten Simply Red Fans aller Zeiten. Ich glaube, wir stalken den Mick Hucknall, egal wann der in Wien ein Konzert gibt, wir sind dort. Und der Typ verändert sich kaum. Ich meine, der Schönste war er nie. Wurscht, für uns ist er der Schönste. Er ist für uns der schönste Mann auf der ganzen Welt. Ja. Und der bleibt zeitlos schön. Und wenn er kommt, wie er sich bewegt, wie er tanzt, ja. Und alle seine Lieder. Und wie, also von Holding Back the Years bis jetzt mit Stars und ich weiß nicht, was er alles gespielt hat. Wir sind große Simply Red Fans. Also meiner einer erzählt sich zu den größten Simply Red Fans.
1: Nick Hackner wird sich sicher freuen und ja, singen kann er, ohne Zweifel. Gibt es denn auch einen Lieblingshit von Simply Red?
2: Es gibt von Simply Red ganz viele Lieder, aber eines, das mich halt, ist trotzdem wirklich dieses allererste Holding Back the Years. Das ist auch, glaube ich, sein erstes Album, trägt den Titel. Und dieser Song ist einfach, ja, da bin ich auch. Da bin ich gleich wieder, keine Ahnung, 13, 14 und super glücklich, weil alles so super war damals.
1: Absolut, bin ich dabei. Simply Red mit Holding Back the Years auf Radio Niederösterreich.

0: Einen wunderschönen, angenehmen Montagvormittag. Wir haben heute den 20. Juli. So, Thomas Jefferson, einer der Gründerväter der Vereinigten Staaten, soll dafür verantwortlich sein, dass das Vanilleeis in die USA gekommen ist. In Frankreich hat er es angeblich entdeckt und vom Geschmack derart begeistert gewesen sein, dass er sogar sein eigenes Rezept für Vanilleeis geschrieben hat. Es liegt bis heute in der Kongressbibliothek auf. Und weil hier und jetzt der Franzose Patrick Hernandez, wenn Frankreich eine Kugel Vanilleeis haben möchte, bestellt, Glas à la Vanille.
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1: Der Ölpreis steigt wieder und das spüren wir alle an den Zapfsäulen. ÖFB-Präsident Pröll ist mit dem WM-Auftritt Österreichs zufrieden, kritisiert aber die FIFA. Und mit viel Sonne geht's heute durch den Nachmittag. Am Mikrofon ist Niklas Wager. Schöne Mittagsstunde. Der Ölpreis gibt wieder Anlass zur Sorge wegen des Iran-Konflikts, der ja nach wie vor andauert, ist der Preis für die Ölsorte Brent gestiegen und ist heute früh bei rund 90 Dollar gelegen. So hoch war er seit fast 2 Monaten nicht mehr. Die Preise an den Zapfsäulen sind damit auch wieder hinaufgegangen. Wie groß der Anstieg aber am Ende ausfallen wird, das wird sich erst am Nachmittag zeigen, Rainer Hasiwar.
2: Seit 12 Uhr dürfen die Preise an den Zapfsäulen erhöht werden. In welchem Ausmaß wird überblicksmäßig in einigen Stunden feststehen. Da hat die E-Control nämlich den endgültigen Überblick und wird ihn dann auch veröffentlichen. Grund für den Anstieg ist die Preisentwicklung am Ölmarkt vergangenen Freitag und da ist es an den Ölbörsen hinaufgegangen. Die konkrete Steigerungserwartung für heute liegt bei weniger als 10 Cent pro Liter. Laut letzten verfügbaren Daten der E-Control war Diesel im Österreich-Schnitt um 1,91 Euro und Otto-Produkte, also Super, um 1,79 Euro zu haben. Legt man den erwarteten Anstieg für heute dazu, dann müsste es heute ungefähr zum Beispiel bei Diesel sicher fix unter 2 Euro.

0: Diesen Minuten Starmer hält zuerst seine Abschiedsrede vor der berühmten schwarzen Tür in der Downing Street, dann fährt er zum König und tritt zurück. Starmer und Burnham geben sich in Buckingham praktisch die Tür in die Hand. Der König erteilt Burnham den Auftrag für die Regierungsbildung und der ist ab diesem Zeitpunkt neuer Premierminister, der siebte übrigens in nur 10 Jahren. Burnham will das Thema der hohen Lebenshaltungskosten sofort angehen, wie er sagt. Er hat einen Neustart versprochen, will Dinge anders machen. Gehört hat man Ähnliches schon öfters. Er muss liefern und das ziemlich rasch, denn die Wähler, die sind ungeduldig.
1: Die Fußball-WM ist gestern mit dem spannenden Finale zwischen Argentinien und Spanien zu Ende gegangen. Aus österreichischer Sicht hat die Reise ja bereits im 16. Finale geendet. Dennoch blickt Josef Pröll, der ÖFB-Präsident, positiv auf die WM zurück. Die Interventionen von US-Präsident Donald Trump, nach der die FIFA die rote Karte für einen US-Spieler aufgehoben hat, sieht er allerdings kritisch. Pröll fordert Aufklärung von den zuständigen Gremien.
2: Ihr habt ein klares Bild, das schadet dem Fußball. Wenn das so etwas passiert, und das muss aufgeklärt werden seitens derer, die dafür die Verantwortung haben in der FIFA. Es gibt dort eine Kommission, die von Gianni Infantino auch gesagt, unabhängig zu entscheiden hat, hat sie das getan oder nicht und warum? Und ich glaube, diese Fragen müssen beantwortet werden, damit man auch da die richtigen Weichenstellungen für die Zukunft findet. Das ist keine Lappalie. Und da habe ich eine klare Meinung, alles, was dem Fußball schadet, muss korrigiert werden und erklärt werden.
1: Sagt ÖFB-Präsident Josef Pröll, der auch eine von der FIFA angedachte Erweiterung der WM auf 64 Mannschaften für zumindest verfrüht hält. Einen Rückblick auf die Tops und Flops der WM hören Sie dann gleich in wenigen Minuten bei uns im Mittagsmagazin. Ja, und die WM, die ist heute früh auch auf Radio Niederösterreich im Mittelpunkt gestanden. Denn die beiden Mentalmagier Tommy Tenn und Amelie Fantas haben schon Ende Juni ihre WM-Prognose abgegeben und bei einem St. Pöltener Rechtsanwalt ins Safe gelegt. Heute früh ist das Geheimnis live auf Radio Niederösterreich gelüftet worden und die beiden sind richtig gelegen. Sie haben schon vor Wochen vorhergesagt, dass Spanien und Argentinien im WM-Finale gegeneinander spielen und dass sich Spanien mit 1:0 zum Weltmeister krönt. Tommy Tenn:
3: Wir lieben es, Vorhersagen zu machen, sei es in unserer Live-Show, sei es auf Tour. Zweimal die Nationalratswahlen vorhergesagt, aber diesmal wollte man einfach wirklich noch einen Sprung weitergehen. World Cup weltweit, die ganze Welt ist involviert. Dann in Amerika quasi, in unserer zweiten Heimat auch noch. Und da haben wir gesagt, okay, das wird unser Sommerprojekt und das Sommermärchen hat funktioniert.
1: Sagt der Weltmeister in der Mentalmagie Tommy Tenn. Und wir bleiben noch beim Fußball, denn nach der WM steht ab sofort wieder der heimische Sport im Blickpunkt. Und da hat der Regionalliga-Club Krems heute für Aufsehen gesorgt. Ex-Teamspieler Stefan Meierhofer wird neuer Trainer in der Wachau, Klaus Fischer.
4: Erst vor wenigen Tagen hat Krems Philipp Zulechner als neuen Trainer verpflichtet. Der hat sich am Wochenende aber überraschend Richtung Zweitliga-Aufsteiger Volzberg verabschiedet. Krems musste reagieren und hat heute den Ex-Teamspieler Stefan Meierhofer als Cheftrainer geholt. Der war in seiner aktiven Karriere unter anderem bei Bayern München, Rapid und Salzburg aktiv. Seine Karriere als Spieler hat er 2023 in Krems beendet.
5: Der ein oder andere ist noch dabei aus meiner Zeit, aber ansonsten glaube ich eine sehr junge, hungrige, gute Truppe mit dem einen oder anderen wirklich auch erfahrenen Spieler dabei. Also ich freue mich auf jeden Fall sehr auf die tägliche Arbeit jetzt mit der Mannschaft und ja, freue mich natürlich auch schon am Samstag auf das Cupspiel. Das heißt einfach ja, Mannschaft kennenlernen und dann so schnell wie möglich einfach in die Spur finden.
4: Am Samstag fordert Krems in der ersten Cuprunde daheim Bundesliga-Aufsteiger Austria Lustenau.
1: Sonnig, windig und warm wird das Wetter heute am Nachmittag. Die Aussichten hat jetzt Nadja Mader für uns.
6: Ja, weiterhin überwiegt ja der Sonnenschein. Nur stellenweise bilden sich etwas größere Quellwolken. Dabei sind im Bereich der Voralpen besonders in Richtung Rax und wechseln einzelne Regenschauer möglich. Teilweise weht sehr lebhafter Wind. Die Temperaturen, die erreichten 21 bis 27 Grad heute. Morgen am Dienstag ist es zunächst oft noch sonnig. Im Laufe des Tages ziehen aber einige Wolken durch. Am Nachmittag kann sich vielleicht irgendwo ein kurzer Regenschauer bilden. Die Temperaturen sind ähnlich wie heute. Aktuell ist es heiter in St. Pölten, Poisdorf und Wiener Neustadt bei 23 Grad, in Amstetten bei 22 und in Zwettl bei 21 Grad. Ein Blick noch in die anderen Bundesländer. Heiter ist es auch in Wien bei 23 Grad. Wolkenlos ist es in Eisenstadt bei 23, in Graz bei 22 und Linz sowie Innsbruck bei 21 Grad. Salzburg und Klagenfurt wolkig 20 Grad und Bregenz heiter 20 Grad. 12:07 Radio Niederösterreich mit dem schnellsten Verkehrsservice im Land. Alles ruhig auf unseren Straßen weiterhin.

0: Eine gute und vor allem eine sichere Fahrt wünsche ich Ihnen.
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0: Eine schöne Mittagsstunde, meine Damen und Herren, herzlich willkommen beim Mittagsmagazin von Radio Niederösterreich heute am Montag, den 20. Juli. Seit dem schockierenden Fall Gisèle Pelicot in Frankreich ist bekannt, dass es Männer gibt, die ihre Partnerinnen sedieren und vergewaltigen. Auch in Österreich und Niederösterreich, in einem zweiten derartigen Fall, wird ja ermittelt. Der Besitz solcher Aufnahmen ist aber nicht strafbar, kritisieren Opferschutzeinrichtungen. Veronika Mauler hat mit Justizministerin Anna Sporrer darüber gesprochen. Zu hören in der nächsten Stunde bei uns. Schön, dass Sie mit dabei sind.

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1: Seit dem schockierenden Fall Gisèle Pelicot in Frankreich ist bekannt, dass es Männer gibt, die ihre Partnerinnen sedieren und vergewaltigen. Auch in Österreich wird mittlerweile in einem zweiten derartigen Fall ermittelt. Auch in Niederösterreich hat es einen Fall gegeben. In Gruppen mit teils mehreren 10.000 Mitgliedern werden solche Vergewaltigungsaufnahmen geteilt. Der Besitz solcher Aufnahmen ist aber nicht strafbar, kritisieren Opferschutzeinrichtungen und die grüne Frauensprecherin Mary Disoski. Veronika Mauler hat mit Justizministerin Anna Sporrer darüber gesprochen. Sie sagt, man prüfe jetzt, ob auch der reine Besitz strafbar sein soll.
2: Wir haben das natürlich sehr wohl im Auge. Im Herbst wird eine Arbeitsgruppe starten, die die Evaluierung des Sexualstrafrechts vornehmen soll. Im Rahmen dieser Arbeitsgruppe werden wir uns auch darüber unterhalten und prüfen, ob auch die reine Besitz von Vergewaltigungsvideos strafbar sein sollen. Ich wäre dafür.
3: Die digitale Gewalt gegen Frauen scheint immer größere Dimensionen anzunehmen. Das machen Fälle wie der von Gisèle Pelicot oder Colleen Fernandes deutlich. Laut Opferschutzorganisationen ist das österreichische Recht hier überhaupt wie ein lückenhafter Fleckerlteppich. Warum hinkt man bei digitaler Gewalt gegen Frauen hinterher?
2: Digitale Gewalt gegen Frauen ist schon länger auf der Agenda in Österreich. Wir haben auch Gesetzesbeschlüsse gefasst gegen das Upskirting. Wir haben den Dickpic-Paragraphen voriges Jahr eingeführt. Wir werden auch die Deepfakes ins Visier nehmen, strafrechtlich verbieten und natürlich auch die Frage des reinen Besitzes von Vergewaltigungsvideos ist bei uns auf der Agenda.
3: Sie haben jetzt Upskirting, Dickpic-Paragraph genannt. Wir haben kürzlich versucht zu erfragen, wie viele Verurteilungen es seit der Einführung des Dickpic-Paragraphen gegeben hat. Und laut Ihrem Ministerium kann das gar nicht ausgehoben werden. Wie will man denn die Wirksamkeit von solchen Maßnahmen evaluieren, wenn man es nicht erhebt?
2: Das haben wir auch im Visier. Das werden wir im Rahmen der Statistiken jetzt verbessern, dass wir hier diese Tatbestände differenzieren können, damit wir auch hier zu einem Überblick kommen, wie hier die Verurteilungsquoten dann ausschauen.
3: Nach dem Fall Florent Hechtmeister, der ja Unmengen von Kindesmissbrauchsdarstellungen besessen hat, wurde ganz schnell reagiert. Da gab es politischen Konsens. Und in diesem Fall ist auch der Besitz verboten bei Kindesmissbrauchsdarstellungen. Warum hat man da nicht gleich das erweitert auf Frauen und warum dauert es jetzt bei den betroffenen Frauen länger?
2: Das kann ich Ihnen soweit nicht beantworten. Sie wissen, ich bin seit knapp 1,5 Jahren Justizministerin. Ich kann Ihnen nur sagen, Gewaltschutz und Gewalt gegen Frauen ist nicht hinzunehmen. Ich werde mich im Verein natürlich mit der Frauenministerin hier weiterhin einsetzen, dass natürlich auch erwachsene Opfer, die von diesem Missbrauchsmaterial betroffen sind, hier auch geschützt werden stärker, weil der Schaden entsteht beim Opfer. Das ist nicht hinzunehmen, aber der Schaden entsteht in der gesamten Gesellschaft und man kann dazu sagen, hier zeigt sich, dass das Patriarchat weiterhin seine perfide Fratze zeigt. Ich kann es nicht anders ausdrücken. Wir haben vor uns stets weitere Phänomene, wo einfach Frauen erniedrigt werden und das werden wir nicht hinnehmen. Wir sind hier tätig und werden Maßnahmen ergreifen.
3: Frau Minister Sporrer, danke für das Gespräch.
2: Bitte.

0: 12:30 Minuten Radio Niederösterreich mit dem schnellsten Verkehrsservice im Land. Es ist alles ruhig auf unseren Straßen. Weiterhin eine gute und vor allem sichere Fahrt wünsche ich Ihnen.
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0: Vieles spielt sich inzwischen auf Social Media ab, also TikTok, Instagram oder Facebook, und zwar bei Jung und Alt. Und weil sich Millionen von Österreicherinnen und Österreichern in sozialen Netzwerken bewegen, suchen jetzt auch immer mehr Unternehmen gezielt auf Social Media nach Mitarbeiterinnen und Mitarbeitern, wie Denise Delecart berichtet.
2: Wir sind beim Wurstproduzenten Wiesbauer in Wien-Liesing. Fleisch wird zerlegt und Würste werden zum Trocknen aufgehängt. Hier hat man bereits einige der insgesamt 900 Mitarbeiterinnen über Postings wie dieses auf TikTok, Instagram und Co. gefunden.
3: Kommt mit, ich nehme euch ein bisschen mit und zeige euch ein paar spannende und aufregende Sachen.
2: Bewerbungen abzuschicken sei in den sozialen Netzwerken oft einfacher, sagt Marketingleiterin von Wiesbauer Katrin Brandner.
4: Weil natürlich über Social Media auch die Barriere, sich zu bewerben, nicht sehr groß ist und dementsprechend den Bereich sehr einfach gestaltet hat, dass er wirklich nur mal seinen Lebenslauf schicken muss.
2: Jobs wie hier in der Produktion, wo etwa die Fleischmasse zubereitet wird, bis zur Verwaltung werden über Social Media ausgeschrieben. Gut funktioniert habe, so Brandner, eine Kampagne gezielt für Lehrlinge.
4: Wir hatten einen Zuwachs von 50% an Lehrlingen, die sich tatsächlich beworben haben. Und das ist für uns natürlich schon ein Indikator, okay, da ist die Zielgruppe auch unterwegs.
2: Die Agentur 1000 Things begleitet Unternehmen beim Suchen von Arbeitskräften auf Social Media. Dort verbringen viele Menschen ihre Freizeit, sagt Geschäftsführer Niklas Wiesauer, und seien daher besonders gut zu erreichen.
5: Im Schnitt, laut Studien, sind nur 15% der Leute aktiv auf Jobsuche, gehen wirklich auf Karriere.at oder auf LinkedIn oder auf Xing. Und dann gibt es diese 85%, die sagen, mein Job passt eigentlich ganz gut, aber wenn was daherkommt, was vielleicht noch attraktiver ist, wäre ich offen dafür.
2: Ob Wursthersteller, Polizei oder Bundesheer, in allen Branchen werden Mitarbeiterinnen mit Kurzvideos auf sozialen Netzwerken gesucht.
6: Arbeiten Sie da?
7: 18 Jahre, was nun?
2: Wiesauer von 1000 Things erklärt, dass Unternehmen auf Social Media nicht nur junge Mitarbeiter erreichen wollen.
5: Vor kurzem erst haben wir für ein Gesundheitszentrum, das eröffnet hat, alle Stellen eigentlich über Social Media besetzt. Und das beginnt wirklich beim Empfang, beim Rezeptionisten, bei der Rezeptionistin und geht wirklich hin bis zum Oberarzt, bis zu den Spezialistinnen.
2: Unternehmen könnten über Algorithmen gezielt nach passenden Mitarbeitern suchen, so Wiesauer.
5: Diese Plattformen wissen einfach extrem viel darüber, wie fühle ich mich, wie alt bin ich, welche Ausbildung habe ich, was sind meine Hobbys. Und da kann ich sehr zielgerichtet mit Anzeigen die Personen erreichen und eben auch aus einem extrem großen Pool mittlerweile fischen.
2: Zurück beim Wursthersteller. Die fertigen Würste werden jetzt verpackt. Nicht nur hier, auch am gesamten Arbeitsmarkt ist Social Media bei der Mitarbeitersuche nicht mehr wegzudenken.

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1: Die Fußball-WM ist gestern Abend zu Ende gegangen. Spanien hat Argentinien in der Verlängerung 1:0 besiegt und hat sich damit zum zweiten Mal zum Weltmeister gekrönt. Wolfgang Eichinger hat für uns noch einmal die Höhepunkte, aber auch die Tiefpunkte dieser WM zusammengefasst.
2: Spanien hat eindeutig dieser Weltmeisterschaft sportlich seinen Stempel aufgedrückt. 6 Siege, ein Unentschieden und nur ein Tor bekommen. Der Höhepunkt gestern in der Verlängerung im Finale. Der Siegestreffer durch Ferran Torres, der hat eine Nation in einen Glücksrausch versetzt. Kapitän Rodri darf sich bester Spieler nennen und Trainer Luis de la Fuentes ältester Weltmeistertrainer in der Geschichte. Torschützenkönig wird Frankreichs Kylian Mbappé mit 10 Treffern. Die Topstars, die haben bei dieser Weltmeisterschaft auch top performt, überstrahlt von Lionel Messi, der auch mit 39 Jahren bei seiner letzten Weltmeisterschaft die Fußballwelt und auch Marko Arnautovic begeistert hat.
3: Ich würde sagen, das ist kein Mensch. Das ist für mich ein Außerirdischer, der was einen ganz anderen Sport macht, als was wir machen.
2: Im Finale gegen Spanien ist Messi blass geblieben, die Mission Titelverteidigung ist nicht geglückt. Die Sympathiepreise dieser Weltmeisterschaft, die gehen an das norwegische Team, das mit seinen Fans bis zum Viertelfinale gerudert ist. Und dann an den WM-Neuling Cap Verde. Das 0:0 zum Auftakt gegen Spanien war die Sensation des Turniers und auch das Ausscheiden im 16. Finale gegen Finalist Argentinien erst nach Verlängerung hat die Herzen der Fußballfans erobert. Aus österreichischer Sicht das Highlight. Der Ausgleichstreffer von Sascha Kalajdzic in der letzten Sekunde gegen Algerien, der Österreich in die K.O.-Phase bringt.
4: Ja, ist fast schon märchenhaft, würde ich sagen. Wie hoffentlich unsere Reise, die jetzt weitergeht.
2: Dass danach gegen Spanien Endstation ist, das war zu erwarten. Die sportlich größte Enttäuschung, sicherlich Deutschland. Als einer der Favoriten gestartet, hat das Team von Trainer Julian Nagelsmann nie überzeugt und ist in der ersten K.O.-Runde gegen Paraguay im Elfmeterschießen auch K.O. gegangen.
5: Du ausscheidest in der ersten K.O.-Runde bei so einem großen Turnier mit so vielen Mannschaften ist es deutlich zu wenig für den deutschen Fußball.
2: Die Ära Nagelsmann bei Deutschland ist zu Ende. Jetzt soll es Jürgen Klopp in Zukunft richten. Während die Organisation dieser Weltmeisterschaft mit tollen Stadien sehr, sehr gut war, haben die Ticketpreise für Unmut gesorgt. Mehrere tausend Euro für K.O.-Spiele, die billigste Karte beim Finale um 2000 Euro. Die FIFA verdient Milliarden, für den Großteil der Fußballfans ist der Besuch einer Weltmeisterschaft unerschwinglich. Und der Top-Flop der WM ist der Kniefall der FIFA vor US-Präsident Donald Trump in der Causa von US-Stürmer Balogun. Nach seiner Sperre für das Achtelfinalspiel gegen Belgien hat Trump ganz einfach zum Hörer gegriffen und bei FIFA-Präsident Gianni Infantino direkt angerufen, mit der Aufforderung, die Entscheidung noch einmal zu überdenken.
6: But all I did, I asked for a review, because I didn't think it was a foul. And you know, again, I'm good at this stuff. I didn't think it was a foul.
2: Und völlig überraschend hat die FIFA reagiert und Balogun hat gegen Belgien gespielt.
6: I think they made a really brilliant decision.
2: Die USA ist zwar gegen Belgien ausgeschieden, aber es war ein schweres Foul am Fußball. Fassungslosigkeit unter den Fans, auch beim Europäischen Fußballverband der UEFA und FIFA-Präsident Gianni Infantino, der hat wie schon die gesamte WM auf der Tribüne gelächelt.

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1: Mit Der kleine Prinz zeigt der Verein Theatro heuer ein Plädoyer für Freundschaft und Menschlichkeit in Mödling. Der zeitlose Klassiker wird dabei als Musical aufgeführt. Manuela Mattl war für uns bei der Hauptprobe im Stadttheater Mödling dabei.
2: Mit der Rose lebt der kleine Prinz auf seinem kleinen Planeten, doch irgendwann erkennt er, dass ihm etwas fehlt.

0: hatten schon eine andere Version, die sehr gut angekommen ist. Und jetzt, 10 Jahre später, haben wir uns gedacht, machen wir eine neue, ganz neue Version mit ganz neuen Leuten, neuer Komponist. Das erste Stück hatte ich damals komponiert und es ist jetzt genauso schön geworden, nur völlig anders.
1: Erklärt Theatrointendant Noberto Bertassi. Der kleine Prinz sucht auf 7 Planeten nach einem Freund und trifft die unterschiedlichsten Leute.
2: Gerade bei den Eitlern ist genau Social Media ein großes Thema. Ich habe den Luxus, dass ich mit theaterbegeisterten Kindern arbeite und die sind ein bisschen weg von nur Social Media, sondern die feiern den Gegenwart und die Bühne und der Moment zählt.
1: So Regisseur Norbert Holubek. Mit dem Team ist Niklas Petzer, der den kleinen Prinzen verkörpert. Er tritt wegen einer Verletzung mit Krücken auf.
3: Ich finde es so faszinierend, dass so viele Leute einem zuschauen wollen, was man einstudiert hat. Und dass man auf der Bühne alles machen kann, was man will.
1: Etwa eine wichtige Botschaft zu verbreiten.
4: Man sieht nämlich nur mit dem Herzen gut. Alles andere ist für die Augen unsichtbar.

Mit einem 1:0 gegen Argentinien hat sich Spanien gestern ja zum Fußball-Weltmeister gekrönt. Mit Spannung haben auch die beiden Mentalmagier Tommy Ten und Amelie Fantas das Match verfolgt, denn sie haben schon Ende Juni ihre WM-Prognose bei einem St. Pölten Rechtsanwalt versiegelt hinterlegt. Heute früh wurde das Kuvert im Beisein des Anwalts live auf Radio Niederösterreich geöffnet und die beiden haben tatsächlich recht gehabt. Mehr dazu am Abend bei uns im Fernsehen in Niederösterreich heute um 19 Uhr in ORF 2. Und damit sind wir schon fast am Ende des heutigen Mittagsmagazins angelangt. In wenigen Minuten geht es weiter mit der Radio Niederösterreich Sommertour. Ursula Pucher meldet sich da aus Annaberg. Mein Name ist Nadja Mader. Ich wünsche noch einen schönen Nachmittag mit Radio Niederösterreich und jetzt mit Dr. Ruck. Alles Liebe!

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1: Es ist 13 Uhr, am Mikrofon ist Niklas Wager. In Österreich wird seit heuer mehr Müll mit der Bahn transportiert. Das gilt als umweltfreundlicher als der Abfalltransport per Lkw. Hintergrund ist eine Verschärfung des Abfallwirtschaftsgesetzes seit Jahresbeginn. Jetzt ist erstmals Bilanz gezogen worden. Peter Daser.
2: Müll muss ab einer Menge von 10 Tonnen auf längeren Strecken mit der Eisenbahn transportiert werden, sofern das möglich ist, ab einer Entfernung von 100 Kilometern. Julia Herr, die Umweltsprecherin der Sozialdemokraten, beruft sich auf Zahlen der ÖBB und sagt:
3: Wir sehen, dass allein heuer in den ersten 5 Monaten, wo die neue 100-Kilometer-Grenze in Kraft getreten ist, es gelungen ist, dass man 50.000 Tonnen zusätzliche Abfallmengen weg vom Lkw hin auf die Schiene gebracht hat.
2: Das sei ein Schritt in Richtung Klimaneutralität. Die Bahn sei deutlich umweltfreundlicher als die Straße. Auch beim Mülltransit gäbe es eine Verlagerung. Allein über den Brenner habe es eine Verdoppelung der per Bahn transportierten Menge gegeben.
1: Bei einem Arbeitsunfall auf der Baustelle des Semmering-Basistunnels im Bezirk Neunkirchen ist heute ein 45-jähriger Kroate gestorben. Ein 54-jähriger ist außerdem schwer verletzt worden. Der österreichische Staatsbürger ist ins Universitätsklinikum Wiener Neustadt geflogen worden. Die Einsatzkräfte wurden kurz vor 11 Uhr alarmiert. Der Unfallhergang wird jetzt ermittelt. Im Wolfsforschungszentrum der Veterinärmedizinischen Uni in Ernstbrunn im Bezirk Neuburg sind vor kurzem 7 Wolfswelpen eingezogen. Die Jungtiere kommen aus verschiedenen europäischen Wildtierparks und sollen künftig an Forschungsprojekten teilnehmen. Dafür werden sie jetzt in der Welpenzeit besonders trainiert. Aus dem Wolfsgehege berichtet Miriam Steiner.
4: Die Verhaltensbiologin Marianne Heberlein hat eine fremde Kartonbox im Gehege platziert und lockt nun die Wolfswelpen heran. Die Box wird erst beschnuppert und dann gleich angeknabbert.
5: Das Neugierigsein ist eben auch sehr, sehr wichtig für die Wissenschaft selber, dass wenn man ihnen eine neue Aufgabe stellt, dass sie mal bereit sind, sich zu nähern und sich das anzuschauen.
4: Von Natur aus sind Wölfe neophob, das heißt, sie haben eigentlich Angst vor Neuem. Bei wissenschaftlichen Tests wäre das aber unpraktisch.
5: Zusätzlicher Stress würde auch das Resultat verändern und auch verfälschen. Und wir wollen ja eigentlich in der Forschung wissen, wie reagieren die Wölfe von sich aus, was ist ihr Potenzial.
4: Wenn sie groß sind, werden die Wölfe im Dienste der Wissenschaft stehen und so zu einem besseren Zusammenleben zwischen Menschen

0: Das Wasser sollte deswegen derzeit nur nach 3-minütigem Abkochen verwendet werden. Damit schauen wir weiter zum Wetter. Weiterhin gibt's heute am Nachmittag viel Sonnenschein. Nur stellenweise können größere Quellwolken auftauchen und die können besonders im Rax- und Wechselgebiet einzelne Regenschauer bringen. Außerdem gibt's zum Teil lebhaften Wind. Die Temperaturen erreichen 21 bis 27 Grad. Schauen wir noch auf die aktuellen Werte. In Wien und St. Pölten hat es 24 Grad, in Krems 25, La an der Thaya meldet 24 Grad und in Gumpoldskirchen und in Waidhofen zeigt das Thermometer derzeit 23 Grad. 13.04 Uhr, hier ist Radio Niederösterreich mit dem schnellsten Verkehrsservice in Niederösterreich. Da kommen Sie überall gut voran, aber in Wien, da haben wir eine Meldung für Sie. In Simmering ist die erste Heidequerstraße zwischen der Erdbergstraße und der Heidestraße gesperrt wegen eines Gasrohrgebrechens. Ausweichen geht aber über die 7. Heidequerstraße. Ich wünsche Ihnen eine gute Fahrt.
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4: Einen wunderschönen Nachmittag da heute von unserem Sommertourbus am Joachimsberg in der Gemeinde Annaberg, direkt am Parkplatz vorm Schagelhof stehen wir. Und es ist ein unglaublich schönes Bergpanorama da. Wir schauen auf die Gemeindealpe, den Ötscher weiter, Hochstadelberg und Hennesteck. Ein Traum. Daneben uns sind auch noch Pferde zu sehen. Und wir haben viel Musik eingepackt und natürlich viel, über das wir heute plaudern werden. Über den Ötscher natürlich, Ötscher Tormeuer, was man hier alles erleben kann. Und ich habe schon den Skistar Österreichs der Zukunft entdeckt. Mit dem plaudere ich gleich. Jetzt starten wir aber mal rein in den Nachmittag mit viel Musik. Chesney Hawks, die größten Hits aller Zeiten.

0: Einen schönen Nachmittag. Heute aus Annaberg, aus der Gemeinde Annaberg. Wir sind ja genau gesagt am Joachimsberg. Und neben mir der Jonathan, und der hat mir gerade erklärt, da die Wiesn runter, da bin ich daheim. Und die bist du öfters rauf und runter gelaufen. Dann haben Mama und Papa gesagt, der Bub, der braucht Bewegung und kommt in die Sportschule. Und dann hast du mit 10 zum Skifahren begonnen. Und mittlerweile bist du europaweit auf welchem Platz?
1: 4.
0: In deiner Altersklasse?
1: Ja.
0: Unglaublich. Das heißt, du willst auch tatsächlich Skifahrer werden?
1: Ja, das ist ein großes Ziel von mir.
0: Wer ist denn dein Vorbild?
1: Der Marco Odermatt, der Hirscher und ja.
0: Okay, und Hermann Mayer?
1: Ja, der ist zwar kein Skifahrer mehr, aber den mag ich auch am meisten.
0: Ja, also das heißt, so ungefähr wie der, so halbwegs erfolgreich wäre schon was.
1: Ja, genau.
0: Und was wirst du dann, wo werden wir dich sehen? Bist du mehr so bei den Speedbewerben daheim?
1: Nein, ich mag eher Slalom und Riesentorlauf, weil ich bin eigentlich ganz leicht für die Speedbewerbe, deswegen Slalom, klar und flink.
0: Okay, aber ich habe vorher schon ein bisschen mit dir geplaudert, du hast das ja wirklich schon durchgeplant. Du bist jetzt in der Sportschule und dann geht's weiter tatsächlich in eine Skischule.
1: Ja, genau. Ich habe vorgehabt, entweder Schladming oder DZW, also ja.
0: Okay, gut. Und wann startet man da so mit der Profikarriere? Wann geht's jetzt so wirklich ernsthaft los?
1: Naja, ab diesem Jahr eigentlich, weil jetzt bin ich bei den Schülern. Da fahre ich schon gegen Ältere in der Altersklasse. Also da gibt es keine Altersklasse mehr und da geht es eigentlich dann wirklich los.
0: Okay, also das heißt, hier ist eigentlich auch die Wiege der zukünftigen Skisportstars. Dich merken wir uns.
1: Ja.
0: Ja, gut. Und du versprichst mir, wenn du dann die erste Goldene holst für Österreich, kommst du zu Radio Niederösterreich.
1: Passt.
0: Passt, ist ausgemacht.

0: Musik durch diesen Sommernachmittag hier auf Radio Niederösterreich. Und wir sind mit unserem Sommertourbus in der Gemeinde Annaberg im Bezirk Lilienfeld. Die Gemeinde ist natürlich vor allem für den Wintersport bekannt. Ja? Also viele, viele, viele Niederösterreicherinnen und Niederösterreicher haben wohl genau hier ihre ersten Schwünge im Schnee gezogen. Aber auch im Sommer gibt es viel zu erleben. Circa 500 Menschen leben hier auf 63,5 Quadratkilometern Gemeindefläche. Astrid Nentwig hat die drei wichtigsten Dinge, die sie über unseren heutigen Sommertourort wissen sollten, zusammengefasst.
1: Annaberg ist eine Streugemeinde und besteht aus 14 Rotten und Ortschaften. Eigentlich heißt der Berg, auf dem Ski gefahren wird, gar nicht Annaberg, sondern Hennesteck.
2: Skigebiet Annaberg.
1: 1334 Meter hoch, beliebt bei vielen Wintersportlern. Aber auch im Sommer hat der Berg hier viel zu bieten. Standortleiterin bei den Annaberger Liften, Froni Griesel.
3: Mit unserem Vierersessellift kommt man gemütlich auf 1300 Meter Seehöhe. Oben gibt es einen schönen Erlebnisweg, der vor allem mit Kindern spannend ist. Und auch die Anneralm lädt zum Einkehren ein. Wer nicht mit dem Sessellift runterfahren will oder wandern, der nimmt am besten unsere Zipline und da fliegt man mit über 100 km/h den Berg hinunter. Und wenn man dann unten angekommen ist, lädt natürlich auch noch unser Mini-Bike-Park ein, damit man da ein paar erste Steilkurven mit dem Rad bewältigt.
2: Der Haflinger.
1: Damit ist das Pferd gemeint und nicht das Bundesheerfahrzeug. Wobei sich auch das Bundesheer auf Haflinger als Lastentiere verlässt. Derzeit kann man fast ein Viertel der Bevölkerung in Haflinger aufmessen. Vizebürgermeister und Haflingerzüchter Martin Pfeffer.
4: Ja, vollkommen richtig, genau so ist es. Wir haben zurzeit in der Gemeinde Annaberg 125 Haflinger. Und das ist ja der Ortsteil Joachimsberg und da ist ja der Berg der 100 Haflinger.
2: Die Mariazellerbahn.
1: Eine wichtige Verkehrsanbindung für die Region.
4: Annaberg-Reit heißt die Bahnhofstation und da kann man gemütlich zu uns am Joachimsberg raufgehen. Das ist ein Fußweg von 20 Minuten, eine schöne Runde, was sich anbietet. Und da kann man Richtung Wienerbruck wieder runtergehen und dann mit der Mariazellerbahn weiterfahren nach Mariazell oder wieder nach St. Pölten.
0: Ja, also wir fahren noch nicht wieder nach St. Pölten heim, wir bleiben noch ein bisschen da und schauen uns noch an, was es hier noch so alles zu entdecken gibt. In ca. 20 Minuten plaudern wir zum Beispiel ein bisschen über den Naturpark Ötscher Tormeuer, was es da so alles an seltenen Pflanzen und Tieren gibt. Schauen Sie gern vorbei. In der Gemeinde Annaberg sind wir heute. Hier am Joachimsberg steht unser blau-gelber Sommertourbus.

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3: 13.30 Uhr, hier ist Radio Niederösterreich mit dem verlässlichen Blick auf die Straßen. A1 Westautobahn Richtung Wien bei Pressbaum ist wegen einer Ölspur der rechte Fahrstreifen gesperrt. Und dann gute Nachrichten noch aus Wien. In Simmering ist die erste Heidequerstraße wieder frei. Das Gasrohrgebrechen ist behoben. Gute Fahrt! Damit schauen wir weiter zum Wetter. Weiterhin gibt's heute am Nachmittag viel Sonnenschein. Nur stellenweise können größere Quellwolken auftauchen. Und die können besonders im Rax- und Wechselgebiet einzelne Regenschauer bringen. Außerdem gibt's zum Teil lebhaften Wind. Die Temperaturen erreichen 21 bis 27 Grad.
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4: Am Berg der 100 Haflinger am Joachimsberg sind wir heute in der Gemeinde Annaberg und man riecht es auch ein bisschen, dass hier auch ein Pferdestall gleich in der Nähe ist. Die Riva ist gerade bei mir vorbeigekommen beim Sommertourbus. Du machst hier Urlaub, gell? Und bist auch reiten. Warst heute schon am Pferd?
5: Ja.
4: Wo bist du heute schon geritten?
5: In der Halle.
4: Okay, also das war mal das Training, weil es kommt heute noch ein Ausritt.
5: Ja.
4: Ja, um 14 Uhr, glaube ich, hast du gesagt, geht's los, also jetzt dann bald. Was ist deine Lieblingsrunde hier?
5: Da beim Jochimsberg, die Jochimsberger Runde.
4: Wie lang reitet man da?
5: 1,5 Stunden circa.
4: Das geht aber da ziemlich bergauf und bergab.
5: Ja.
4: Ja, ist aber wurscht, weil sie das Pferd machen muss, gell?
5: Ja.
4: Wunderbar. Und wie gefällt es dir generell so?
5: Sehr nett hier.
4: Ja, sehr nett hier. Muss ich auch sagen, sehr nett hier. Wir stehen noch bis 16 Uhr hier und haben natürlich auch viel, viel Musik für Sie mit. Und die spielen wir jetzt gleich mal.

0: Einen schönen Nachmittag hier auf Radio Niederösterreich. Sommertour heute in der Gemeinde Annaberg. Am Joachimsberg stehen wir im Naturpark Ötscher Tormeuer. Und bei mir ist Katja Weirer. Seit 11 Jahren machen Sie schon Führungen. Und wir haben gerade geplaudert und Sie haben gesagt, Sie entdecken trotzdem noch immer wieder neue Plätze.
1: Ja, das ist natürlich dem geschuldet, dass der Naturpark so groß ist, also mit 170 Quadratkilometer der größte Niederösterreichs und wahnsinnig viele versteckte Platzerl hat, ganz viel Landschaft mit Wald und die Schluchten und irgendwie kommt man dann immer wieder auf neue Platzerl, auf neue Besonderheiten drauf.
0: Sie machen seit 11 Jahren eben schon Führungen. Ich kann mir vorstellen, jetzt gerade auch in den Sommermonaten besonders viele, auch mit vielen, die hier Urlaub machen und auch immer wieder Schulklassen. Was sind denn so Pflanzen oder auch Tiere, die es wirklich nur hier gibt?
1: Also das ist natürlich schwer jahreszeitenabhängig. Eine Besonderheit, die es bei uns sicher gibt, sind relativ viele Orchideen.
0: Tatsächlich, Orchideen?
1: Ja, so wie man sie, so ähnlich wie man sie vom Fensterbrett zu Hause kennt, nur nicht ganz so groß, ein bisschen unscheinbarer. Aber einer der schönsten ist der Frauenschuh, der jetzt allerdings leider nicht mehr blüht. Also jeder, der den sehen mag, muss nächstes Jahr im Juni, Mai, Juni zu uns kommen.
0: Muss man ein bisschen früher dran sein. Dann gibt es ja Enzian zum Beispiel auch, seltene Primeln habt ihr auch?
1: Ja genau, das hängt mit dem Clusius zusammen, das ist der Erstbesteiger vom Ötscher und das war ein Botaniker, der ganz viele Pflanzen erst beschrieben hat, die sogenannte endemische Arten sind, also die nur in den Kalkalpen vorkommen und da gibt es den Clusius Enzian und die Clusius Primel in einem schönen Pink, auch die muss man im Frühling entdecken und jetzt im Sommer leider nicht mehr.
0: Es gibt natürlich nicht nur viele Pflanzen, sondern auch viele Tiere. Gibt es da auch irgendwas Seltenes, was es sonst in Niederösterreich kaum wo gibt?
1: Es gibt seltene Tiere, gibt es alle auch irgendwo in Niederösterreich auch, aber trotzdem sind sie oft sehr selten. Eines davon ist der Steinkrebs, eine heimische Flusskrebsart, die mittlerweile stark bedroht ist. Wir haben auch unterschiedliche Schmetterlinge wie den Alpenapollo, die auch mittlerweile den Lebensraum nicht mehr so haben wie früher und deswegen seltener werden.
0: Jetzt kann man im Naturpark natürlich gemütlich spazieren gehen, dann gibt es aber auch gerade diese Schluchten, für die das hier auch bekannt ist. Welche Ausrüstung würden Sie sagen, wenn man jetzt sagt, okay, ich mache gerade Urlaub in Niederösterreich oder ich bin von da, aber ich war hier noch nie, ich möchte mir das anschauen, braucht man dann?
1: Also es ist kein Spaziergang, es ist tatsächlich eine Wanderung. Es sind alpine Steige, wo man auf Schotter auch geht. Vor allem durch die Schluchten braucht es auch ein gewisses Maß an Schwindelfreiheit und Trittsicherheit und Ausrüstung auf alle Fälle, festes Wanderschuhwerk, Regen, Sonnenschutz, also wirklich eine Wanderung und kein Spaziergang.
0: Okay, also wirklich gut aufpassen, dass man gut ausgerüstet ist. Was würden Sie jetzt sagen, welche Tageszeit und welche Uhrzeit sollte ich am besten hineinstarten, damit ich es am allerschönsten erlebe?
1: Umso früher, umso besser, weil dann gehe ich auch der Menge an Menschen aus dem Weg, die sonst den ganzen Tag kommen. Also ich würde sagen, vor 9 starten, dann ist man mit den Ötschergräben zum Mittag wieder fertig und kann sich einen schönen Nachmittag in Ruhe im Liegestuhl gönnen.
0: Herzlichen Dank, Katja Weirer. Stichwort Liegestuhl hätten wir auch hier vor unserem Sommertourbus.

0: schlagen Pferde-Fan-Herzen sowas von höher. Bei unserem heutigen Sommertourort am Joachimsberg sind wir in der Gemeinde Annaberg. Und da habe ich gerade die Michaela und die Conny getroffen. Gell? Ihr seid aus Bayern, aus der Nähe von Regensburg. Und du warst, glaube ich, als Kind schon hier reiten.
1: Richtig. Wir waren ganz, ganz früh mit meinen Eltern hier. Und es ist mir so in Erinnerung geblieben, dass ich unbedingt nochmal abfahren wollte hier am Berg.
0: Und jetzt seid ihr da am Berg und seid jetzt gerade fleißig ausgeritten? Oder geht's erst los?
2: Wir gehen jetzt erst zum Ausreiten.
0: Ihr geht's jetzt erst los. Pferde sind hergerichtet. Wo geht's hin?
2: Du, die Hanna, die wird uns das schon sagen.
0: Ja, richtig, die wird das schon sagen. Die hat die Zügel da fest in der Hand und neben mir sind die Carina und die Vicky. Vicky, hier aufgewachsen, das heißt immer schon mit Pferden auch zu tun gehabt. Wann hast du begonnen zu reiten?
3: Boah, ich glaube, ich bin auf die Welt gekommen und bin schon das erste Mal am Pferd gesessen.
0: Und die Carina, Reitlehrerin hier. Im Sommer habt ihr schon ein bisschen Hochsaison, oder?
2: Genau, also im Sommer sind eigentlich die meisten Gäste bei uns. Und da haben wir auch ziemlich zum Tun und eben so die Ausritte, die Reitstunden, da ist immer was los.
0: Bist du heute auch schon ausgeritten?
2: Ja, aber nicht da am Hof, sondern privat. Also nicht als Reitlehrerin, sondern selber.
0: Was ist denn das Schöne da oder was ist denn die schönste Ausreiterrunde, das Geheimtipp?
2: Ich reite am liebsten die Joachimsbergrunde. Da sieht man alles von der Gegend, den schönen Ötscher. Und hat auch einige super Galoppstrecken dabei und da kann man schon cool reiten.
0: Und der Höhepunkt quasi des Reitjahres ist dann auch im Sommer am 22. August, mittlerweile schon der 46. Annaberger Haflingermarkt. Da kann man das wahrscheinlich auch ein bisschen ausprobieren, oder? Und ein Pferd gewinnen auch.
2: Genau, also am 22. August ist eben unser Haflingermarkt. Das ist bei uns immer das Highlight des Jahres. Also wir arbeiten jetzt schon fleißig darauf hin. Wir haben jedes Jahr ein tolles Showprogramm. Man kann eben auch bei der Tombola 3 Haflingerfohlen gewinnen. Das ist auch, glaube ich, immer für die Gäste eins von den Highlights.
0: Ja, man braucht halt einen Platz, wo man es dann unterstellt.
2: Genau, auf jeden Fall.
0: Wunderbar, am 22. August. So, und ich glaube, die Michaela und die Conny und vor allem die Pferderl wollen jetzt schon losreiten. Viel Spaß und liebe Grüße auch an alle, die uns zu Hause zuhören. Heute hier vom Joachimsberg in der Gemeinde Annaberg.

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2: Es ist 14 Uhr, am Mikrofon ist Niklas Wacher. Zu einem schweren Arbeitsunfall ist es heute Vormittag bei den Bauarbeiten zum Semmering-Basistunnel gekommen. Ein Mann ist dabei getötet, ein weiterer schwer verletzt worden. Mehr von Jürgen Winterleitner.
3: Laut ÖBB hat sich der Unfall nicht im Tunnel, sondern oberirdisch beim Abbau einer Werkstätte ereignet. Kurz vor 11 Uhr sind die Einsatzkräfte alarmiert worden, hieß es von der Polizei. Der Unfallort befindet sich auf der Baustelle Göstritz im Gemeindegebiet von Schottwien im Bezirk Neunkirchen. Ein 45-jähriger Kroate ist gestorben. Ein 54-jähriger Österreicher wurde schwer verletzt. Er wurde ins Universitätsklinikum Wiener Neustadt geflogen, sagte Polizeisprecher Stefan Leudl. ÖBB-Sprecher Daniel Pinker sagt gegenüber Radio Niederösterreich, die beiden Arbeiter seien keine Beschäftigten der ÖBB, sondern Mitarbeiter einer beauftragten Baufirma. Zu den näheren Umständen des Unfalls konnten die ÖBB noch keine Auskunft geben. Der genaue Unfallhergang werde gemeinsam mit der Staatsanwaltschaft analysiert.
2: Zwei Teenager sind nach Sachbeschädigungen in Waidhofen an der Ips ausgeforscht worden. Die Beschuldigten im Alter von 15 und 19 Jahren sollen Anfang Juli mehrere Autoscheiben eingeschlagen und einen Schaden von mehr als 10.000 Euro verursacht haben. Die beiden Russen haben bei der Einvernahme angegeben, stark betrunken gewesen zu sein und aus Langeweile gehandelt zu haben. Die EU-Kommission verhängt eine Millionenstrafe gegen AliExpress. Der Grund, die chinesische Online-Plattform würde gegen EU-Vorschriften verstoßen. Aus Brüssel, Verena Sophie Meyer.
4: AliExpress muss jetzt 550 Millionen Euro Strafe zahlen, weil über die chinesische Plattform viele illegale Produkte verkauft werden. Gefälschtes Gewand, gefährliches Spielzeug oder Kosmetika. Und weil es AliExpress nicht schafft, dem Ganzen einen Riegel vorzuschieben. Rund 15 Millionen Fake-Produkte sind Userinnen und Usern im Vorjahr empfohlen worden. Laut der EU-Kommission werden sie oft wochenlang nicht von AliExpress entfernt. Es gibt etwa viel zu wenig Personal, um diese Menge zu bearbeiten. AliExpress muss jetzt bis Oktober einen Aktionsplan dagegen vorlegen, sonst drohen dem chinesischen Konzern noch mehr Strafen.
2: Wie man ein Testament vorbereitet, ist den meisten Menschen bekannt. Doch was passiert eigentlich mit Fotos in sozialen Medien und Online-Konten nach dem Ableben einer Person? In manchen Apps, wie zum Beispiel Facebook, kann man das schon vorher festlegen. Lena Mileder, Expertin für den digitalen Nachlass.
5: Wichtig ist, dass ich mir überlege, welche Daten sollen erhalten bleiben, welche sollen gelöscht werden oder zum Beispiel auch übertragen und dass ich meine Angehörigen darüber informiere, und mit diesen Daten und diesen Entscheidungen auch zum Notar und dem Rechtsbeistand meines Vertrauens gehe.
2: Sagt Lena Mileder. Ein Solosexer hat einem Tipper aus der Steiermark gestern Abend den Lotto-Achtfach-Jackpot mit einem Gewinn von knapp 12 Millionen Euro beschert. Das ist der zweithöchste Betrag der Lotto-Geschichte. Insgesamt sind in Österreich über 11 Millionen Tipps für die Ziehung abgegeben worden. Wir kommen damit zum Radio Niederösterreich Wetter. Weiterhin überwiegt derzeit der Sonnenschein. Nur stellenweise bilden sich etwas größere Quellwolken. Und dabei sind im Bereich der Voralpen, besonders in Richtung Rax und Wechsel, einzelne Regenschauer möglich. Teilweise weht sehr lebhafter Wind aus West bis

0: 16.04 Uhr, hier ist Radio Niederösterreich und wir begleiten Sie auf Ihrer Fahrt durch den Nachmittag. Und da sind wir auch schnell wieder fertig, denn Sie kommen überall gut voran. Gute Fahrt!
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3: Einen schönen Nachmittag hier aus dem Sommertourbus, heute vom Jochimsberg in der Gemeinde Annaberg. Es ist sowas von idyllisch da. Sonnenschein, wir haben ein wunderbares Bergpanorama mit Blick auf die Gemeindealpe, auf den Ötscher, auf Zenestek. Und bei mir ist jetzt der Moritz. Pferde haben wir auch schon da gesehen. Und du hast mir aber gesagt, man sieht hier noch ganz andere Tiere, die du heute schon besucht hast. Was hast du denn angeschaut?
4: Hirsche und Rehe.
3: Hirsche und Rehe, da warst du wahrscheinlich im Wald.
4: Ja.
3: Ja, schau, ich kenne mich aus. Mit dir war der Opa unterwegs, der Pauli. Mit dem seid ihr heute herkommen für die Sommertour. Ich sehe da schon Best Opas Club. Wie verdient man sich so ein Leiberl, so ein Hemd?
5: Und das, dass man einen super Enkel hat und eine super Tochter, die was das macht.
3: Was ist heute noch euer Plan, jetzt außer da bei der Sommertour ein bisschen sein?
5: Jetzt fahren wir dann nach Hause, nach Mitterbach. Und werden wir schauen, ob das Wasser genug warm genug ist im Pool. Oder sonst machen wir noch einen gemütlichen Nachmittag.
3: Dann wird ins Wasser gehupft. Wie laufen die Ferien bis jetzt, Moritz?
4: Gut, wie sonst.
3: Super, ja richtig. Was für eine Frage. Sie soll nicht solche Fragen stellen, gell? Sie soll lieber Musik spielen. Geht schon.

0: was man alles so entdeckt, wenn man am Joachimsberg heute spazieren geht. Zum Beispiel einen Radio Niederösterreich Sommertourbus. So ist es dem Winnie und seiner Mama, der Angelika, jetzt gegangen. Ihr macht's da Urlaub. Wann seid ihr angekommen?
1: Wir sind gestern am Abend angekommen.
0: Okay, wie lange bleibst du da?
1: Wir bleiben bis Freitag.
0: Und ihr macht ja, glaube ich, nicht zum ersten Mal da Urlaub. Was gefällt denn dir da in dieser Gegend ganz besonders gut?
1: Der Pferdestall neben uns, weil es da viele Pferde zum Entdecken gibt. Meine Schwester gefällt das auch.
0: Das glaube ich. Und was machst du da am liebsten?
1: Wir sind meistens vor der Tür, spielen was oder essen.
0: Essen. Das ist einmal ganz wichtig. Was ist deine Lieblingsspeise hier? Was kannst du empfehlen? Ist das Eis besonders gut oder eher der Kuchen?
1: Eher der Kuchen.
0: Der Kuchen, gut. Also das, wir sollten alle hier, wenn wir am Joachimsberg sind, einen Kuchen essen.
1: Ja.
0: Gut, wenn das der Winnie sagt, dann machen wir das genauso. Bis 16 Uhr gibt es auch noch den Sommertourbus hier.

0: Zug Island. Zum Nachmittagscafé heute direkt aus unserem Radio Niederösterreich Sommertourbus. Und der steht am Joachimsberg in der Gemeinde Annaberg. Und der Joachimsberg wird auch der Berg der 100 Haflinger genannt. Unsere rasende Sommertour-Reporterin Astrid Nentwich hat eine ganz junge Pferdenährin getroffen. Da haben sie zwei zum Plaudern gefunden. Die Anna ist auch schon eine kleine Expertin. Immerhin züchtet ihr Opa die Haflinger hier. Erklär mir bitte mal als Nicht-Pferde-Expertin, liebe Anna, wie schaut denn so ein Haflinger aus? Was sind so die Erkennungsmerkmale?
1: Braunes Fell und eine weiße Mähne.
2: Welche Farbe hat der Schweif?
1: Auch weiß.
2: Kannst du schon reiten?
1: Ja.
2: Wie heißt denn dein Lieblingspferd?
1: Marina.
2: Wie ist das? Stur?
1: Nein, lieb, kuschelig.
2: Und der Opa, war der züchtet damit? Und da gibt es immer ganz viele Fohlen?
1: War da im Winter mit der Kutsche.
2: Gibt es zurzeit Fohlen?
1: Ja, Fohlen gibt's auch.
2: Hast du die besonders gern?
1: Die sind lieb.
2: Darf ich mir die anschauen?
1: Ja.
2: Gehst du mit?
1: Ja.
2: Super.
0: Ja, da kriegt die Astrid und wir auch eine Exklusivführung durch den Zuchtstall. Also mit der Junior-Chefin Anna. Kurz nach halb hier bei uns.

0: 14.30 Uhr Radio Niederösterreich mit dem schnellsten Verkehrsservice und Niklas Wager. Und da habe ich gute Nachrichten für Sie. Sie kommen überall gut voran. Gute Fahrt. Damit weiter zum Radio Niederösterreich Wetter. Weiterhin gibt es heute am Nachmittag viel Sonnenschein. Nur stellenweise können größere Quellwolken auftauchen und die können besonders in den Voralpen, also im Rax- und Wechselgebiet, einzelne Regenschauer bringen. Außerdem gibt es zum Teil lebhaften Wind. Die Temperaturen, die erreichen 21 bis 27 Grad.
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2: Und gerade zu mir reingeschneit in den Sommertourbus, ganz sportlich. Die Sarah, ihr seid mit dem Radl da, aber ihr wolltet jetzt eigentlich woanders hinfahren. Wie war das?
3: Genau, eigentlich wollten wir gerade eine Hubertussee-Runde fahren. Dann hat mich meine Mutter angerufen und hat gesagt, heißt heute steht der ORF-Bus am Jachensberg und somit sind wir jetzt mit dem Fahrrad am Jachensberg gefahren.
2: Brav, muss ich sagen, Respekt, weil da geht schon ganz schön rauf. Mit Muskelkraft oder ein bisschen mit Unterstützung vom E-Bike?
3: Ein bisschen Unterstützung vom E-Bike. Mein Sohn tritt aber noch ganz normal mit dem Mountainbike.
2: Ja, der ist auch ein bisschen mehr verschwitzt. Das sieht man eindeutig. Jetzt habt ihr euch eine gute Stärkung verdient. Und wir spielen Musik zur Stärkung. Natürlich auch aus Österreich. Die größten Hits aller Zeiten.

0: Die weißen Lipizzaner, die sind eindeutig das österreichische Aushängeschild, wenn es so um Pferde geht. Aber der kleine, wendige und sportliche Haflinger, der braucht sich auf keinen Fall verstecken hinter so einem Lipizzaner. Kaum eine Pferderasse kann so vielseitig im Pferdesport eingesetzt werden wie dieses braune Kleinpferd mit weißer Mähne. Unsere Reporterin Astrid Nentwich hat sich hier am Joachimsberg im Zuchtstall eine Sonderführung von der Junior-Junior-Chefin Anna geben lassen.
1: So, liebe Anna, du machst mit mir da jetzt eine Stallführung, gell?
2: Ja.
1: Da sind schon ganz schöne. Wer ist denn das da?
2: Der Alpenzauber.
1: Okay, gehen wir mal da weiter. Dann kommt wer?
2: Stuben.
1: Und das sind alles zwei Männer, oder? Richtig, was sind das?
2: Hengst.
1: Und die da drüben?
2: Stuten.
1: Du, wo ist denn der Opa? Der Opa ist ja eigentlich der, der sich richtig gut auskennt mit den Haflingern, gell? Gehen wir hin zum Opa?
2: Da.
1: Martin Pfeffer, Haflingerzüchter mit Herz und Leidenschaft. Großer Leidenschaft, kann man sagen, gell?
3: Ja, das stimmt, ja. Geht er schon generationenweise, dass eigentlich ja der Großvater seinerzeit ja damit im Wald gearbeitet hat.
1: Den Haflinger gibt es ja schon lange. Er hat sich aber stetig weiterentwickelt. Wie schaut der moderne Haflinger jetzt aus?
3: Das war früherzeit das Arbeitspferd, so bei uns herinnen in den Alpen, vor Alpen, war er klein und gedrungen und fester, weil er da für die Landwirtschaft tätig war ja und die Arbeit ja leisten hat müssen. Und dann ist ja die Entwicklung gekommen mit den Maschinen und dann hat sich der Haflinger natürlich modernisiert und ist dann ja eigentlich ein Freizeitpferd geworden und ein Reitpferd. Und ist jetzt höher und eleganter geworden, das stimmt, ja.
1: Das heißt, ein Allroundpferd, man kann nur alles machen. Man kann Springreiten, man kann Dressurreiten, man kann ihn aber genauso vor die Kutsche spannen.
3: Und im Winter auch mit den Pferdeschlittenfahrten, was wir ja auch im Wochenende anbieten im Winter.
1: Michael Hollerer vom Reit- und Fahrverein hier, wie lernt man überhaupt einem Pferd, dass es geritten und gefahren werden darf?
4: Naja, dass ein Pferd geritten und gefahren werden darf, dafür sind wir Züchter noch zuständig. Wir bilden unsere Pferde aus, so dass sie für unsere Kunden und für die Reiter entsprechend tauglich sind, damit sie entweder zum Freizeitreiten genutzt werden können, aber natürlich auch für Springreiten oder Dressurreiten und Wanderreiten. All diese Möglichkeiten haben wir mit dem Haflinger und für den Anfänger auch geeignet sind. Das macht ja den Haflinger so besonders, dass er so universell ist.
1: Und besonders kinderlieb ist der Haflinger.
4: Natürlich, der Haflinger ist besonders kinderlieb und ich sage einmal, die Einstiegsdroge in den Pferdesport ist ja das Pony, aber schließlich und endlich gleich als nächstes kommt der Haflinger und wir sehen auch auf unseren Turnieren rundherum, dass auch der Haflinger mit den großen Warmblutpferden durchaus schon mithalten kann.

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1: Mit wunderschönem Blick auf den Ötscher, die Gemeindealpe und den Hochstadelberg stehen wir heute hier am Joachimsberg. Schönen Montag.
2: Einen schönen Nachmittag. Ich bin Martin Weber. Ich bin ehemaliger Lehrer und bin Jäger und bin in Annaberg mit Kindern unterwegs und mache Naturführungen. Und ich freue mich, dass Radio Niederösterreich heute bei uns ist, in der Gemeinde Annaberg.
1: Wir freuen uns auch. Und eine Stunde bis 16 Uhr geht sie noch.

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5: Es ist 15 Uhr, am Mikrofon ist Niklas Wager. Die deutsche Kanzlerpartei von Friedrich Merz hat sich diesen Sommer wohl etwas anders vorgestellt. Statt parlamentarischer Sommerpause wird hektisch nach einem neuen Vorsitzenden für die Fraktion gesucht. Nach der Leihmutter-Affäre und dem Rücktritt von Jens Spahn tagen heute die CDU-Gremien. Kanzler Merz will nun eine schnelle Lösung und schließt auch eine Regierungsumbildung nicht aus. Aus Berlin, Andreas Jölli.
6: Es herrscht eine ungewöhnliche Stimmung bei der CDU. Die sonst meist redseligen Mitglieder des Parteipräsidiums sind heute ziemlich zugeknöpft, wer ihre Favoriten sind.
7: Das werden wir sehen.
8: Morgen, hallo.
6: Klar ist aber, die CDU will die Causa Jens Spahn rasch abhaken, die Leihmutter-Affäre aus den Schlagzeilen bekommen und einen neuen Fraktionschef bestimmen.
9: Wir werden relativ bald einen Vorschlag machen,
6: sagte gestern der deutsche Kanzler. Wohl auch wegen der anstehenden Landtagswahlen. Daniel Peters, CDU-Spitzenkandidat in Mecklenburg-Vorpommern, und Sven Schulze, Ministerpräsident von Sachsen-Anhalt, drängen zu Eile.
10: Mit Blick auf die Landtagswahl glaube ich nicht, dass es für uns jetzt einen sonderlichen Schaden darstellt, wenn wir zügig zu Personalentscheidungen kommen.
11: Dass wir nicht permanent mit Themen aus Berlin unseren Wahlkampf überlagert sehen.
6: Und wie vor kurzem bekannt wurde, soll spätestens Mitte kommender Woche die Entscheidung klar sein. Die CDU-CSU-Fraktion über die Spahn-Nachfolge abstimmen.
5: Das Schweizer Energieunternehmen Volenergy übernimmt das österreichische Tankstellen- und Ladesäulennetz des britischen Energiekonzerns BP. Die Vereinbarung umfasst 250 BP-Tankstellen, von denen rund 115 im Eigentum des Unternehmens sind und der Rest im Franchise-Modell betrieben wird. Zum Kaufpreis sind keine Angaben gemacht worden. Vier Mitarbeiter des Frankfurter Flughafens haben sich mit Malaria infiziert. Übertragen worden sei die Tropenkrankheit durch eine im Flugzeug mitgereiste Gelse, sagt ein Flughafensprecher heute. Die betroffenen Mitarbeiter haben unter anderem in der Gepäckabfertigung gearbeitet. Smart Glasses erobern immer mehr den Alltag. Zuletzt ist der Innsbrucker Bürgermeister Johannes Anzengruber mit so einer KI-unterstützten Datenbrille aufgefallen und ist dafür kritisiert worden. Tatsächlich gibt es bei der Nutzung solcher Brillen einiges zu beachten. Verena Brucher.
12: Beschwerden über die sogenannten Smart Glasses hat es in Österreich bisher bei der Behörde noch keine gegeben, sagt Matthias Schmiedl, Chef der Datenschutzbehörde. Allerdings vielleicht auch, weil die Datenbrillen oft nur schwer erkennbar sind. Wird die Brille nur im persönlichen Umfeld verwendet, greift die Datenschutzgrundverordnung nicht, sagt Schmiedl. Anders im öffentlichen Raum, wenn man sich auf eine Person fokussiert.
13: Wenn ich so eine Datenbrille im öffentlichen Raum verwende, dann wird die Datenschutzgrundverordnung in aller Regel Anwendung finden. Und an und für sich schreibt die Datenschutzgrundverordnung Informationspflichten vor. Also das heißt, sobald ich personenbezogene Daten verarbeite, muss ich jene Personen, deren personenbezogene Daten verarbeitet werden, darüber in Kenntnis setzen.
12: Dasselbe gilt übrigens auch für Aufnahmen mit dem Handy.
5: Im vergangenen Jahr sind fast 9000 Tonnen Müll von Österreichs Autobahnen und Schnellstraßen gesammelt worden. Die Mengen sind im Vergleich zu 2024 leicht zurückgegangen. Das Bundesland mit dem meisten Abfall war mit fast 2000 Tonnen Niederösterreich, gefolgt von Oberösterreich und Tirol. Damit schauen wir weiter zum Wetter. Viel Sonnenschein gibt's heute am Nachmittag. Nur stellenweise können größere Quellwolken auftauchen und die können besonders im Rax- und Wechselgebiet einzelne Schauer bringen. Außerdem gibt's zum Teil lebhaften Wind. Die Temperaturen erreichen 21 bis 27 Grad. Ein Blick auf die aktuellen Werte. Langenlebern meldet 28 Grad. In Wien hat es 27 Grad. In St. Pölten 25. In Ternitz 24. Und in Zwettl hat's derzeit bei Ihnen 23 Grad. 15.04 Uhr, Sie hören Radio Niederösterreich und den schnellsten Verkehrsservice. A2 Südautobahn Richtung Wien. Bei Wöllersdorf ist die Überholspur nach einem Unfall blockiert. Ansonsten

0: Da, mit der Minnal, der Helga, Ernie haben wir, glaube ich, gehabt, der Karin haben wir dabei gehabt, gell? Und dann habt ihr gesagt, und die Männer,
1: die nehmen wir mit.
0: Die sind einfach auch da. Gemütliche Kaffeerunde, ihr kennt euch alle schon sehr lang. Wie lang ungefähr?
2: Na sicher 50 Jahre.
0: Und sitzt immer noch gern beieinander?
1: Ja. Und beim Kartenspielen, ja. Nachmittag.
2: Und wie der Haflingermarkt sind wir Damen geritten, ja. Mit einer schönen Tracht. Ja, und das war immer sehr gemütlich.
0: Und heute macht es euch da gemütlich bei der Sommertour mit einem guten Kaffee. Und was ist so die Lieblings... Seid ihr in Annaberg und da am Jochensberg eigentlich recht süße?
1: Ja, schon.
0: Ja, schon. Was ist die Lieblingsmehlspeise?
1: Esterhase und Himbeerschnitte.
0: Das klingt gut. Das werden wir uns jetzt gönnen und ich spiele ein bisschen Musik.

0: Sonnenschein und doch ein bisschen ein Lüfterl dazu hier am Joachimsberg. Heute unsere Sommertourstation in der Gemeinde Annaberg. Also eigentlich ja perfektes Wanderwetter. Und da ist einer dann auch immer im Spiel, wenn es vielleicht mal gefährlich oder brenzlig wird. Roland Wittmeier von der Bergrettung Annaberg. Du machst das seit 8 Jahren schon. Kann man das eigentlich sagen, habt ihr im Sommer oder im Winter mehr zu tun?
1: Wir haben im Winter mehr zu tun, dadurch, dass wir im Skigebiet immer Dienste machen am Wochenende und an den Feiertagen und in die Ferien. Und deswegen haben wir im Winter so um die 40 bis 50 Einsätze.
0: Mhm. Was sind da so die Haupteinsätze? Also ist es das, was man meinen möchte, dass die Leute abseits von den gesicherten Pisten fahren?
1: Ja, auch immer wieder, aber die mehreren Einsätze passieren auf der Piste, auch dadurch geschuldet, dass wir jetzt nie so Winter gehabt haben, wo man abseits wirklich viel machen kann.
0: Ihr habt vor 3 Jahren, war das, hast du gesagt, einen Lawineneinsatz gehabt. Wie oft übt ihr sowas?
1: Also wir schauen, dass wir mindestens 2-mal im Jahr LVS-Suche sondieren und ausgraben üben.
0: Jetzt im Sommer, ich habe es gerade gesagt, es ist eigentlich perfektes Wanderwetter. Du hast mir vorher gerade erzählt, wenn du da privat so unterwegs bist, im Naturpark und auch in den Schluchten teilweise, dann siehst du manchmal auch sehr abenteuerliche und gefährliche Dinge an den Wanderern.
1: Ja, also voriges Jahr habe ich mal 2 Wanderer mit Flipflops in die Ötschergräben gesehen und das ist halt den Ötschergräben nicht entsprechend.
0: Das heißt, was wäre dein Tipp, bevor ich wandern gehe? Was sollte ich wirklich machen, damit es nicht gefährlich wird?
1: Am Vortag oder eine Woche vorher schon mal eine gescheite Tourenplanung machen, Wetterbericht ausschauen am Vortag, wie das Wetter wird. Bei uns in die Berge kann das Wetter schnell umschlagen. Und ja, Tourenplanung ist das Allerwichtigste und dementsprechende Ausrüstung mitnehmen.
0: Also mit Flipflops keine gute Idee?
1: Nein, mit Flipflops nicht.
0: Sehr gut, weil wir wollen ja, dass ihr nicht allzu viel zu tun habt und nicht allzu viele Menschen vom Berg wieder runterholen müsst. Herzlichen Dank, Roland Wittmeier, dass du da warst.
1: Dankeschön.

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2: 15.30 Uhr, Radio Niederösterreich mit dem schnellsten Verkehrsservice und Niklas Wager. A2 Südautobahn Richtung Wien. Bei Wöllersdorf ist die Überholspur weiter nach einem Unfall blockiert. Bis zu 10 Minuten länger dauert es in Wien auf der Tangente Richtung Kagran zwischen der Gürtelabfahrt und dem Handelskai, auf der linken Wienzeile zwischen der Längenfeldgasse und der Winkelmannstraße und auf der Grünbergstraße stadteinwärts. Und geblitzt wird auf der B8 Angerner Straße Richtung Wien am Ortsende von Deutsch-Wagram. Weiter zum Radio Niederösterreich Wetter. Weiterhin gibt's heute am Nachmittag viel Sonnenschein. Nur stellenweise können größere Quellwolken auftauchen und die können besonders in den Voralpen, im Rax und im Wechselgebiet einzelne Regenschauer bringen. Außerdem gibt's zum Teil lebhaften Wind. Die Temperaturen erreichen 21 bis 27 Grad.
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4: Und wir sind heute am Joachimsberg in der Gemeinde Annaberg. Und Johann und Gertraud aus dem Tiroler Oberland, die pilgern am Pilachtaler Pilgerweg nach Mariazell und kommen gerade in Annaberg an. Und unsere rasende Sommertour-Reporterin Astrid Nentwich hat sie abgefangen und gleich mal vors Mikro geholt.
5: Wie lange sind Sie schon unterwegs?
6: Seit gestern Mittag haben wir in Lorch gestartet und in Schwarzenbach übernachtet. Und heute bleiben wir in Annaberg. Und morgen machen wir die letzte Etappe bis Mariazell.
5: Ist ja eine tolle Aussicht, wenn man da runterschaut.
7: Ja, wirklich herrlich, wunderschön.
5: Sie haben ja gerade ein Foto auch gemacht.
6: Wunderschöne Gegend, Nadelholz viel, weiter unten Laubwald, so Mischwald und ja, eigentlich recht schroffe Gegend auch. Und zwischendurch immer wieder schöne grüne Wiesen, sehr schön kultiviert.
5: Ist es recht anstrengend zu gehen?
7: Die Etappe war sehr anspruchsvoll. Also da über die Holzerne Kirche nach zum Weißen Kreuz. Und jetzt da ist auch noch ein Anstieg. War sehr anspruchsvoll.
5: Aber die Kirche auch hier in Annaberg ist sehr schön, gell?
7: Da müssen wir jetzt noch erst hin. Wir kommen erst an.
4: Ja, das haben die Tiroler beeindruckt bei den Bergen, die wir hier in Niederösterreich haben, gell? Und unbedingt reinschauen in die Kirche. Nicht nur super Abkühlung nach einer Wanderung, sondern auch wirklich schön eindrucksvoll und besinnlich. Astrid Nentwich wird sich die Kirche gleich gemeinsam mit einer Pilgerführerin anschauen in circa 10 Minuten.

0: Stefan Petri. Durch diesen Montagnachmittag, unser Sommertourbus ist heute am Joachimsberg in der Gemeinde Annaberg. Und Astrid Nentwich hat ja schon zwei Pilger hier in Annaberg getroffen, die gerade angekommen sind. Die wollen sich natürlich auch die St. Anna Wallfahrtskirche anschauen. Und genau dort ist jetzt auch Astrid Nentwich, gemeinsam mit der Pilgerführerin Petra C.
1: Wir befinden uns hier in der schönen Wallfahrtskirche zur Heiligen Anna. Erstmalig erwähnt 1217, wurde dann 1327 ausgebaut mit einem Steinbau.
2: Annaberg ist die letzte Station an der Via Sacra am Pilachtaler Pilgerweg nach Mariazell hin.
1: Das Ziel ist Mariazell, das ist vollkommen richtig. Wie Sie schon gesagt haben, wir liegen an der Via Sacra. Das ist ein Pilgerweg von Wien nach Mariazell und am Pilachtaler Pilgerweg von St. Pölten nach Mariazell. Es ist so, dass die Pilger meist bei uns übernachten und den letzten Tag dann über die heiligen Berge Annaberg, Joachimsberg und Josefsberg zur Gnadenmutter Mariazell begehen.
2: Hat Annaberg, die Gemeinde Annaberg, den Namen von dieser Kirche hier?
1: Ja, das stimmt. Wir haben früher Tannberg geheißen, von 1217 bis 1327. Dann wurde diese Kirche umgebaut in einen Steinbau und zu Ehren der heiligen Anna geweiht.
2: Wie viele Kilometer sind es dann noch von hier nach Mariazell?
1: So circa 25 Kilometer, ein bisschen über die Berge. Aber wir befinden uns eigentlich jetzt am Hochplateau des Mariazeller Landes und der Ötscher begleitet uns den ganzen Tag bis hinein nach Mariazell. Ein wunderschöner Weg.
2: Das heißt, hier noch ausrasten, Kraft tanken und dann hat man das Ziel erreicht.
1: Kraft tanken kann man hier sehr gut, natürlich nicht nur bei der Heiligen Anna hier in der Kirche. Da gibt es einen ganz besonders schönen Brauch. Wenn man einzieht in die Kirche, kann man über den Hochaltar zur Statue der Heiligen Anna gehen, die Wünsche und Sorgen ins Ohr flüstern und dann beim Hinausgehen den Blick auf den Ötscher. So kann man Kraft tanken, aber natürlich auch bei unseren Betrieben im Ort, wo man hervorragend übernachten kann, gut essen kann und so gestärkt bis nach Mariazell kommt.
0: Ja, und die Aussicht von der Kirche aus und dem Parkplatz vorm Gemeindeamt entschädigt dann für alle Mühen und Anstrengungen.

0: eh schon beim Thema Sport. Da am Joachimsberg, da wird geritten auf den Haflingern. Und in der Gemeinde Annaberg war natürlich auch das Team von Niederösterreich heute. Silvi Schreiber hat einerseits das mit dem Reiten ausprobiert. Da war es gar nicht so schlecht, aber sie war auch noch wagemutiger und hat sich quasi einen Berg hinuntergestürzt, wo im Winter eigentlich Skifahren wird.
1: Es ist ja so, dass viele Menschen gehen total gern wandern, aber das Runtergehen ist für viele so eine Überwindung, weil es halt total anstrengend für die Knie und die Oberschenkel ist. Was kann man da machen?
2: Ja, bei uns entweder den Lift oder ein bisschen actionreicher mit der Zipline einfach runterfliegen. In 90 Sekunden ist man schon im Tal unten.
1: Machen wir das?
2: Sehr gerne.
1: Das war ein richtig schöner Tag in Annaberg, aber ehrlicherweise, spätestens jetzt ist der Moment gekommen, in dem ich mich frage, warum ich immer zu allem Ja sagen muss. Mit bis zu 120 km/h geht es für mich jetzt ins Tal.
0: Respekt, Silvi. Ich weiß ehrlicherweise nicht, ob ich mich das trauen würde. Bin schon gespannt auf den Gesichtsausdruck von Silvi Schreiber. Das werden wir sehen heute um 19 Uhr in ORF 2 bei Niederösterreich heute. Und für uns war es das jetzt hier schon am Joachimsberg in der Gemeinde Annaberg. Großartig war es bei euch und wir werden jetzt unseren Sommertourbus zusammenpacken und sind dann morgen ab 13 Uhr in Spillern.

0: Montag heute, jetzt das Wichtigste aus Niederösterreich, Österreich und der Welt mit Niklas Wager. Es ist 16 Uhr.
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2: Seit dem schockierenden Fall Gisèle Pelicot in Frankreich ist bekannt, dass es Männer gibt, die ihre Partnerinnen sedieren und vergewaltigen. Auch in Österreich wird mittlerweile im zweiten derartigen Fall ermittelt. In Gruppen mit teils mehreren 10.000 Mitgliedern werden Vergewaltigungsaufnahmen geteilt. Kritik gibt es, weil der Besitz solcher Aufnahmen nicht strafbar ist. Justizministerin Anna Sporer sagt im Gespräch mit Veronika Mauler auf die Frage, ob sie von mehr derartigen Fällen in Österreich ausgeht.
3: Rauch ist womöglich auch Feuer. Also man kann das natürlich nicht ausschließen, dass es weitere Fälle in Österreich gibt. Vergewaltigung ist natürlich strafbar in Österreich und wir prüfen jetzt eben auch, ob der reine Besitz auch strafbar sein soll.
4: Genau in diesem Bereich gibt es ja Kritik. Die grüne Frauensprecherin Merity Soski sieht hier Handlungsbedarf im Strafrecht. Ist da ein eigener Straftatbestand geplant?
3: Wir haben das natürlich sehr wohl im Auge. Im Herbst wird eine Arbeitsgruppe starten, die die Evaluierung des Sexualstrafrechts vornehmen soll. Im Rahmen dieser Arbeitsgruppe werden wir uns auch darüber unterhalten und prüfen, ob der reine Besitz von Vergewaltigungsvideos strafbar sein soll. Ich wäre dafür,
2: sagt Justizministerin Anna Sporer. Die EU hat eine Millionenstrafe gegen den Online-Marktplatz AliExpress wegen des Verkaufs illegaler Produkte verhängt. Der chinesische Online-Riese muss 550 Millionen Euro zahlen. Der Konzern hat unter anderem gefälschtes Gewand, unsicheres Spielzeug und gefährliche Kosmetika wochenlang nicht von der Plattform genommen, heißt es von der EU-Kommission. Die deutsche Autoindustrie steht massiv unter Druck, weil die Absatzzahlen drastisch sinken. Allein bei VW stehen daher Werksschließungen und der Abbau von bis zu 100.000 Stellen im Raum. Die Gewerkschaft IG Metall stellt dennoch klar, dass es keinen Lohnverzicht geben könne. Maria Kern.
5: Lohnverzicht habe noch nie einen Arbeitsplatz gerettet, sagt Horst Ott von der IG Metall Bayern.
6: Wir werden sicherlich nicht als IG Metall antreten und den Arbeitgebern sagen, wir schenken euch was, weil es euch so schlecht geht.
5: Auch Reinhold Binder von der Gewerkschaft ProG sagt zu den Problemen der Autoindustrie.
7: Da braucht es viel mehr Schlauheit, ist wie die plumpe Keule des Lohnverzichts.
5: Es brauche mehr Schutz etwa vor chinesischen Herstellern, ergänzt Gewerkschafter Ott.
6: Wenn bei jedem BYD 10.000 Euro Subvention draufklebt, wie will ich mich dagegen Konkurrenzfähigkeit mit normalen wirtschaftlichen Mitteln?
5: Auch innerhalb Europas brauche es faire Spielregeln. Subventionen in manchen osteuropäischen Ländern würden ebenfalls den Wettbewerb verzerren, beklagen die Gewerkschafter aus Deutschland und Österreich. Sie fordern für die Autoindustrie Lösungen auf EU-Ebene.
2: Nach einem Banküberfall Mitte Juni in Korneuburg hat die Polizei heute ein Lichtbild des Täters veröffentlicht. Für Hinweise, die zur Ausforschung des Verdächtigen führen, wurden 5.000 Euro ausgelobt. Das Bild gibt's online bei uns auf noe.orf.at. Mit viel Sonne und teilweise windig geht's durch den Montagnachmittag. Die Wetteraussichten hat jetzt Robert Deutenhauser.
8: Der Abend dann aber meist trocken, nur ganz vereinzelt sind im östlichen Bergland noch kurze Regenschauer möglich. In der Nacht kühlt's ab auf 14 bis 7 Grad, im Waldviertel auch etwas tiefer, im Freiwald, da kann's bis auf etwa 2 Grad abkühlen. Morgen Dienstag dann anfangs häufig Sonne, im Laufe des Tages aber auch einige Wolken, am Nachmittag vielleicht einmal örtlicher kurzer Regenschauer. Die höchsten Temperaturen, die liegen zwischen 20 und 27 Grad. In Schwechat, da hat es jetzt 27 Grad, in St. Pölten, Mistelbach und Wien 26, in Melk und Horn hat es 25 Grad. 16.04 Uhr, Radio Niederösterreich mit dem schnellsten Verkehrsservice. A2 Südautobahn Richtung Wien bei Wöllersdorf. Die Unfallstelle dort ist geräumt, es sind wieder alle Fahrspuren frei. Nach Wien bis zu 10 Minuten länger dauert es da auf der Tangente Richtung Kagran zwischen der Gürtelabfahrt und dem Handelskai. Auf der linken Windzeile zwischen der Längenfeldgasse und der Winkelmannstraße. Auf der Grünbergstraße statt einwärts am inneren Gürtel zwischen der Windzeile und dem Westbahnhof sowie zwischen dem AKH und der Nuss. Dorfer Straße und in der Folge auf der Brigittenauer Lände zwischen der Gürtelbrücke und der Nordbrücke.
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Kinder vielleicht noch von den Großeltern holen, dann ab nach Haus. Wir begleiten Sie durch den Nachmittag und den Abend mit der Lieblingsmusik. Mit dabei Rocco Granata, Chris Steger, Ottawan und das sind Barclay James Harvest. Life is for living. Schönen Montag.

0: Ein Land feiert seine WM-Helden am Nachmittag. Da ist die spanische Nationalmannschaft in Madrid gelandet. Durchfeiern ist da natürlich angesagt, wie für diese Fans, die überglücklich über den Sieg sind. Es gibt keine Gefühle, keine Worte für das, was wir gerade fühlen, heißt es da beim Feiern.
1: Che vivido! Yo estoy muy feliz de haberlo vivido, la verdad.
2: Eso es inexplicable. No hay sentimientos. No hay palabras para demostrar lo que estamos sintiendo ahorita, eh?
0: In Kürze, da wird König Felipe die Mannschaft im Königspalast in Madrid empfangen. Danach fahren die Spieler dann im offenen Bus durch die Stadt, wo Hunderttausende an den Straßen La Furia Roja die spanische Nationalmannschaft feiern werden. Mit einem 1:0 haben sich die Spanier ja an die Weltspitze geschossen. Die Mentalmagier Tommy Tenno und Amelie Fantas, die haben das schon vor Wochen gewusst und heute ihren weltmeisterlichen Tipp in Guten Morgen Niederösterreich aus dem Kuvert geholt. Wie das abgelaufen ist, Sie hören es kurz halb fünf hier bei uns auf Radio Niederösterreich.

0: 16.30 Uhr, Radio Niederösterreich hier mit dem schnellsten Verkehrsservice. Wir schauen gleich nach Wien. Bis zu 10 Minuten länger dauert da auf der Tangente Richtung Kagran zwischen der Gürtelabfahrt und dem Handelsquai. Auf der linken Wienzeile zwischen der Längenfeldgasse und der Winkelmannstraße. Auf der Grünbergstraße stadteinwärts. Am inneren Gürtel zwischen der Wienzeile und dem Westbahnhof sowie zwischen dem AKH und der Nussdorfer Straße. Und in der Folge auf der Brigittenauer Lände zwischen der Gürtelbrücke und der Nordbrücke. 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
1: Bei einem Arbeitsunfall auf der Baustelle des Semmering-Basistunnels ist heute Vormittag ein 45-jähriger Kroate gestorben. Ein weiterer Mann wurde zudem schwer verletzt. Er ist ins Spital nach Wiener Neustadt gebracht worden. Der Unfallhergang wird jetzt ermittelt. Justizministerin Anna Sporer will das Sexualstrafrecht nun auch im Hinblick auf Videos von Vergewaltigungen verschärfen. Geprüft wird, ob der bloße Besitz derartigen Materials strafbar sein solle. Derzeit gilt das laut Opferschutzorganisationen als blinder Fleck im österreichischen Sexualstrafrecht. Und das Schweizer Energieunternehmen Vol Energy übernimmt das österreichische Tankstellen- und Ladesäulennetz des britischen Energiekonzerns BP. Die Vereinbarung umfasst 250 BP-Tankstellen. Zum Kaufpreis sind allerdings keine Angaben gemacht worden.
0: Zum Wetter. Heute am Abend meist trocken, nur ganz vereinzelt kann es da kurze Regenschauer geben. In der Nacht kühlt es dann ab auf 14 bis 2 Grad. Morgen dann zu Beginn oft sonnig, im Laufe des Tages einige Wolken. Am Nachmittag vielleicht örtlich ein kurzer Regenschauer. Tageshöchstwerte 20 bis 27 Grad.
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0: Angenehmer Montag und jetzt läuten wir mal an bei der ERV.

0: Spanien ist seit heute Nacht Fußball-Weltmeister. Die Weltmeister der Mentalmagie, Tommy Ten und Amélie Fantas, haben das aber schon lange gewusst. Vor mehr als 3 Wochen haben sie in einer Rechtsanwaltskanzlei in St. Pölten ihre WM-Prognose aufgeschrieben und in ein Kuvert gesteckt. Anwalt Markus Meyer.
1: Genau, also das wurde bei uns unterzeichnet oder aufgeschrieben, versiegelt, kam in den Tresor und ist dort 3 Wochen lang in Ruhe geschlummert. Und ja, ich bin selber schon gespannt, was da drinnen steht.
0: Heute früh in Guten Morgen Niederösterreich ist das Geheimnis gelüftet worden. Live im Studio bei Roman Kreit waren neben dem Anwalt auch Tommy Ten und Amélie Fantas.
2: Und jetzt darf ich Sie bitten, diesen Umschlag zu öffnen.
3: Auch für alle, die uns zuschauen. Herr Meyer, schauen Sie mal rein. Da drin befindet sich ein einziges Stück Papier.
2: Okay, es sind anscheinend 3 Abschnitte dieses A4-Platz. Da steht genau. Final Esp Arc. Das heißt Spanien, Argentinien. Winner Spain, Score 1-0.
4: Und ein Ausdruck.
2: Das ist ja. Das ist wirklich, wirklich unfassbar. Die WM-Wette, nicht nur, dass sie den Weltmeister getippt haben, so wie viele andere vielleicht auch bei irgendwelchen Tippspielen, sondern die genaue Finalpaarung und das Ergebnis, das ist wirklich Wahnsinn. Wie? Könnt ihr uns bitte, bitte erklären, wie ihr das gemacht habt?
4: Naja, es ist natürlich so ein bisschen Bauchgefühl auch in dem ganzen Ding dabei und wir haben uns einfach viel damit auseinandergesetzt und hatten einfach so ein Gefühl.
3: Und ich muss sagen, gestern Abend beim Spiel, jeder, der es gesehen hat, so viel geschwitzt habe ich noch bei keiner Show. Ja. Wie bei gestern Abend beim WM-Finale. Wir sind mega glücklich, dass es aufgegangen ist. Und ja, vielleicht war das eine Vorhersage von vielen.
0: Wir sind gespannt, was da noch kommt. Die zwei bräuchten wir auf jeden Fall für den nächsten Lotto-Jackpot, oder? Unglaublich. Ganz Niederösterreich und natürlich auch wir zerbrechen uns schon die ganze Zeit den Kopf. Wie geht das? Und wie funktioniert diese Mentalmagie eigentlich? Das ist Thema morgen früh bei uns in Guten Morgen Niederösterreich mit Roman Kreit von 5 bis 9 hier auf Radio Niederösterreich.

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1: Montagnachmittag, 16.46 Uhr ist es jetzt. Schauen wir mal, was es Neues von unseren Straßen gibt. 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Und wir schauen gleich nach Wien. Bis zu 10 Minuten länger dauert es da weiterhin auf der Tangente Richtung Kagran zwischen der Gürtelabfahrt und dem Handelsquai. Auf der linken Wienzeile zwischen der Längenfeldgasse und der Winkelmannstraße. Auf der Grünbergstraße statt einwärts. Am inneren Gürtel zwischen der Wienzeile und dem Westbahnhof sowie zwischen dem AKH und der Nussdorfer Straße und in der Folge auf der Brigittenauer Linde zwischen der Gürtelbrücke und der Nordbrücke. Gute Fahrt!

0: Nicht nur die Kinder haben ja Ferien, auch viele Große genießen gerade ihren Sommerurlaub. Viele tun das auch zu Hause. Na, dann schauen wir mal, was sie da in ihrer Freizeit unternehmen können.
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0: Der Bandworkshop Pop Factory im Bildungshaus St. Pölten feiert heuer seine 20. Ausgabe. David Pearson.
2: Ab heute geben erfahrene Musiker und Musikerinnen ihr Wissen an den Nachwuchs weiter. Großes Abschlusskonzert des Workshops ist dann diesen Donnerstag im Freiraum in St. Pölten. Ab 19.30 Uhr gibt's Pop- und Rock-Songs. Bluesmeister Hans Thesink solo an der Gitarre erleben Sie am Donnerstag um 19 Uhr beim Kultursommer Semmering im Kulturpavillon. Premiere am Donnerstag im Waldviertler Hoftheater in Pürbach im Bezirk Gmünd. Um 20.15 Uhr wird die bittersüße Komödie Der Tausch oder das letzte Angebot gespielt. Weitere Termine gibt es bis 7. August. Am Freizeitgelände in Ottenschlag im Bezirk Zwettl findet von Freitag bis Samstag das Sommerfest der Freiwilligen Feuerwehr statt mit Vergnügungspark. Weitere Veranstaltungshinweise finden Sie auf noe.orf.at unter den Tipps.
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2: Großbritannien hat einen neuen Premierminister. Er ist bereits der 7. in den vergangenen 10 Jahren. Schwerer Arbeitsunfall bei den Bauarbeiten zum Semmering-Basistunnel. Ein Mann ist tot, einer schwer verletzt. Und mit viel Sonne geht's Richtung Feierabend. Schönen Nachmittag. Großbritannien hat seit heute Mittag einen neuen Premierminister. Andy Burnham, der ehemalige Bürgermeister von Manchester, löst Keir Starmer ab. Burnham ist der bereits 7. Premierminister in den vergangenen 10 Jahren. Er verspricht einen radikalen Neuanfang. Aus London, Jörg Winter.
3: Es war das Privileg meines Lebens, sagt der scheidende Premierminister. Dann nimmt der König Starmers Rücktritt an, empfängt seinen Nachfolger, macht Andy Burnham zum Premierminister. Der hält in der Downing Street seine Antrittsrede. Er redet frei, ohne Vorlage und Schummelzettel. Wir waren nicht gut genug, wir müssen besser werden und treten jetzt die größten Veränderungen der vergangenen 4 Jahrzehnte los. Das Land habe sich von den großen Privatisierungswellen der Vergangenheit noch immer nicht erholt. Wichtige Dienstleistungen im Alltag, Stichwort Nahverkehr oder Wasserversorgung, müssten wieder stärker unter öffentliche Kontrolle. Burnham verspricht ein neues Wirtschaftsmodell und Hilfe bei den Lebenshaltungskosten. Den Worten müssen jetzt Taten folgen. Die Wähler sind ungeduldig, die Herausforderungen riesig. Meistern will sie Burnham, der Sohn einer Arbeiterfamilie aus Nordengland, mit einem neuen Team. Die Ernennungen für sein Kabinett laufen derzeit.
2: Zu einem schweren Arbeitsunfall ist es heute Vormittag bei den Bauarbeiten zum Semmering-Basistunnel gekommen. Ein Mann ist dabei getötet, ein weiterer schwer verletzt worden. Jürgen Winterleitner berichtet.
4: Laut ÖBB hat sich der Unfall nicht im Tunnel, sondern oberirdisch beim Abbau einer Werkstätte ereignet. Kurz vor 11 Uhr sind die Einsatzkräfte alarmiert worden, hieß es von der Polizei. Der Unfallort befindet sich auf der Baustelle Göstritz im Gemeindegebiet von Schottwien im Bezirk Neunkirchen. Ein 45-jähriger Kroate ist gestorben. Ein 54-jähriger Österreicher wurde schwer verletzt. Er wurde ins Universitätsklinikum Wiener Neustadt geflogen, sagte Polizeisprecher Stefan Leudl. ÖBB-Sprecher Daniel Pinker sagt gegenüber Radio Niederösterreich, die beiden Arbeiter seien keine Beschäftigten der ÖBB, sondern Mitarbeiter einer beauftragten Baufirma. Zu den näheren Umständen des Unfalls konnten die ÖBB noch keine Auskunft geben. Der genaue Unfallhergang werde gemeinsam mit der Staatsanwaltschaft analysiert.
2: Zu einem Führungswechsel kommt es in der Landwirtschaftskammer Niederösterreich. Johannes Schmuckenschlager übergibt nach 8 Jahren als Präsident im Dezember sein Amt. Ihm nachfolgen soll der bisherige Vizepräsident Lorenz Mayer. Mehr von Robert Salzer.
5: Schmuckenschlager wird Präsident des österreichischen und des europäischen Weinbauverbandes bleiben und sich künftig stärker auf der Europaebene engagieren. Bei der Generalversammlung der Kammer am 4. Dezember wird sein bisheriger Stellvertreter Lorenz Mayer, 44-jähriger Ackerbauer aus Großmugel im Bezirk Korneuburg, zum neuen Präsidenten gewählt. Mayer über die Herausforderungen, denen sich Bauern stellen müssen.
6: Wir sehen jetzt, dass wir konfrontiert sind auf der einen Seite mit der Hitze und somit niedrige Erträge ernten werden und das bei Preisen, die absurd sind. Ein Beispiel, die Erdäpfel sind mit 15 Cent momentan, das wir Bäuerinnen und Bauern kriegen. Und das ist absurd, wenn ich im Gegensatz dazu für einen Pfand 25 Cent kriege, für ein Kilo Erdäpfel 15, da geht sich irgendwo die Welt nicht mehr aus.
5: Gibt sich der designierte Kammerpräsident kämpferisch. Neue Vizepräsidentin wird Bundesbäuerin Irene Neumann-Hartberger. Andrea Wagner bleibt weiter Vizepräsidentin.
2: Ja, und eine Veränderung gibt's auch in der Organisation Hilfe im eigenen Land. Die sucht eine neue Präsidentin. Sissi Pröll legt das Amt nach 15 Jahren zurück. Bundesleiterin Elfriede Straßhofer übernimmt die Funktion interimistisch, bis eine Nachfolgerin gefunden ist. Hilfe im eigenen Land existiert seit mehr als 60 Jahren. Jedes Jahr wird mit Benefizaktionen im Schnitt 1 Million Euro für in Not geratene Menschen in Österreich gesammelt. Die Trockenheit der vergangenen Wochen lässt viele Landwirtinnen und Landwirte um ihre Ernte im Herbst bangen. Niederösterreich heute berichtet um 19 Uhr in ORF 2, Nadja Mader.
7: Ob Kürbis, Soja, Erdäpfel, Mais oder Zuckerrüben, gerechnet wird vielerorts mit Ausfällen von bis zu 50% und auch mehr. Grund ist der fehlende Niederschlag.
2: Und dass Spanien Fußball-Weltmeister 2026 wird, hat das Magier-Duo Tommy Ten und Amelie Fantas bereits Wochen vor dem Finale vorausgesagt.
7: Ende Juni versiegelten die Magier ihre WM-Prognose bei einem St. Pöltener Rechtsanwalt. Heute wurde das Kuvert live auf Radio Niederösterreich geöffnet und es stellte sich heraus, auf dem Zettel stand das richtige Ergebnis. Wie das geht, haben wir Tommy Ten gefragt.
2: 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Danke, Nadja. Zum Sport im Journal. Die torreichste WM seit 1970 ist ja gestern zu Ende gegangen. Doch Fußball-Verschnaufpause gibt

0: 1 überträgt um 20.30 Uhr live. In der Europa League Quali bekommt es Salzburg mit dem Sieger des Duells Split gegen Paphos zu tun. Für die Wiener Clubs Rapid und Austria beginnt am Donnerstag die Conference League Quali. Rapid trifft auf Santa Coloma aus Andorra, die Austria auf den lettischen Vertreter Lipaja. Und beim Tennisturnier in Kitzbühel verliert Lukas Neumeier die Auftaktpartie gegen den Deutschen Yannick Hanfmann 6:7, 4:6. Im darauffolgenden Österreicher-Duell kann sich Juri Rodionow gegen Joel Schwärzler 6:4 und 6:2 durchsetzen. Der Weinviertler trifft nun auf den Argentinier Tomás Echeverri.
1: Mit viel Sonne geht's jetzt in den Montagabend. Die Wetteraussichten hat Robert Deutenhauser.
2: Und der Abend selbst dann meist trocken, nur ganz vereinzelt sind im östlichen Bergland noch kurze Regenschauer möglich. In der Nacht kühlt's ab auf 14 bis 7 Grad, im Waldviertel auch etwas tiefer, im Freiwald kann's bis etwa 2 Grad abkühlen. Morgen Dienstag dann anfangs häufig Sonne, im Laufe des Tages aber auch einige Wolken, am Nachmittag vielleicht örtlich einmal ein kurzer Regenschauer. Die höchsten Temperaturen, die liegen zwischen 20 und 27 Grad. In Gänserndorf hat es jetzt 28 Grad, ist wolkenlos, Krems 27 wolkenlos, Wien 27 heiter, St. Pölten 26 wolkenlos, Wieselburg und Graz 25 wolkenlos, Wiener Neustadt und Eisenstadt 25 bedeckt und in Linz da hat es 24 Grad und ist wolkenlos. 17.07 Uhr, Radio Niederösterreich mit dem schnellsten Verkehrsservice. S1 Wiener Außenring Schnellstraße Richtung Vösendorf zwischen der Laxenburger Straße und der Vorarlberger Allee. Da ist die Überholspur nach einem Unfall blockiert, es gibt kurzen Stau. Nach Wien bis zu 10 Minuten länger dauert es weiterhin auf der Tangente Richtung Kagran zwischen der Gürtelabfahrt und dem Handelskei. Auf der linken Windseile zwischen der Längenfeldgasse und der Winkelmannstraße. Auf der Grünbergstraße stadteinwärts am inneren Gürtel zwischen der Windseile und dem Westbahnhof sowie zwischen dem AKH und der Nussdorfer Straße und in der Folge dann auf der Brigittenauer Lände zwischen der Gürtelbrücke und der Nordbrücke.
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2: Kurz nach 5 jetzt, für viele ist jetzt einmal Schluss für heute. Raus aus den verschwitzten Sachen, rein in die Freizeitkluft und damit den Sommer genießen. Mit einem Eiskaffee vielleicht. Dazu die größten Hits aller Zeiten. Hier gleich Charlotte, Take Me to Your Heaven. Schönen Montag.

0: Der erste Achtfach-Jackpot in Österreichs Lotto-Geschichte ist geknackt. Mehr als 11 Millionen Tipps sind da abgegeben worden. Nur einziger davon war der richtige. Gerlinde Wohlauf von den österreichischen Lotterien.
1: Der gewinnbringende Wettschein für den Solo-Sechser wurde in der Steiermark gespielt. Der Gewinn wurde mit Quicktip erzielt und zwar wurden 6 Tipps gespielt und es war genau der 6. und der letzte Tipp, der dann letztlich auch gewonnen hat. Der Gewinner, die Gewinnerin kann sich jetzt über 12.050.822 € und auch über 50 Cent freuen.
0: Viel Geld, da kann man sich einige Träume erfüllen. Was empfehlen Sie so einem frisch gebackenen Lotto-Millionär oder Millionärin, den Gewinn für sich behalten oder allen erzählen?
1: Wir raten dem Gewinner, der Gewinnerin, sich die Zeit zu nehmen, drüber nachzudenken. Mit 12 Millionen ändert sich das Leben tatsächlich über Nacht. Kühlen Kopf bewahren, reflektieren, ob das, was man immer schon haben wollte, jetzt auch das ist, was man sich leisten möchte, was man umsetzen möchte, mit welchen Menschen man dieses Glück teilen will, wem man vom Gewinn erzählen will. Unterm Strich sollte es jedenfalls eine Situation sein, wo man glücklich und entspannt sein Leben lebt.
0: Österreich hat einen Lotto-Millionär oder eine Lotto-Millionärin mehr. Wer andere, wir machen mit unserem Alltag halt ganz einfach einmal weiter und hoffen.
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0: 17.30 Uhr, Radio Niederösterreich mit dem schnellsten Verkehrsservice. S1 Wiener Außenring, Schnellstraße Richtung Vösendorf. Die Unfallstelle zwischen der Laxenburger Straße und der Vorarlberger Allee ist geräumt. Noch reicht der Stau bis Ranersdorf zurück. 30 Minuten Zeitverlust, Tendenz abnehmend. B123 Mauthausener Straße auf der Umfahrung Piburg Richtung Mauthausen. 10 Minuten mehr Fahrzeit wegen Überlastung. Nach Wien bis zu 10 Minuten länger dauert es auf der Tangente Richtung Kagran zwischen dem Absbergtunnel und dem Knoten Prater. Auf der linken Wienzeile zwischen der Längenfeldgasse und der Winkelmannstraße. Auf der Grünbergstraße stadteinwärts am inneren Gürtel zwischen der Wienzeile und dem Westbahnhof sowie zwischen dem AKH und der Nussdorfer Straße. Und in der Folge auf der Brigittenauer Lände zwischen der Gürtelbrücke und der Nordbrücke. Kurz noch ins Burgenland, S31 Burgenland Schnellstraße Richtung Eisenstadt. Kurz nach Forchtenstein, da steht ein LKW mit Reifenschaden am rechten Fahrstreifen. 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
1: Die EU hat eine Millionenstrafe gegen den Online-Marktplatz AliExpress wegen des Verkaufs illegaler Produkte verhängt. Der chinesische Online-Riese muss 550 Millionen Euro zahlen. Der Konzern hat unter anderem gefälschtes Gewand, unsicheres Spielzeug und gefährliche Kosmetika wochenlang nicht von der Plattform genommen, heißt es von der EU-Kommission. Die Bundesregierung hat sich auf ein neues Medienpaket verständigt, das zwei neue Förderungen und die Fortführung einer bestehenden vorsieht. Mehr Geld soll es etwa für Medienhäuser geben, die Abo-Zeitungen zustellen. 7 Millionen Euro gibt es künftig für die Förderung innovativer journalistischer Jugendformate. Und im vergangenen Jahr sind fast 9000 Tonnen Müll von Österreichs Autobahnen und Schnellstraßen gesammelt worden. Die Mengen sind im Vergleich zu 2024 leicht zurückgegangen. Das Bundesland mit dem meisten Abfall war mit fast 2000 Tonnen Niederösterreich, gefolgt von Oberösterreich und Tirol.
0: Zum Wetter heute am Abend meist trocken, nur ganz vereinzelt kann es kurze Regenschauer geben. In der Nacht kühlt es ab auf 14 bis 2 Grad. Morgen dann zu Beginn oft sonnig, im Laufe des Tages einige Wolken, am Nachmittag vielleicht örtlich ein kurzer Regenschauer. Tageshöchstwerte 20 bis 27 Grad.

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0: 17.45 Uhr, jetzt hier ist Radio Niederösterreich mit dem schnellsten Verkehrsservice. S1 Wiener Außenring, Schnellstraße Richtung Vösendorf, die Unfallstelle zwischen der Laxenburger Straße und der Vorarlberger Allee ist ja schon einige Zeit geräumt. Noch reicht der Stau bis Rannersdorf zurück, ca. 20 Minuten Zeitverlust, Tendenz abnehmend. B123 Mauthausener Straße auf der Umfahrung Piburg Richtung Mauthausen, weiterhin 10 Minuten mehr Fahrzeit wegen Überlastung. 10 Minuten mehr sind in Wien auf der Tangente Richtung Kagran zwischen dem Absbergtunnel und dem Knoten Prater, auf der linken Windzeile zwischen der Längenfeldgasse und der Winkelmannstraße, auf der Grünbergstraße stadteinwärts, am inneren Gürtel zwischen der Windzeile und dem Westbahnhof sowie zwischen dem AKH und der Nussdorfer Straße und in der Folge auf der Brigittenauer Lände zwischen der Gürtelbrücke und der Nordbrücke. Und noch ins Burgenland, S31 Burgenland Schnellstraße Richtung Eisenstadt, kurz nach Forchtenstein, da steht ein LKW mit Reifenschaden am rechten Fahrstreifen.
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0: Radio Niederösterreich hier am Montag. Die Fußball-WM ist Geschichte. Spanien ist Weltmeister. Nach insgesamt 104 Spielen in gut einem Monat kann man da jetzt überhaupt noch ohne Fußball den Alltag verbringen. Wie ist das bei Ihnen?
1: Ich finde es eigentlich sehr schade, dass es vorbei ist, aber es kommt immer was Neues und es wird nie langweilig. Wir haben die Ligen, wir haben Champions League, Europa League, die EM kommt in 2 Jahren.
2: Mein Sohn hat gestern gesagt, er hat fast geweint, er hat gesagt, die WM ist vorbei, weil ich ein bisschen kritisch sehe, weil es ja, ich sage immer so, Brot und Spiele funktioniert scheinbar immer. Also für mich ist das überhaupt kein Problem, weil ich eigentlich keinen Fernseher habe und das jetzt am Rande so wahrnehme.
3: Ja, es läuft das Leben weiter, WM ist dann vorbei und vielleicht 2030 wieder mal ein wenig mehr schauen.
0: In 4 Jahren die nächste Fußball-WM, die wird erstmals auf 3 Kontinenten stattfinden, in Afrika, Südamerika und in Europa. Und davor noch in 2 Jahren die Fußball-Europameisterschaft 2028 in England, Schottland, Wales und Irland.

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5: Doch kein Anstieg bei den Spritpreisen und das, obwohl die Rohölpreise gestiegen sind. Wolfswelpen werden in Niederösterreich jetzt für ein Forschungsprojekt trainiert. Und mit viel Sonne starten wir auch morgen in den Tag. Schönen Abend. Die Spritpreise haben sich heute doch nicht bewegt. Das ist überraschend, da die Rohölpreise in den letzten 24 Stunden doch deutlich ausgeschlagen haben. Allerdings eben nicht bis an die heimischen Zapfsäulen. Rainer Hasiwar.
6: Im österreichweiten Durchschnitt ist der Preis für Diesel gestern noch 1,919 Euro gewesen, so der Strompreisrechner der E-Control. Und die Tankstellenbetreiber haben ja die heutigen Preise zu Mittag einmelden müssen. Und siehe da, um beim Diesel zu bleiben, österreichweiter Durchschnittspreis laut E-Control heute 1,914 Euro. Also de facto ist Diesel genauso teuer wie am Wochenende und für Superbenzin gilt dasselbe. Man darf überrascht sein, denn an den Börsen hat die wichtige Nordseemarke Brent einen Anstieg erlebt. Heute knapp an den 90 Dollar hat ein Barrel schon gekostet, aber heute am späteren Vormittag ist es dann wieder runtergegangen. Kurzer Ausblick. Die heutige Preisentwicklung an den Tankstellen war also eher eine positive Überraschung. Marktbeobachter rechnen allerdings damit, dass es morgen schon wieder anders sein wird.
5: Die künstliche Intelligenz soll ab sofort auch in Österreichs Verwaltung einziehen. Eine eigene KI-Anwendung hat das Bundeskanzleramt heute vorgestellt. Die Technologie soll die behördeninterne Arbeit vereinfachen und beschleunigen. Felix Nowak.
7: Mit der KI-Anwendung soll die Verwaltung auf die bevorstehende Pensionierungswelle vorbereitet werden. Nur jede zweite Stelle wird nachbesetzt. Das Verwaltungspersonal müsse daher entlastet und unterstützt werden, sagt Digitalisierungs- und Beamtenstaatssekretär Alexander von der ÖVP.
8: Man kann mit Dokumenten chatten, man kann mit Wissensquellen chatten, man kann sich Dokumente zusammenfassen lassen. All das, was wir da draußen in der Privatwirtschaft schon kennen, aber jetzt im sicheren Einsatz des öffentlichen Dienstes.
7: Pröll verspricht 100%igen Datenschutz.
8: Es ist im Rahmen des Bundesrechenzentrums mit einer souveränen Lösung gebaut. Das heißt, die Daten verlassen Österreich nicht.
7: Bis Jahresende sollen 250.000 öffentlich Bedienstete auf die interne Anwendung zugreifen können, so das Ziel. Bürgerinnen und Bürger sollen von einer effizienteren und schnelleren Verwaltung profitieren.
5: Das Protokoll eines Gesprächs in vertrauter Runde bringt den Wiener Wirtschaftskammerpräsidenten Walter Ruck immer stärker unter Druck. Laut Krone und Profil spricht er darin offen über Postenschacher und auch darüber, dass er sich mit Frauen schwer tue. Nun ist er indirekt zum Rücktritt aufgefordert worden. Maria Kern berichtet.
9: Martha Schulz, die Präsidentin der Bundeswirtschaftskammer, kritisiert die bekannt gewordenen Äußerungen von Walter Ruck zu Postenbesetzungen und Frauen scharf. In einer Stellungnahme legt Schulz Ruck den Rücktritt nahe. Zitat:
10: Ich bin überzeugt davon, dass sich Walter Ruck der Tragweite seiner Äußerungen bewusst geworden ist und weiteren Schaden von der Wirtschaftskammer abwenden will. Ich gehe davon aus, dass er die richtigen Schritte setzen wird.
9: Bundeskanzler Christian Stocker von der ÖVP wiederum sagt, wenn die Vorwürfe der Wahrheit entsprechen sollten, könne das nicht ohne Konsequenzen bleiben. Wiens Vizekammerpräsidentin Margarete Kritz-Zwitkowitz stellt dagegen Absprachen bei Postenbesetzungen rund um Ruck in Abrede. Walter Ruck selbst war für eine Stellungnahme zu all dem nicht erreichbar.
5: Von der Wirtschaftskammer Wien jetzt zu Jena in Niederösterreich. Die hat nämlich ein Förderprogramm für die Sicherheit von Arbeitskräften ins Leben gerufen. 1 Million Euro wird dafür zur Verfügung gestellt, Betriebe in diesem Bereich zu beraten. Mehr von Robert Salzer.
11: Bei den Beratungen werden Arbeitsplätze auf ihre Sicherheit durchleuchtet, ebenso wie Maschinen, Explosionsschutz, der Umgang mit gefährlichen Arbeitsstoffen oder auch die Schutzausrüstung für Arbeitnehmerinnen und Arbeitnehmer. Die Betriebe werden auch beim Ansuchen um Betriebsanlagen Genehmigungen begleitet und bei den Vorbereitungen auf Überprüfungen durch das Arbeitsinspektorat. Die nötigen externen Beratungen werden bis zu 20 Stunden pro Betrieb von der Wirtschaftskammer übernommen. Damit sollen Rechtssicherheit für die Betriebe geschaffen und Haftungsrisiken minimiert werden, begründet Wirtschaftskammerpräsident Wolfgang Ecker.
5: Im Wolfsforschungszentrum der Veterinärmedizinischen Uni in Ernstbrunn im Bezirk Neuburg sind vor kurzem 7 Wolfswelpen eingezogen. Die Jungtiere kommen aus verschiedenen europäischen Wildtierparks und sollen künftig an Forschungsprojekten teilnehmen. Dafür werden sie jetzt in der Welpenzeit besonders trainiert. Aus dem Wolfsgehege berichtet Miriam Steiner.
12: Die Verhaltensbiologin Marianne Heberlein hat eine fremde Kartonbox im Gehege platziert und lockt nun die Wolfswelpen heran. Die Box wird erst beschnuppert und dann gleich angeknabbert.
13: Das Neugierigsein ist eben auch sehr, sehr wichtig für die Wissenschaft selber, dass wenn man ihnen eine neue Aufgabe stellt, dass sie mal bereit sind, sich zu nähern und sich das anzuschauen.
12: Von Natur aus sind Wölfe neophob, das heißt, sie haben eigentlich Angst vor Neuem. Bei wissenschaftlichen Tests wäre das aber unpraktisch.
13: Zusätzlicher Stress würde auch das Resultat verändern und auch verfälschen. Und wir wollen ja eigentlich in der Forschung wissen, wie reagieren die Wölfe von sich aus, was ist ihr Potenzial.
12: Wenn sie groß sind, werden die Wölfe im Dienste der Wissenschaft stehen und so zu einem besseren Zusammenleben zwischen Mensch und Tier beitragen.
5: Sonnig und meist trocken ist es heute am Abend. Das Wetter hat jetzt Robert Deutenhauser.
3: Nur ganz vereinzelt sind im östlichen Bergland noch kurze Regenschauer möglich. In der Nacht kühlt es ab auf 14 bis 7 Grad, im Waldviertel auch etwas tiefer, im Freiwald, da kann es bis auf etwa 2 Grad abkühlen. Morgen Dienstag anfangs häufig Sonne, im Laufe des Tages aber auch einige Wolken. Am

0: 25 bedeckt. Horn und Linz 24 wolkenlos und in Graz, da hat es 24 Grad und ist wolkig. 18.06 Uhr, Radio Niederösterreich mit dem schnellsten Verkehrsservice. Gleich nach Wien, bis zu 10 Minuten länger dauert es weiterhin auf der Tangente Richtung Kagran zwischen dem Absbergtunnel und dem Knoten Prater. Auf der linken Wienzeile zwischen der Längenfeldgasse und der Winkelmannstraße. Auf der Grünbergstraße stadteinwärts. Am inneren Gürtel zwischen der Wienzeile und dem Westbahnhof sowie zwischen dem AKH und der Nussdorfer Straße. Und in der Folge auf der Brigittenauer Lände zwischen der Gürtelbrücke und der Nordbrücke. Und Burgenland S31, Burgenland Schnellstraße Richtung Eisenstadt. Kurz nach Forchtenstein steht weiterhin ein LKW mit Reifenschaden am rechten Fahrstreifen.
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0: 6 ist vorbei. Wir begleiten Sie in und durch diesen Montagabend mit der Lieblingsmusik. Voll zum Mitsingen, gleich von Slade, davor noch Peter Cornelius. Sixpence, None the Richer, und das ist Bruce Springsteen. Schönen Montag.

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2: Ja.
1: Da sind schon ganz schöne. Wer ist denn das da?
2: Der Alpenzauber.
1: Okay, gehen wir mal da weiter. Dann kommt wer?
2: Stuben.
1: Und das sind alles zwei Männer, oder? Richtig? Was sind das?
2: Hengst.
1: Und die da drüben?
2: Stuten.
1: Kannst du schon reiten?
2: Ja.
1: Wie heißt denn dein Lieblingspferd?
2: Marina.
1: Wie ist das? Stur?
2: Nein, lieb, kuschelig.
0: Ob es in unserem morgigen Sommertour auch so kuschelige Pferde gibt, weiß ich nicht, aber auf jeden Fall gibt es dort auch jede Menge zu entdecken. 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
2: 18.30 Uhr, Radio Niederösterreich hier mit dem schnellsten Verkehrsservice. Wir schauen gleich nach Wien. Bis zu 10 Minuten länger dauert es da weiterhin auf der linken Wienzeile zwischen der Längenfeldgasse und der Winkelmannstraße. Auf der Grünbergstraße stadteinwärts, auf der Brigittenauer Lände zwischen der Gürtelbrücke und der Nordbrücke und auf der Ausweichstrecke über die Adalbert-Stifter-Straße und die Floridsdorfer Brücke stadtauswärts. Und Burgenland S31, Burgenland-Schnellstraße Richtung Eisenstadt, kurz nach Forchtenstein steht immer noch der LKW mit Reifenschaden am rechten Fahrstreifen. 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
3: Andrew Burnham ist neuer Premierminister von Großbritannien. Der frühere Bürgermeister von Manchester ist heute von König Charles angelobt worden. Er folgt auf seinen Parteikollegen Keir Starmer. Ein Waldbrand nordöstlich der spanischen Hauptstadt Madrid breitet sich weiter schnell aus. Inzwischen seien 26.000 Hektar verbrannt. Das ist doppelt so viel wie noch am Sonntag. Und Lorenz Mayer soll neuer Präsident der Landwirtschaftskammer Niederösterreich und damit Nachfolger von Johannes Schmuckenschlager werden. Die Kammerführung wird in der nächsten Vollversammlung am 4. Dezember übergeben. Schmuckenschlager will sich verstärkt seinen europäischen Aufgaben und seiner Tätigkeit als ÖVP-Nationalrat widmen.
2: Zum Wetter heute am Abend meist trocken, nur ganz vereinzelt kurze Regenschauer. In der Nacht kühlt es ab auf 14 bis 2 Grad. Morgen dann zu Beginn oft sonnig, im Lauf des Tages einige Wolken, am Nachmittag vielleicht örtlich ein kurzer Regenschauer. Tageshöchstwerte 20 bis 27 Grad.
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0: 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Nach dem gestrigen WM-Triumph gegen Argentinien kommen die Spanier keinemaßen feiern raus. Nach der Party in New Jersey wird die spanische Nationalmannschaft heute in Madrid empfangen. Nico Kent.
1: Am frühen Nachmittag sind die Weltmeister am Flughafen Barajas gelandet. Nun steht den Feierlichkeiten in der Heimat nichts mehr im Weg. Zunächst waren Empfänge bei König Felipe VI. Und Ministerpräsident Pedro Sanchez vorgesehen. Am Abend zieht das Team im offenen Bus durch die Hauptstadt bis zum Cibelesplatz, um mit den 100.000 Fans den zweiten WM-Titel gebührend zu feiern. Ein Blick in den Vereinsfußball, da geht's für die österreichischen Clubs im Europacup weiter. In der Champions League Quali kennt Sturm nun den möglichen Gegner in der dritten Runde. Sollte der österreichische Meister die Hearts aus Schottland schlagen, wartet entweder Fenerbahce Istanbul oder Gurnik Sabsche. Das Hinspiel gegen die Hearts steigt morgen, ORF1 überträgt ab 20.30 Uhr live. In der Europa League Quali trifft Salzburg auf den Sieger der Partie Split gegen Paphos. Für die Wiener Clubs Rapid und Austria geht's am Donnerstag in der Conference League Quali weiter. Während Rapid zum ersten Mal die Reise nach Andorra zum FC Santa Coloma antritt, spielt die Austria gegen Liepāja aus Lettland. Der Regionalliga-Club Krems hat heute Stefan Meierhofer als neuen Trainer präsentiert. Der Ex-Teamspieler wird Nachfolger von Philipp Zulechner, der den Club überraschend Richtung Zweitliga-Aufsteiger Voitsberg verlässt. Krems war für Meierhofer vor 3 Jahren seine letzte Station als Spieler. Jetzt kehrt er zurück.
2: Ich bin natürlich sehr froh und auch sehr dankbar, glücklich, nach jetzt 3 Jahren wieder beim Verein zu sein. Diesmal in der alleinigen Tätigkeit als Cheftrainer. Vor allem auch die Spieler kennenzulernen. Der ein oder andere ist noch dabei aus meiner Zeit. Freue mich natürlich auch schon am Samstag auf das Cupspiel, das dann gleich losgeht.
1: Am Samstag um 18.30 Uhr fordert Krems in der ersten ÖFB-Cup-Runde im Sepp-Doll-Stadion Bundesliga-Aufsteiger Austria Lustenau. Das Tennisturnier in Kitzbühel ist heute in den Hauptbewerb gestartet. Für Lukas Neumeier war bereits in der ersten Runde Schluss. Der Salzburger unterliegt dem Deutschen Yannick Hanfmann 6:7, 4:6. Besser läuft es für Juri Rodionow. Der Matzener gewinnt gegen Landsmann Joel Schwärzler 6:4 und 6:2.
3: Es ist nie leicht, gegen einen Österreicher zu spielen, besonders in Österreich. Manchmal ist es sogar schade, weil man sich irgendwie die Zuschauer teilen muss. Deswegen ist vielleicht die Atmosphäre dann nicht so einseitig, aber es ist eine Ehre und man muss aber auch sagen, dass ich da immer mein bestes Tennis spiele.
1: Rodionow trifft im Achtelfinale am Mittwoch auf den Argentinier Tomás Echeverri. Beim Damentennisturnier in Amstetten ist für Ava Schüller in Runde 1 Schluss. Die Klosterneuburgerin verliert gegen die Tschechin Siskova klar in 2 Sätzen. Und bei den Tischtennis-Nachwuchs-Europameisterschaften in Portugal gewinnt der Wiener Neudorfer Luis Fegal im Unter-15-Bewerb die Goldmedaille. Der Sohn von Ex-Europameister Stefan Fegal sichert sich im Doppel mit dem Spanier Wladimir Majorow den Sieg. Der Schwächere Julian Rischihauschek holt sich im Unter-19-Doppel mit dem Bulgaren Johan Velichkov Silber.

Schönen Abend, 18.45 Uhr ist es jetzt. 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Gleich nach Wien, bis zu 10 Minuten länger, dauert es weiterhin auf der linken Wienzeile zwischen der Längenfeldgasse und der Winkelmannstraße. Auf der Grünbergstraße stadteinwärts, auf der Brigittenauer Lände zwischen der Gürtelbrücke und der Nordbrücke und auf der Ausweichstrecke über die Adalbert-Stifter-Straße und die Floridsdorfer Brücke stadtauswärts. Und Burgenland S31, Burgenland-Schnellstraße Richtung Eisenstadt. Kurz nach Forchtenstein, da steht ein LKW mit Reifenschaden am rechten Fahrstreifen. Kommen wir uns gut noch aus mit No Mercy auf Radio Niederösterreich.

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2: Die USA und der Iran setzen die gegenseitigen Angriffe fort. Beide Regierungen äußern aber zugleich die Bereitschaft, weiter zu verhandeln, Hartmut Fiedler.
3: Die USA bombardieren laut eigenen Angaben jede Nacht militärische Stellungen im Iran. Der Iran nimmt als Reaktion die Golfstaaten ins Visier, außerdem Ziele in Jordanien und im Irak. Die USA haben in den Ländern Stützpunkte. Zuletzt sind wieder 3 amerikanische Soldaten ums Leben gekommen. In der Golfregion wächst die Angst, dass der Krieg wieder eskaliert. Gleichzeitig sind weitere Vermittlungsbemühungen im Gang, angeblich mit dem Ziel einer neuerlichen Feuerpause. Der Iran bestätigt, dass es den Versuch gibt. Der Sprecher des Außenministeriums will aber keine Einzelheiten nennen. US-Außenminister Marco Rubio sagte, die USA seien offen für Gespräche, würden derzeit aber auf das antworten, was der Iran tue, nämlich Raketen und Drohnen auf Schiffe schießen.
2: In Indien führt die sogenannte Kakerlaken-Bewegung derzeit große Proteste gegen die Regierung von Premier Narendra Modi durch. Die großteils jungen Demonstranten werfen der Regierung Korruption und Betrug vor. Die Polizei hat heute auch Tränengas und Schlagstöcke eingesetzt. Traditionelle Medien stecken ja bekanntlich in der Krise. Die Regierung hat sich jetzt auf ein Paket für Medienförderung geeinigt. 55 Millionen Euro sollen dabei helfen, die Medienvielfalt in Österreich zu unterstützen und damit die Demokratie zu stärken. 2 neue Förderungen und die Verlängerung eines bestehenden Fonds sollen klassische Printzeitungen absichern, aber auch neue digitale Formate fördern, berichtet Viktoria Waldegger.
4: Österreichs Medien sollen sich für die Zukunft wappnen, sagt Vizekanzler und Medienminister Andreas Babler von der SPÖ. 55 Millionen Euro pro Jahr stellt die Regierung dafür bis 2028 bereit, denn
5: freie, unabhängige und vielfältige Medien sind eine Grundvoraussetzung demokratischer Öffentlichkeit.
4: Mit 22,5 Millionen Euro wird die Zustellung von Zeitungen vor die Haustür gefördert. Gleichzeitig sollen weitere 22,5 Millionen Euro den Wandel zu mehr digitalen Inhalten unterstützen. 10 Millionen Euro können für neue Formate für junge Menschen beantragt werden und auch für Maßnahmen zur Stärkung der Medienkompetenz. Das sei in Zeiten von Fake News besonders wichtig, meint NEOS-Mediensprecherin Henrike Brandstötter.
6: Wer unsere Demokratie schwächen will, der greift zuerst die Wahrheit an.
4: Lob kommt vom Verband der österreichischen Zeitungen und den Privatsendern. Kritisch sehen das Paket die Grünen und die Freiheitlichen.
2: 2 Studentenheime in Wiener Neustadt sind insolvent. Über das Vermögen der Campus Residence Ungergasse GmbH und Grün Angergasse GmbH ist jeweils ein Sanierungsverfahren ohne Eigenverwaltung beim Landesgericht Wiener Neustadt beantragt worden. Die Passiva betragen in Summe mehr als 10 Millionen Euro. Meist sonnig und weitgehend trocken geht's durch den Montagabend. Zum Radio Niederösterreich Wetter jetzt mit Robert Deutenhauser.
0: Nur ganz vereinzelt sind im östlichen Bergland nur kurze Regenschauer möglich. In der Nacht kühlt's ab auf 14 bis 7 Grad. Im Waldviertel auch etwas tiefer. Im Freiwald kann es auch auf etwa 2 Grad abkühlen. Morgen Dienstag anfangs häufig Sonne, im Laufe des Tages aber auch einige Wolken. Am Nachmittag vielleicht örtlich einmal ein kurzer Regenschauer. Die höchsten Temperaturen, die liegen zwischen 20 und 27 Grad. In St. Pölten Langenlohe, Mistelbach und in Wien, da hat es jetzt 26 Grad, in Wiener Neustadt 24, in Waidhofen an der Ybbs hat es 23 Grad. 19.03 Uhr, Radio Niederösterreich mit dem schnellsten Verkehrsservice. Eine Meldung haben wir noch aus Wien von der Tangente Richtung Kagran. Die Unfallstelle bei St. Marx ist geräumt und der Stau, der löst sich jetzt zügig auf.
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0: Kurz nach 7 ist herzlich willkommen. Lassen Sie sich's gut gehen jetzt am Abend. Auf der Couch, beim Heurigen, beim Spazierengehen mit dem Hund. Wir begleiten Sie mit viel Musik. Davor noch Engelbert, Georg Danzer und hier gleich die Frau, die gestern mit dabei war bei der Halbzeitshow der Fußball-WM. Und schon 2010 in Südafrika hat sie ja den offiziellen Song beigesteuert. Shakira, Waka Waka.

0: der aktive Springer oder doch der gemütliche Bauer oder vielleicht der stabile Turm? Wenn Sie eine Schachfigur wären, welche wäre das?
1: Natürlich die stärkste, die Dame, sagen die Kinder.
0: Das ist Walter Winkler, Schachclub-Obmann im Burgenland, heute am Internationalen Schachtag. Übrigens, Schach ist auch Sport. Das Olympische Komitee hat jetzt offizielle Sportart anerkannt. Da gibt es derzeit sogar hitzige Diskussionen, ob Schach olympisch werden soll. Das ist dann wohl eher nur was für echte Schachfans, ansonsten wird das Zuschauen im Fernsehen wahrscheinlich ein bisschen mühsam. Zwei Schachspieler, die sich stundenlang gegenüber sitzen und nachdenken.

0: 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Alles bestens auf unseren Straßen. Eine Meldung der ÖBB. Die Pressburger Bahn ist wegen eines Rettungseinsatzes zwischen dem Flughafen Schwechat und Fischament unterbrochen. Die ÖBB versuchen da einen Ersatzverkehr mit Bussen zu organisieren. Sind die Nachrichten in einfacher Sprache auf Radio Niederösterreich.
1: Soldaten aus den USA haben in der Nacht wieder Ziele im Iran angegriffen. Sie haben unter anderem iranische Raketenstartplätze und Flugabwehranlagen attackiert. Grund für die neuen Angriffe waren mehrere vom Iran getötete US-Soldaten. Das hat Präsident Donald Trump gesagt. Soldaten der Revolutionsgarden haben außerdem in der Straße von Hormuz zwei Schiffe gestoppt. Andy Burnham ist seit heute der neue Premierminister von Großbritannien. Andy Burnham ist damit der 7. Regierungschef innerhalb von 10 Jahren. Der 56-Jährige war früher Bürgermeister von Manchester. König Charles hat Andy Burnham heute Vormittag offiziell zum Premierminister ernannt. Der bisherige Premier Keir Starmer ist Mitte Juni zurückgetreten. Grund war unter anderem, dass seine Partei Labour Party bei Wahlen viele Stimmen verloren hatte. In Österreich gibt es in Zukunft eine neue Förderung für Medien. Darauf hat sich die Bundesregierung geeinigt. Medienförderung ist Geld, das Medien wie Zeitungen, Fernsehsender oder Radiosender von der Regierung bekommen. Unterstützen möchte die Bundesregierung auch Medienangebote für junge Menschen. Diese Angebote werden für Jugendliche immer wichtiger, weil es immer mehr Falschnachrichten im Internet gibt. Das hat Medienminister und Vizekanzler Andreas Babler von der SPÖ gesagt. Auch sollen Journalisten unabhängiger von der Politik arbeiten können. Spanien ist neuer Fußballweltmeister. Die Fußballweltmeisterschaft war seit Mitte Juni in den USA, Mexiko und in Kanada. Gestern war das Finale. Die spanischen Fußballspieler haben gegen die argentinischen Fußballspieler 1:0 gewonnen. Gewonnen haben die Spanier in der Verlängerung. Das waren die Nachrichten in einfacher Sprache, gelesen von Eva-Maria Fohn, Redaktion Raffaela Singer und Lorenz Lohr.
0: Damit gleich zum Wetter, jetzt am Abend meist trocken, nur ganz vereinzelt ganz kurze Regenschauer geben. In der Nacht kühlt es ab auf 14 bis 2 Grad. Morgen dann zu Beginn oft sonnig, im Laufe des Tages einige Wolken, am Nachmittag vielleicht örtlich ein kurzer Regenschauer, Tageshöchstwerte 20 bis 27 Grad.
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0: Die neue Woche ist ja schon fast wieder einen Tag alt. Schauen wir mal, wer diese Woche besonders aufs Glück hoffen darf. Radio Niederösterreich Astrologin Eva Waskowitsch-Fiedelsberger.
1: Die Glückskinder sind die Stier-, Krebs- und Skorpiongeborenen. Was auch immer Sie in die Hand nehmen, Sie können diverse Arbeiten im Beruf oder im eigenen Heim erfolgreich durchziehen. Merkur stärkt Ihre Ausdauer und Ihr Konzentrationsvermögen. Auch Ihr Privatleben steht unter einem guten Stern. Pflegen Sie Ihre Freundschaften. Freuen Sie sich auf romantische Stunden.
0: Das Glück hat, wissen wir jetzt, für welche Dinge steht der Mond in dieser Woche günstig?
1: Der Mond nimmt zu. Das bedeutet, dass der Körper alles gut aufnimmt. Das Abnehmen könnte daher trotz Ernährungsumstellung und Diät nicht gleich die gewünschte Wirkung zeigen. Bleiben Sie dennoch am Ball. Positiv wirkt sich der zunehmende Mond auf Ihre Bemühungen, etwas für Ihr Wohlbefinden, Ihre Gesundheit zu tun aus. Intensive Hautpflege, eine Massage zeigen gute Wirkung, ebenso wie vitaminreiche Ernährung, ausgiebige Ruhepausen und ausreichend Schlaf.
0: Und diese Tierkreiszeichen durchläuft der Mond in den nächsten Tagen.
1: Bis Dienstag 15.30 Uhr steht der Mond im Waagezeichen. Nehmen Sie sich Zeit für die Hautpflege, putzen Sie die Fenster, reinigen Sie Glassachen, lüften Sie gründlich. Von Dienstag 15.30 Uhr bis Freitag 3 Uhr steht der Mond im Skorpionzeichen. Putzen Sie, waschen Sie die Wäsche, gießen Sie Ihre Pflanzen. In der Liebe ist alles möglich. Heftige Eifersuchtsszenen, Versöhnungen, romantische Liebeserklärungen. Von Freitag 3 Uhr bis Sonntag 16 Uhr steht der Mond im Schützezeichen. Erledigen Sie Mal- und Tapezierarbeiten, verarbeiten Sie Obst zu Marmeladen und Säften. Machen Sie am Wochenende viel Bewegung, betreiben Sie Sport, aber übernehmen Sie sich nicht. Ab Sonntag 16 Uhr steht der Mond im Steinbockzeichen. Erledigen Sie kleinere Reparaturarbeiten. Beschäftigen Sie sich mit Ihren Finanzen.
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der Montag auf Radio Niederösterreich. Ich wünsche noch einen schönen Abend mit der Jukebox ab 20.04 Uhr. Die schönsten Evergreens und Kult-Hits heute von Georges Dimou, Heidi Brühl, Wenke Mühre, Ray Charles, Peter Maffay, den Beatles, Doris Day, Peter Kraus, Aretha Franklin, Fred Bertelmann, Peggy March, Reinhard May und viel, viel mehr. Mein Name ist Robert Deutnhauser. Schönen Abend noch.

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1: Am Mikrofon Arthur Treinacher. Künstliche Intelligenz hält auch in Österreichs Verwaltung Einzug. Das Bundeskanzleramt hat heute mit GovGPT eine eigene KI-Anwendung vorgestellt, vergleichbar mit ChatGPT. Sie soll die behördeninterne Arbeit erleichtern und beschleunigen. Felix Nowak berichtet.
2: Mit der KI-Anwendung soll die Verwaltung auf die bevorstehende Pensionierungswelle vorbereitet werden. Nur jede zweite Stelle wird nachbesetzt. Das Verwaltungspersonal müsse daher entlastet und unterstützt werden, sagt Digitalisierungs- und Beamtenstaatssekretär Alexander Pröll von der ÖVP.
3: Man kann mit Dokumenten chatten, man kann mit Wissensquellen chatten, man kann sich Dokumente zusammenfassen lassen. All das, was wir da draußen in der Privatwirtschaft schon kennen, aber jetzt im sicheren Einsatz des öffentlichen Dienstes.
2: Pröll verspricht 100%igen Datenschutz.
3: Es ist im Rahmen des Bundesrechenzentrums mit einer souveränen Lösung gebaut. Das heißt, die Daten verlassen Österreich nicht.
2: Bis Jahresende sollen 250.000 öffentlich Bedienstete auf die interne Anwendung zugreifen können, so das Ziel. Bürgerinnen und Bürger sollen von einer effizienteren und schnelleren Verwaltung profitieren.
1: In Indien protestieren Anhänger der sogenannten Kakerlaken-Bewegung gegen die Regierung von Premierminister Modi. Die überwiegend jungen Demonstrierenden fordern Reformen im Bildungswesen und den Rücktritt des Bildungsministers. Die Polizei setzte heute Tränengas und Schlagstöcke gegen die Menge ein. Nicaraguas Präsident Ortega will Wahlen in seinem Land abschaffen. Der seit 2007 regierende Staatschef kündigte an, es werde künftig keine Abstimmungen mehr geben, bei denen die Opposition an die Macht kommen könne. Einzelheiten nannte der 80-Jährige nicht. Ortega regiert das mittelamerikanische Land gemeinsam mit seiner Ehefrau. Zum Sport. ÖFB-Teamspieler Konrad Laimer hat seinen Vertrag bei Bayern München bis 2029 verlängert. Der Salzburger hat die Vertragsverlängerung unterschrieben und soll künftig inklusive Boni bis zu 12 Millionen Euro pro Jahr verdienen. Und bei der Tour de France herrscht am heutigen Ruhetag große Aufregung. Auslöser sind eine nächtliche Dopingkontrolle und der gestrige Ausfall von Superstar Jonas Vingegaard. Mehr von Christoph Ott.
4: Der Däne ist auf der gestrigen 15. Etappe schwer zu Sturz gekommen und muss die Tour mit einem Schlüsselbeinbruch vorzeitig beenden. Für Aufregung sorgt vor allem, dass in der Nacht davor um 2 Uhr in der Früh Dopingkontrollen sowohl beim Gesamtzweiten Vingegaard und dem führenden Pogacar stattgefunden haben, die natürlich den Fahrern wertvolle Stunden Schlaf und Erholung gekostet haben. Vingegaard will nicht die gesamte Schuld darauf schieben, meint aber, es war sicherlich nicht förderlich und mag auch eine Rolle gespielt haben. Auch der slowenische Überflieger Pogacar sieht das ähnlich. Eine Nacht, in der dein Schlaf gestört ist, führt dazu, dass du vielleicht bei Abfahrten ein bisschen weniger konzentriert bist. Seine Tour ist ruiniert, es ist einfach wirklich traurig, ihn gehen zu sehen. Ohne ihn wird die Tour nicht mehr dieselbe sein. Der Ärger im Fahrerfeld ist jedenfalls groß. Etappensieger Remco Evenepoel meint, es sei unmenschlich und respektlos. Der Belgier fordert jetzt Konsequenzen.
1: Und jetzt zum Wetter.
5: Recht sonnig geht der Tag im Flachland und im Hügelland zu Ende. Dichtere Wolken sind teilweise im Bergland am Himmel und in Kärnten gehen Regenschauer nieder. Die Nacht wird nur teilweise klar, im Süden bleibt es unbeständig und es kühlt auf 16 bis 8 Grad ab. Morgen am Dienstag wechseln Sonne und Wolken, in Summe gehen sich dabei einige Sonnenstunden im Großteil des Landes aus. Dichte Wolken halten sich hingegen im Süden, von Osttirol bis in die südliche Steiermark und im Bergland gehen ein paar Regenschauer am Nachmittag nieder. Das Ganze bei 20 bis 27 Grad. So viel zum Wetter von Daniel Stanker.
6: 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Alles okay auf unseren Straßen, eine Meldung der ÖBB. Die Pressburger Bahn ist wegen eines Rettungseinsatzes zwischen dem Flughafen Schwechat und Fischerment unterbrochen. Die ÖBB versuchen da, einen Ersatzverkehr mit Bussen zu organisieren. Gute Fahrt.
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1: Am Mikrofon Arthur Treinacher. Immer mehr Menschen tragen Smart Glasses, mit denen sich oft unbemerkt filmen lässt. Zuletzt ist Innsbrucks Bürgermeister Anzen Gruber mit einer KI-gestützten Datenbrille aufgefallen und dafür kritisiert worden. Was bei der Nutzung solcher Brillen zu beachten ist, berichtet Verena Brucher.
2: Beschwerden über die sogenannten Smart Glasses hat es in Österreich bisher bei der Behörde noch keine gegeben, sagt Matthias Schmiedl, Chef der Datenschutzbehörde. Allerdings vielleicht auch, weil die Datenbrillen oft nur schwer erkennbar sind. Wird die Brille nur im persönlichen Umfeld verwendet, greift die Datenschutzgrundverordnung nicht, sagt Schmiedl. Anders im öffentlichen Raum, wenn man sich auf eine Person fokussiert.
3: Wenn ich so eine Datenbrille im öffentlichen Raum verwende, dann wird die Datenschutzgrundverordnung in aller Regel Anwendung finden. Und an und für sich schreibt die Datenschutzgrundverordnung Informationspflichten vor. Also das heißt, sobald ich personenbezogene Daten verarbeite, muss ich jene Personen, deren personenbezogene Daten verarbeitet werden, darüber in Kenntnis setzen.
2: Dasselbe gilt übrigens auch für Aufnahmen mit dem Handy.
1: Nach Vorwürfen gegen den langjährigen Leiter des Wiener Marktamts Andreas Kutheil prüft die Stadt ein Disziplinarverfahren. Derzeit wird eine Sachverhaltsdarstellung erstellt. Mitarbeiterinnen und Mitarbeiter werfen Kutheil unter anderem Rassismus und Mobbing vor. Vergangene Woche ist er aus persönlichen Gründen zurückgetreten, wie es heißt. Die Suche nach einem Nachfolger für den deutschen Unionsfraktionschef Friedrich Spahn kommt in Gang. Spahn war in der Leihmutter-Affäre zurückgetreten. Er hatte eine Legalisierung aus ethischen Gründen stets abgelehnt, ist aber selbst mit Hilfe einer Leihmutter in den USA Vater geworden. Kommende Woche soll über seine Nachfolge abgestimmt werden. Aus Berlin, Andreas Jörli.
4: Es herrscht eine ungewöhnliche Stimmung bei der CDU. Die sonst meist redseligen Mitglieder des Parteipräsidiums sind heute ziemlich zugeknöpft, wer ihre Favoriten sind.
5: Das werden wir sehen.
6: Morgen, hallo.
4: Klar ist aber, die CDU will die Causa Jens Spahn rasch abhaken, die Leihmutter-Affäre aus den Schlagzeilen bekommen und einen neuen Fraktionschef bestimmen.
7: Wir werden relativ bald einen Vorschlag machen,
4: sagte gestern der deutsche Kanzler. Wohl auch wegen der anstehenden Landtagswahlen. Daniel Peters, CDU-Spitzenkandidat in Mecklenburg-Vorpommern, und Sven Schulze, Ministerpräsident von Sachsen-Anhalt, drängen zu Eile.
8: Mit Blick auf die Landtagswahl glaube ich nicht, dass es für uns jetzt einen sonderlichen Schaden darstellt, wenn wir zügig zu Personalentscheidungen kommen.
9: Dass wir nicht permanent mit Themen aus Berlin unseren Wahlkampf überlagert sehen.
4: Und wie bekannt wurde, soll spätestens Mitte kommender Woche die Entscheidung klar sein, die CDU-CSU-Fraktion über die Spahn-Nachfolge abstimmen.
1: Der englische Fußball trauert um Kevin Keegan. Der frühere Teamkapitän und zweimalige Ballon d'Or-Gewinner ist im Alter von 75 Jahren an den Folgen einer Krebserkrankung gestorben. Keegan spielte unter anderem für Liverpool, den Hamburger SV und Newcastle United. Das waren die Nachrichten mit Arthur Treinacher. Zum Wetter.
10: Die Nacht verläuft teils bewölkt, teils klar und es wird frisch. Die Temperaturen sinken auf 16 bis 8 Grad. Regenschauer tauchen in den nächsten Stunden hauptsächlich in Kärnten auf. Der morgige Dienstag bringt in den meisten Regionen eine Mischung aus Sonne und Wolken. Dichte Wolken halten sich einzig im Süden, von Osttirol bis in die südliche Steiermark und ins Südburgenland. Im Bergland sind im Tagesverlauf ein paar Regenschauer dabei, manchmal mit Blitz und Donner. Die Temperaturen sind morgen in einem ähnlichen Bereich wie heute, also zwischen 20 und 27 Grad am Nachmittag. So viel zum Wetter von Daniel Stanker.
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1: Zum Nachtjournal begrüßt sie Arthur Treinacher. Das sind einige unserer Themen. Die Causa rund um den Wiener Wirtschaftskammerchef Walter Ruck ist um eine Facette reicher. Andy Burnham ist neuer britischer Premierminister. Der Iran-Krieg beunruhigt die Märkte. Die Spritpreise bei uns sind heute dennoch nicht gestiegen. Und Spaniens Fußballnationalmannschaft ist nach dem WM-Titel in die Heimat zurückgekehrt. Das Wetter morgen ist überwiegend sonnig, im Süden gibt es Schauer. Neue Vorwürfe gegen den Wiener Wirtschaftskammerpräsidenten Walter Ruck von der ÖVP sind am Abend bekannt geworden. Darüber berichten die Kronenzeitung und das Profil. Demnach soll sich Ruck nicht nur abschätzig über Frauen geäußert haben, sondern auch über Vertreter der Industrie sowie über Wirtschaftsminister und Parteikollegen Wolfgang Hartmannsdorfer. Ruck hat alle Vorwürfe bisher bestritten. Peter Daser berichtet.
2: Kronenzeitung und Profil zitieren, wie schon zuletzt aus einem Gesprächsprotokoll. Demnach soll Walter Ruck Vertreter der Industrie als wörtlich degenerierte Oberösterreicher bezeichnet haben. Wirtschaftsminister Wolfgang Hartmannsdorfer wiederum soll er mit Obersachbearbeiter der Regierung bezeichnet haben. Von Rucks Seite werden die Aussagen bestritten. Die Wirtschaftskammer Wien schreibt von angeblichen Zitaten einer nicht verifizierbaren und potenziell illegal angefertigten Tonaufnahme. Schon in den vergangenen Tagen wurden Aussagen Rucks aus so einem Protokoll zitiert. Unter anderem ging es ums Verschaffen von Posten und um Aussagen gegen Frauen. Bundeskanzler und ÖVP-Chef Christian Stocker hatte von zutiefst irritierenden Aussagen gesprochen und Aufklärung gefordert. Die Präsidentin der Wirtschaftskammer Österreich, Martha Schulz, hat Ruck indirekt den Rücktritt nahegelegt.
1: Traditionelle Medien stecken in der Krise. Die Regierung hat sich auf neue Medienförderungen geeinigt. 55 Millionen Euro sollen Printmedien absichern und neue digitale Formate fördern. Mehr von Viktoria Waldegger.
3: Österreichs Medien sollen sich für die Zukunft wappnen, sagt Vizekanzler und Medienminister Andreas Babler von der SPÖ. 55 Millionen Euro pro Jahr stellt die Regierung dafür bis 2028 bereit, denn
4: freie, unabhängige und vielfältige Medien sind eine Grundvoraussetzung demokratischer Öffentlichkeit.
3: Mit 22,5 Millionen Euro wird die Zustellung von Zeitungen vor die Haustür gefördert. Gleichzeitig sollen weitere 22,5 Millionen Euro den Wandel zu mehr digitalen Inhalten unterstützen. 10 Millionen Euro können für neue Formate für junge Menschen beantragt werden und auch für Maßnahmen zur Stärkung der Medienkompetenz. Das sei in Zeiten von Fake News besonders wichtig, meint NEOS-Mediensprecherin Henrike Brandstötter.
5: Wer unsere Demokratie schwächen will, der greift zuerst die Wahrheit an.
3: Lob kommt vom Verband der österreichischen Zeitungen und den Privatsendern. Kritisch sehen das Paket die Grünen und die Freiheitlichen.
1: Großbritannien hat seit Mittag einen neuen Premierminister, Andy Burnham. Der frühere Bürgermeister von Manchester löst Keir Starmer ab. Burnham ist bereits der 7. Premierminister in den vergangenen 10 Jahren. Er verspricht einen radikalen Neuanfang. Aus London, Jörg Winter.
6: Es war das Privileg meines Lebens, sagt der scheidende Premierminister. Dann nimmt der König Starmers Rücktritt an, empfängt seinen Nachfolger, macht Andy Burnham zum Premierminister. Der hält in der Downing Street seine Antrittsrede. Er redet frei, ohne Vorlage und Schummelzettel. Wir waren nicht gut genug, wir müssen besser werden und treten jetzt die größten Veränderungen der vergangenen 4 Jahrzehnte los. Das Land habe sich von den großen Privatisierungswellen der Vergangenheit noch immer nicht erholt. Wichtige Dienstleistungen im Alltag, Stichwort Nahverkehr oder Wasserversorgung, müssten wieder stärker unter öffentliche Kontrolle. Burnham verspricht ein neues Wirtschaftsmodell und Hilfe bei den Lebenshaltungskosten. Den Worten müssen jetzt Taten folgen, die Wähler sind ungeduldig, die Herausforderungen riesig. Meistern will sie Burnham, der Sohn einer Arbeiterfamilie aus Nordengland, mit einem neuen Team. Die Ernennungen für sein Kabinett laufen derzeit.
1: Ungarns Premierminister Peter Modja hat sich für ein überparteiliches Staatsoberhaupt ausgesprochen. Als Wunschkandidatin brachte er die frühere Schachwelte-Klassespielerin Judith Bolger ins Gespräch. Die 49-Jährige lehnte das Angebot jedoch heute ab. Sie erklärte, sie fühle sich der historischen Verantwortung, eine gespaltene Nation zu einen, nicht gewachsen. Modja bedankte sich für ihre Entscheidung. Die gegenseitigen Angriffe zwischen den USA und dem Iran gehen weiter. Auch die Golfstaaten berichten von neuen Angriffen aus dem Iran. Zugleich zeigen sich beide Seiten weiter verhandlungsbereit. Der eskalierende Iran-Krieg beunruhigt die Märkte. Die Rohölpreise haben in den vergangenen 24 Stunden deutlich ausgeschlagen. An den heimischen Tankstellen ist davon allerdings kaum etwas zu spüren. Diesel und Super sind heute nahezu unverändert geblieben. Rainer Hase war.
7: Im österreichweiten Durchschnitt ist der Preis für Diesel gestern noch 1,919 Euro gewesen, so der Strompreisrechner der E-Control. Und die Tankstellenbetreiber haben ja die heutigen Preise zu Mittag einmelden müssen. Und siehe da, um beim Diesel zu bleiben, österreichweiter Durchschnittspreis laut E-Control heute 1,914 Euro. Also de facto ist Diesel genauso teuer wie am Wochenende und für Superbenzin gilt dasselbe. Man darf überrascht sein, denn an den Börsen hat die wichtige Nordseemarke Brent einen Anstieg erlebt. Heute knapp an den 90 Dollar hat ein Barrel schon gekostet, aber heute am späteren Vormittag ist es dann wieder runtergegangen. Kurzer Ausblick, die heutige Preisentwicklung an den Tankstellen war also eher eine positive Überraschung. Marktbeobachter rechnen allerdings damit, dass es morgen schon wieder anders sein wird.
1: Spaniens Fußballnationalmannschaft ist nach dem WM-Titel in die Heimat zurückgekehrt. Das Team wurde am Nachmittag in Madrid von König Felipe und Premierminister Sanchez empfangen. Seit dem Abend fährt die Mannschaft in einem offenen Bus durch die spanische Hauptstadt. Höhepunkt ist jetzt am späten Abend die Feier auf der Plaza de Cibeles. Damit zum Sport und zu Christoph Ott.
8: ÖFB-Teamspieler Konrad Laimer verlängert bei Bayern München bis 2029. Nach langem Hin und Her ist die Vertragsverlängerung jetzt unterschrieben und offiziell. Der 29-jährige Salzburger soll nun bis zu 12 Millionen Euro inklusive Boni pro Jahr verdienen. Fußballlegende Kevin Keegan ist heute im Alter von 75 Jahren an den Folgen einer Krebserkrankung gestorben. Der Brite wurde in seiner Karriere zweimal mit dem Ballon d'Or ausgezeichnet und hat in den 70ern mit Liverpool zahlreiche Titel gefeiert und auch mit dem HSV die deutsche Meisterschaft gewonnen. Beim Tennis ATP-Turnier in Kitzbühel steht Juri Rodionow im Achtelfinale. Der Niederösterreicher setzt sich zum Auftakt im ÖTV-Duell in zwei Sätzen mit 6:4 und 6:2 gegen den Vorarlberger Joel Schwärzler durch und trifft nun auf den Argentinier Thomas Martin Echeverri. Der Salzburger Lukas Neumeier muss sich in der ersten Runde dem deutschen Yannick Hanfmann in zwei Sätzen mit 6:7 und 4:6 geschlagen geben. Und Tennisspielerinnen müssen künftig einen einmaligen Geschlechtstest absolvieren, um auf der WTA-Tour starten zu dürfen. Die WTA folgte mit der Linie des Internationalen Olympischen Komitees. Die neue Regel tritt morgen in Kraft.
1: Zum Abschluss noch die Wetteraussichten von und mit Daniel Stanker.
9: Die Nacht verläuft ruhig im Großteil des Landes. Ausnahme ist der Süden von Kärnten bis in die südliche Steiermark. Hier tauchen vereinzelt Schauer auf. Morgen in der Früh ist es frisch. Kurz nach Sonnenaufgang hat es zwischen 8 und 16 Grad. Tagsüber wird es ähnlich warm wie heute mit 20 bis 27 Grad. Dazu gibt es viel Sonne in den meisten Regionen, wobei immer wieder Wolken durchziehen. Am Nachmittag mit Regenschauern und zwar vor allem im Bereich vom Tiroler Alpenhauptkamm über den niederen Tauern bis ins Mittelburgenland und im Süden. Gerade im Süden sind von Anfang an dichte Wolken am Himmel und es gibt schon am Vormittag Regenschauer.
1: Vielen Dank, Daniel. Und das war ein Nachtjournal mit Arthur Treinacher. Es ist in Kürze 22.08 Uhr.
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1: Am Mikrofon Arthur Treinacher. Das US-Militär hat vor kurzem erneut Angriffe auf den Iran gestartet. Nach Angaben des US-Zentralkommandos sollen die Angriffe die iranischen Möglichkeiten für Attacken auf Schiffe in der Straße von Hormus schwächen. Es ist bereits die 10. Nacht in Folge mit US-Angriffen auf den Iran. Gleichzeitig gibt es erste diplomatische Signale. Der iranische Innenminister ist zu Gesprächen in Pakistan. Auf der Baustelle des Semmering-Basistunnels in Niederösterreich hat sich am späten Vormittag ein schwerer Unfall ereignet. Ein 45 Jahre alter Arbeiter kam dabei ums Leben. Ein 54-Jähriger wurde schwer verletzt. Robert Salzer informiert.
2: Laut ÖBB hat sich der Unfall nicht im Tunnel, sondern oberirdisch beim Abbau einer Werkstätte ereignet. Der Unfallort befindet sich auf der Baustelle Gösteritz im Gemeindegebiet von Schottwien im Bezirk Neunkirchen. Ein 45-jähriger Kroate ist gestorben. Ein 54-jähriger Österreicher wurde schwer verletzt ins Universitätsklinikum Wiener Neustadt geflogen. Die beiden Arbeiter waren Mitarbeiter einer von der ÖBB beauftragten Baufirma. Zu den näheren Umständen des Unfalls konnten die ÖBB noch keine Auskunft geben. Der genaue Unfallhergang werde gemeinsam mit der Staatsanwaltschaft analysiert, heißt es.
1: Gegen Wiens Wirtschaftskammerpräsident Walter Ruck gibt es neue Vorwürfe. Profil und die Kronenzeitung veröffentlichen weitere Passagen aus einem Gesprächsprotokoll. Darin soll Ruck, Vertreter der Industrie, als degenerierte Oberösterreicher und Wirtschaftsminister Hartmannsdorfer als Obersachbearbeiter der Regierung bezeichnet haben. Ruck weist die Vorwürfe zurück. Die Wirtschaftskammer Wien spricht von angeblichen Zitaten aus einer möglicherweise illegal angefertigten Tonaufnahme. In Indien sorgt seit rund 2 Monaten die sogenannte Kakerlaken-Bewegung für Aufsehen. In der Hauptstadt Neu-Delhi hat die Polizei heute eine Demonstration mit tausenden Teilnehmern gewaltsam aufgelöst. Matthias Humpelstetter berichtet.
3: Der Marsch tausender Demonstrierender in Richtung Parlament wird jäh unterbrochen. Mit Tränengas und Schlagstöcken versucht die Polizei, den Protest zu stoppen. Der Gewalt zum Trotz marschieren viele in Kleingruppen weiter, unter dem Banner der sogenannten Kakerlaken-Volkspartei. Ihr Name geht zurück auf die umstrittene Äußerung eines indischen Verfassungsrichters. Im vergangenen Mai hat er arbeitslose Jugendliche als Parasiten bezeichnet und mit Kakerlaken verglichen. Mit Humor und Selbstironie hat der junge Student Abhijit Dipke das Thema aufgegriffen, um auf ernste politische Themen hinzuweisen: Jugendarbeitslosigkeit und Korruption. Aus Satire ist schnell ernst geworden. Zumindest im Internet hat die Kakerlakenpartei inzwischen mehr Anhängerinnen und Anhänger als die Regierungspartei.
1: Das waren die Nachrichten mit Arthur Treinacher. Zum Wetter.
4: Nur einzelne Schauer sind in Kärnten und in der südlichen Steiermark jetzt noch unterwegs. Im Großteil des Landes bleibt es ruhig und es wird frisch mit Tiefstwerten zwischen 8 und 16 Grad. Morgen scheint die Sonne für einige Stunden in den meisten Regionen und es wird damit ähnlich warm wie heute mit 20 bis 27 Grad am Nachmittag. Von Anfang an bewölkt und unbeständig ist es von Osttirol bis Kärnten und in die südliche Steiermark. Hier gehen schon am Vormittag Schauer nieder. Am Nachmittag sind generell mehr Wolken dabei, mitsamt ein paar Regenschauern, die meisten am Alpenhauptkamm und südlich davon. So viel zum Wetter von Daniel Stanker.
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1: Dienstag, der 21. Juli im Nachrichtenstudio Arthur Treinacher. Künstliche Intelligenz hält ab sofort auch in Österreichs Verwaltung Einzug. Das Bundeskanzleramt hat mit GovGPT eine eigene KI-Anwendung vorgestellt, vergleichbar mit ChatGPT. Sie soll die behördeninterne Arbeit erleichtern und beschleunigen, Felix Nowak berichtet.
2: Mit der KI-Anwendung soll die Verwaltung auf die bevorstehende Pensionierungswelle vorbereitet werden. Nur jede zweite Stelle wird nachbesetzt. Das Verwaltungspersonal müsse daher entlastet und unterstützt werden, sagt Digitalisierungs- und Beamtenstaatssekretär Alexander Pröll von der ÖVP.
3: Man kann mit Dokumenten chatten, man kann mit Wissensquellen chatten, man kann sich Dokumente zusammenfassen lassen. All das, was wir da draußen in der Privatwirtschaft schon kennen, aber jetzt im sicheren Einsatz des öffentlichen Dienstes.
2: Pröll verspricht 100%igen Datenschutz.
3: Es ist im Rahmen des Bundesrechenzentrums mit einer souveränen Lösung gebaut. Das heißt, die Daten verlassen Österreich nicht.
2: Bis Jahresende sollen 250.000 öffentlich Bedienstete auf die interne Anwendung zugreifen können, so das Ziel. Bürgerinnen und Bürger sollen von einer effizienteren und schnelleren Verwaltung profitieren.
1: Die Houthi-Rebellen im Jemen haben eine Seeblockade gegen Saudi-Arabien verhängt. Nach eigenen Angaben tritt sie sofort in Kraft. Betroffen ist die Meerenge Bab al-Mandab, ein wichtiger Seeweg für den Welthandel. Sollte die Blockade durchgesetzt werden, könnten die saudi-arabischen Ölexporte nach Asien zum Erliegen kommen. Die EU-Kommission verhängt eine Millionenstrafe gegen AliExpress, weil die Online-Plattform gegen EU-Digitalregeln verstößt. Mit rund 193 Millionen Nutzerinnen und Nutzern in Europa ist die EU der größte Markt für den Online-Riesen aus China. In Brüssel, Verena Sophie Meyer.
4: AliExpress muss jetzt 550 Millionen Euro Strafe zahlen, weil über die Plattform viele illegale Produkte verkauft werden. Es geht hauptsächlich um unsichere und gefälschte Produkte wie Kosmetika, Spielzeug, Gewand oder technische Geräte, zählt Thomas Renier auf, Sprecher der EU-Kommission. AliExpress schafft es nicht, dem einen Riegel vorzuschieben. Im Vorjahr sind Userinnen und Usern in Europa rund 15 Millionen Fake-Produkte aktiv empfohlen worden. Laut der Untersuchung der EU-Kommission werden sie oft wochenlang nicht von der Plattform entfernt. Es gibt etwa zu wenig Personal, um diese Menge zu bearbeiten. AliExpress kritisiert die Strafe in einer ersten Reaktion als unverhältnismäßig. Der chinesische Online-Riese muss jetzt bis Oktober einen Aktionsplan vorlegen, um den Verkauf illegaler Produkte effektiv einzudämmen. Sonst drohen noch mehr Strafen.
1: Die geplante Übernahme von Warner Brothers Discovery durch Paramount Skydance ist vorerst gestoppt. Eine Bundesrichterin in Kalifornien untersagte den Abschluss des Milliardendeals zunächst für 14 Tage. 12 US-Bundesstaaten haben gegen die Übernahme geklagt. Sie befürchten höhere Preise, ein geringeres Angebot und weniger Inhalte für das Publikum. Weil er ein 3 Monate altes Baby heftig geschüttelt und am Kopf verletzt haben soll, ist ein 22-Jähriger am Landesgericht Wels zu 2 Jahren Haft verurteilt worden. 8 Monate davon muss er ins Gefängnis, der Rest ist bedingt. Der Mann, der nicht der leibliche Vater des Kindes ist, war nicht geständig. Das Urteil ist nicht rechtskräftig. Noch zum Sport. Tennisspielerinnen müssen künftig einen einmaligen Geschlechtstest absolvieren, um auf der Frauentour der WTA starten zu dürfen. Christoph Ott, die neue Regelung tritt in diesen Minuten in Kraft.
5: Wie die WTA in ihrer neuen Richtlinie schreibt, müssen alle Spielerinnen künftig einen einmaligen SRY-Gentest absolvieren, um die Fairness zu wahren. Dabei wird entweder mit einem Wangenabstrich oder einer Blut- bzw. Speichelprobe untersucht, ob ein Y-Chromosom vorhanden ist, das eine entscheidende Rolle bei der Entwicklung männlicher Geschlechtsmerkmale spielt. Die Spielerinnen müssen also mit Inkrafttreten der neuen Regel ein Formular unterschreiben, dass sie sich bereit erklären, die Richtlinie einzuhalten und sich dem Test zu unterziehen. Die WTA wird dann die Spielerinnen nach und nach auffordern, den einmaligen Test zu absolvieren, der dann lebenslang gilt. Damit dürfen künftig keine Transgender-Frauen mehr an WTA-Turnieren teilnehmen. Derzeit ist allerdings keine Transgender-Spielerin bekannt, die auf der Tour aktiv ist. Die WTA folgt damit der Linie des Internationalen Olympischen Komitees.
1: Das waren die Nachrichten mit Arthur Treinacher. Zum Wetter.
6: Recht frisch wird es in der zweiten Nachthälfte. Es kühlt nämlich auf 16 bis 8 Grad ab. Bis auf die wenigen Schauer im Süden bleibt es trocken und ruhig. Heute tagsüber scheint im Großteil des Landes die Sonne für einige Stunden und es wird warm bei meist 20 bis 27 Grad. Immer wieder sind aber dichte Wolken dabei. Im Süden, von Osttirol bis in die südliche Steiermark, bleibt es sogar die meiste Zeit bewölkt. Hier sind Regenschauer schon ab dem Vormittag möglich. Ansonsten bilden sich erst am Nachmittag, vor allem rund um den Alpenhauptkamm, bis ins Mittelburgenland Schauer. So viel zum Wetter von Daniel Stanker.
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1: Am Mikrofon Martina Großfurten, es ist 1 Uhr. Am Abend sind neue Vorwürfe gegen den Wiener Wirtschaftskammerpräsidenten Walter Ruck von der ÖVP bekannt geworden, das berichten Kronenzeitung und Profil. Peter Daser.
2: Kronenzeitung und Profil zitieren, wie schon zuletzt aus einem Gesprächsprotokoll. Demnach soll Walter Ruck Vertreter der Industrie als wörtlich degenerierte Oberösterreicher bezeichnet haben. Wirtschaftsminister Wolfgang Hartmannsdorfer wiederum soll er mit Obersachbearbeiter der Regierung bezeichnet haben. Von Rucks Seite werden die Aussagen bestritten. Die Wirtschaftskammer Wien schreibt von angeblichen Zitaten einer nicht verifizierbaren und potenziell illegal angefertigten Tonaufnahme. Schon in den vergangenen Tagen wurden Aussagen Rucks aus so einem Protokoll zitiert. Unter anderem ging es ums Verschaffen von Posten und um Aussagen gegen Frauen. Bundeskanzler und ÖVP-Chef Christian Stocker hatte von zutiefst irritierenden Aussagen gesprochen und Aufklärung gefordert. Die Präsidentin der Wirtschaftskammer Österreich, Martha Schulz, hat Ruck indirekt den Rücktritt nahegelegt.
1: Griechenland will E-Scooter für Kinder und Jugendliche unter 17 Jahren verbieten. Das Parlament soll heute darüber abstimmen. Hintergrund ist die steigende Zahl an Unfällen, berichtet Sandra Aigner.
3: Circa 400 Kinder und Jugendliche sind voriges Jahr nach Unfällen mit E-Scootern in griechischen Krankenhäusern gelandet, hat die Vereinigung der Krankenhausmitarbeiter gezählt. Einige Unfälle haben auch tödlich geendet. Aus dem griechischen Verkehrsministerium heißt es, viele Minderjährige betrachten das Fahren mit E-Scootern wie ein Videospiel. Es sei nicht gelungen, sie ausreichend für die Gefahren zu sensibilisieren. Deshalb sollen unter 17-Jährige jetzt eben gar nicht mehr E-Scooter fahren dürfen. Für ältere Fahrerinnen und Fahrer sieht das neue Gesetz eine verpflichtende Unfallversicherung vor und höhere Strafen bei unsicherem Fahren. In Österreich gelten ja seit Mai strengere Regeln für E-Scooter. So darf man zum Beispiel niemand anderen mehr mitnehmen. Ist man unter 16, ist ein Helm Pflicht.
1: Die USA haben eine neue Angriffswelle gegen den Iran gestartet und damit greifen die USA in der 10. Nacht in Folge Ziele der Islamischen Republik an. Teheran hat zuvor Vergeltungsschläge gegen Länder mit US-Militärstützpunkten in der Region ausgeführt. Eine Biene hat einen LKW-Unfall in Bayern verursacht. Während der Fahrt hat sie den Fahrer gestochen. Der hat die Kontrolle über das Fahrzeug verloren und ist von der Straße abgekommen. Der 40-Tonner ist umgekippt und auf einem Radweg liegen geblieben. Die Feuerwehr musste den Fahrer befreien. Er ist unverletzt. Jetzt zum Wetter und zu Georg Brack.
4: Frisch starten wir heute in den Tag. Meist 8 bis 16 Grad hat es kurz vor Sonnenaufgang. Ein paar Grad kühler ist es in manchen Alpentälern und im Freiwald. Tagsüber gibt es heute im Großteil des Landes eine Mischung aus sonnigen und bewölkten Phasen. Am längsten scheint die Sonne dabei im Donauraum. Je weiter im Süden, desto dichter bleiben die Wolken heute. Am Nachmittag kommen dann ein paar Regenschauer und Gewitter dazu, die meisten in und um Kärnten. Mitunter können sie auch heftig ausfallen. Bei teils lebhaftem Nordwestwind erreichen die Temperaturen heute 18 bis 27 Grad, am wärmsten wird es im Osten.
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1: Am Mikrofon Martina Großfurten, es ist 2 Uhr. Ab sofort dauert der Weg aus den Schulden für viele wieder länger. Wer einen Privatkonkurs anmeldet, braucht für die Entschuldung wieder 5 statt bisher 3 Jahre. Grund ist das Auslaufen einer befristeten Regelung, berichtet Michael Fröschl.
2: Einen Schuldenberg von 60.000 Euro müssen die Menschen, die Hilfe bei einer Schuldenberatung suchen, im Schnitt abstottern. Das dauert im Privatkonkurs nun länger. Bisher war man schon nach 3 Jahren schuldenfrei, jetzt dauert es wieder 5 Jahre, so lange wie vor einer Reform im Jahr 2021. Was Gläubigerschützer Karl-Heinz Götze vom KSV 1870 begrüßt, weil Gläubiger dadurch mehr Geld zurückbekommen würden.
3: Wir haben die Zahlen analysiert. Wir haben gesehen, dass rund 31% weniger bei den Gläubigern landet während einer dreijährigen Entschuldung gegenüber von einer fünfjährigen Entschuldung.
2: Gegen die längere Entschuldungsdauer sind die Schuldenberatungen. Sie kritisieren, dass jetzt Privatpersonen schlechter gestellt sind als Unternehmer. Für diese gilt aufgrund einer EU-Vorgabe nämlich weiterhin die dreijährige Frist.
1: Der Umzug einer Familie im deutschen Baden-Württemberg hat einen Rettungseinsatz inkludiert.